Storm mit Storm hier bei der Radar Club Time. Ja. Und immer noch ein Mikrofon, euer Jan Hechner alias die Jody. Danach geht's weiter mit Cosmic Gate und diese Drums. Und dann habe ich noch für euch Culture Flash von Members of Mayday.

So, Mr. X und Mr. Y, New World Order, darf man nicht vergessen. Auch unter den Techno-Classics zu finden. Danach gibt es 3-in-1, Reflect 2003. Im Andrew Spencer's Updated Mix. Und Frank Mahama auch noch. Bis circa 4 Uhr machen wir hier noch ein bisschen Techno-Classics. Danach gibt es die Eurodance 90s.

So, jetzt muss ich immer noch toppen mit As It Was im Kai Treuset Radio Cut. Hört immer noch die Radar Club Time. Das war's noch bis 5 Uhr.

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Ja, Dr. Martin Rassmann, Music is the Key. Das war die Ernstung von 99 von der Love Parade. Danach gibt es dann 2 Eternity von Kai Trassett.

Ja, 20 lang geil und für euch mit Rusted Original Mix. Darf natürlich auch nicht fehlen. Danach gibt es Jordan und Barker mit Explode. Mix Extended Mix, Epic Extended Mix. Bisschen besser mehr, ein bisschen lauter.

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ist die 2002 Version von Hands Up Rivers. Hier ist die Rivers Nature. Danach gibt es für euch Nick Beat mit Techno Disco im Thomas P. Heckmann Mix. Und die Amo Zeit World haben wir auch noch dabei. Sunbeam.

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So, Nick Beat mit Techno Disco im Thomas B. Heckmann Mix. Outside World gibt's dann gleich im Anschluss und dann noch Sin City Runs 3 and 1. Wir haben schon 3 Uhr. Noch gute 2 Stunden bin ich für euch da. Finde ich Techno Classics. Hey, das ist live. Man merkt's. Ja, man kann sich auch mal ein bisschen verhaspeln, ne? So, um 4 Uhr ungefähr fangen wir dann an mit den Eurodance 90s. Suchen wir mal unseren Zahnarzt und sagen dem Bäcker mal guten Morgen.

Marosha, Summer Over the Rainbow, das war schön. Weiter geht's mit Aurora Borealis und The Milky Way. Danach Members of Madame Trooper of Tomorrow.

So, das ist jetzt mein Schlexi K. Paul mit You're the One. So, gute halbe Stunde machen wir noch Techno Classics und dann gehen wir in die 90er Eurodance-Zeiten. Für die letzte Stunde ungefähr.

So, selbst Roberts. Und wieder von Members of Mayday. Weiter geht's mit der Love Comedy und Access Peace Love Parade 2002 in Summe.

So, zwei haben wir noch. Hier ist R&B mit Redemption 2.0. Und im Anschluss dann noch der letzte Track aus der Techno Classics Ecke. Members of My Day, 10 in 1.

Members of Mayday 10-in-1. Der letzte Track. Dann geht's weiter mit den Eurodance 90er. Ja, und das ganze Ding ist natürlich jetzt auch noch ein Originalmix, ne? Muss natürlich sein. Dann haben wir noch eine knappe Stunde für die Eurodance. Oh, genial. Ich kann schon so viel verraten, wir fangen mit dem Bäcker an. Tja, wer war der Bäcker damals in den 90ern?

Natürlich meint schon unseren DJ Bobo mit dem Backmeister. Somebody dance with me. Dann geht's los in der Danza. Von Snap.

So, weiter geht's hier mit Two Brothers on the Fourth Floor, Dreams. Willkommen alive, ja. Die 90s Eurodance sind jetzt die letzte Stunde bis um 5 noch.

So, und jetzt unser Signatar-Tarzan, jawohl. Alter, was ist da raus? Zahnarzt, nicht Tarzan, Mensch. Tja, live ist live, man merkt's wieder, ne? Ja, Dr. Alban, It's My Life. Danach gibt's euch Captain Hollywood Project mit More and More. It's my life, take it or leave it, set me free. Und Gala Mono mit Fred from Desire.

Sorry, meine Lieben. Irgendwie, im Vorhinein ging das Lied gerade noch. Und es spielt einfach nicht ab. Ah, Fehler in der Datei, alles klar. Na super. Und das kurz vor dem Feierabend. Eieieiei, das tut mir leid. Aber bin ja wieder da. War ein bisschen gerade geschockt, was ich denn was machen soll. Hatte ich noch nie. So, moin, moin. Ja, Captain Hollywood Project. Eigentlich sollte er was anderes erspielen, aber okay. Wollte er nicht. Auch okay.

So, jetzt war ich Eis am See und singe am Bau zu mir und ich weiß immer nicht, warum das Lied nicht wollte, weil jetzt geht's wieder. Die Technik. Manchmal will sie doch nicht. Hitzekollaps. Nein, Quatsch. So, nach Eis am See gibt's ja noch Max mit No More.

So, Master Boy, Feel Needs of the Night. Fühlt er die Hits auch dir in der Nacht? Ja. Heute nochmal aushauen, Leute, heute nochmal aushauen, heute wird es nochmal schön heiß.

So, Real McCoy. Danach ist in LaBouche mit Be My Lover noch. CZ Music Factory haben auch noch 100 Abschluss gibt. Pump up the jam.

Me, My Lover. Yeah, La Bosch. Und danach gibt es noch Sie und Sie Music Factory mit Gonna Make You Sweat. Steht noch was in Klammern dabei. Everybody Dance Now. Yeah.

So, das war die Radar Club Time für diesen Monat. Ich bedanke mich fürs Zuhören, wünsche euch noch einen angenehmen, schönen Tag. Genießt ihn, auch wenn es sehr, sehr warm wird. Genießen, genießen, genießen. Und wie gesagt, wir hören uns nächsten Monat wieder. Denkt dran, jeden dritten Samstag im Monat. Von 1 bis um 5. Ich sage tschüss, bye bye, wünsche euch noch was. Das war euer Jan Hischler alias DJ Odi. Tschüss, tschüss. 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
6: Guten Tag, mein Name ist Aurel Jahn. Wie Sie heißen, das weiß ich natürlich nicht, aber ich kann Ihnen verraten, dass ich heute wieder Pressemitteilungen vorlesen will. Das werde ich nicht so gut schaffen, aber das kann sein, dass das eben ich wenig Zeit habe und deswegen das nicht richtig vorbereiten kann. Fangen wir an mit dem Open Air Film Festival, das Sie vielleicht schon gesehen haben. Das hat ja auch schon begonnen am 6.8. Also, die Pressekonferenz ist am 6.8. Das Open Air Filmfest Weiterstadt wird 50. Großes Jubiläum mit 175 Kurzfilmen. Von Grönland bis Somalia, von Japan bis Mexiko, aber natürlich auch Darmstadt, Frankfurt, Kassel, Dieburg, Offenbach und Wiesbaden. Mit Filmgästen aus USA, Mexiko, Spanien, England, der Schweiz, Frankreich, Deutschland und weiteren Ländern sowie aktuelle Filme zur Retrospektive. Das große Jubiläumsretrospektive 2 Best of 35mm Film Programme, ein Super 8 Programm in der 80er in Weiterstadt gedrehte Filme. Die Preisträger aus 30 Jahren Weiterstädter Film Hirsch Filme von Jochen Pollitt. Kurzfilm, Poetry Slam, Animationsworkshop, Panel, welche Kurzfilmförderung gibt es? Live-Musik, Kurzfilmprogramm für Kinder, Jugendliche, Eintritt ist frei und bis auf den Best-of am Montag, dem 17.8. Dann gibt es den Download-Link, der ist bis 7. August gültig. Na, das ist dann die Pressekonferenz, braucht Sie nicht interessieren, die ist nämlich rum. Ja, das war dann halt quasi die, die Pressemitteilung zu dem 175 Kurzfilmen, die im Rahmen des 50. Kurzfilmfestivals in Weiterstadt stattfindet.

Die Stadtpolizei wird auch Fahrradstreifen fahren, also mit dem Fahrrad auf Streife fahren. Das habe ich bei der Pressemitteilung eigentlich erst bei genauerem Hinsehen bemerkt. Die Stadtpolizei der Wissenschaftsstadt Darmstadt setzt auf Fahrradstreifen. Ordnungsdezernent Wandrei, eine gute und sinnvolle Ergänzung, eine Kommunikation zu Radfahrenden und Fußgängern auf Augenhöhe sowie Bestreifung in Parks und Grünflächen deutlich erleichtert. Fahrradstreifen sollen künftig regelmäßig im Dienstbetrieb der Darmstädter Stadtpolizei integriert werden. Sie ermöglichen eine einfache und niedrigschwellige Kommunikation mit den Bürgerinnen und Bürgern. Das Konzept der Fahrradstreifen stellte die Ordnungsdezernent Paul-Georg Wandrei am 13. August vor. Die Stadtpolizei der Wissenschaftsstadt Darmstadt umfasst derzeit 2 Fahrradstreifen. Diese werden vor allem in Park- und Grünanlagen, Fußgängerzonen und in der Innenstadt allgemein eingesetzt. Perspektivisch ist der Einsatz im gesamten Stadtgebiet denkbar. Wenn möglich, wird die Fahrradstreife in den regulären Dienst integriert. Zum Einsatz kommen Mitglieder der Stadtpolizei, denen das Thema Radfahren am Herzen liegt und die auch in der Freizeit regelmäßig mit dem Rad unterwegs sind. Räder werden im Früh- und Spätdienst genutzt. Der Fokus liegt insbesondere auf der Kommunikation auf Augenhöhe mit anderen Radfahrern und Fußgängern. Radfahrer sind wendig und ermöglichen eine Verfolgung von Rad- und E-Rollerfahrern. Ebenso sollten sie sich dieser Kontrolle entziehen wollen. Müll- und Falschparker, das Anleihen von Hunden in Grünanlagen und sind zusätzliche Aufgaben der Fahrradstreife. Fahrradstreife ist eine gute und sinnvolle Ergänzung des Tätigkeitsgebietes der Stadtpolizei, eine Kommunikation von Radfahrern und Fußgängern auf Augenhöhe sowie die Bestreifung in Parks und Grünflächen ist deutlich erleichtert, so Paul-Georg Wandrei.

Wissenschaftsstadt Darmstadt setzt zum Christopher Street Day 2026 am 15. August ein Zeichen für Menschenwürde, Demokratie, respektvolles Miteinander, die Beteiligung mit eigener Fußtruppe und im städtischen Infostand. Oberbürgermeister und CSD-Schirmherr Benz. Darmstadt soll auch weiterhin eine Stadt sein, in der alle Menschen ohne Angst sie selbst sein und lieben können, wen sie möchten. Ordnungsdezernent Wandrei, wir tun alles Notwendige, damit sich Menschen in unserer Stadt sicher fühlen können. Der Christopher Street Day 2026, CSD genannt, in Darmstadt ist ein Tag der Sichtbarkeit und Solidarität, der Lebensfreude. Am Samstag, dem 15. August, also morgen, wenn Sie die Originalsendung hören, zeigt die Wissenschaftsstadt Darmstadt mit Oberbürgermeister und Schirmherr Hanno Benz Haltung für eine offene Stadtgesellschaft, in der Vielfalt als Stärke gelebt wird. Gemeinsam mit der CSD-Organisatoren Vielbund e.V. und den engagierten, jetzt klingelt hier das Telefon, das ist,

0: Gemeinsam mit der CSD, Organisation von Vielbund e.V. und weiteren Engagierten, steht die Wissenschaftsstadt Darmstadt damit getreu dem diesjährigen Motto des CSD, zeig dich für uns alle, an der Seite der queeren Community. Nach dem Anschlag in Berlin gilt mehr denn je, wir lassen uns durch Hass und Gewalt nicht einschüchtern. Weder Rückzug noch Schweigen dürfen eine Antwort darauf sein. Gerade jetzt müssen wir Haltung zeigen. Aus diesem Grund hängen seit dem 26. Juli Regenbogenflaggen vor dem Darmstädter Rathaus. Am Christopher Street Day 2026 in Darmstadt machen wir deutlich, dass alle Menschen das Recht haben, so zu lieben und zu leben, wie sie sind, frei, sicher und ohne Angst, erklärt Oberbürgermeister Hanno Benz und wünscht sich eine rege Beteiligung am CSD. Nun gilt es, als Gesellschaft zusammenzustehen und in unserer Haltung nicht einschüchtern zu lassen. Als klares Zeichen dafür, für Freiheit und Demokratie, will die Wissenschaftsstadt Darmstadt mit möglichst vielen Menschen am 15. August zum Christopher Street Day 2026 in Darmstadt auf die Straße gehen. Das diesjährige Motto, zeig dich für uns alle, bringt es auf den Punkt. Sich zu zeigen, Haltung zu zeigen und füreinander einzustehen, ist ein starker Ausdruck von Solidarität. Darmstadt soll auch weiterhin eine Stadt sein, in der alle Menschen ohne Angst sie selbst sein und lieben können, wen sie möchten. Hinter dem Christopher Street Day steht der Verein Vielbund, der mit vielen Ehrenamtlichen gemeinsam gestaltet. Eröffnet wird der CSD am Samstag, dem 15. August, also morgen, wenn Sie die Originalsendung hören, um 12 Uhr mit einem Grußwort von Hanno Benz, dem Oberbürgermeister. Im Anschluss startet die CSD-Parade auf einem vorderen Teil des Karolinenplatzes vor dem Staatsarchiv. Die Wissenschaftsstadt Darmstadt beteiligt sich mit einer Fußgängertruppe an dieser Demonstration. Aufstellung der beteiligten Gruppen ab 10 Uhr. Streckenverlauf ist dargestellt auf csd.darmstadt/demoparade. Zu weiteren Fragen hilft der Verein Vielbund per E-Mail unter parade@csd.darmstadt. Um 14 Uhr endet die CSD-Parade wieder auf dem Karolinenplatz. Ab 15 Uhr beginnt ein Bühnenprogramm am selben Ort. Auf interessante Programmpunkte können sich alle Gäste im Laufe des Aktionstages freuen. Die Wissenschaftsstadt Darmstadt zeigt mit einem Stand Präsenz und lädt mit interaktiven Elementen zum Austausch ein. Ab 23 Uhr wartet eine Aftershow-Party in der Zentralstation, der feierliche Abschluss des Darmstädter Christopher Street Days 2026. Tickets dafür sind online unter www.csd-darmstadt.de/after-show-party-zentralstation verfügbar. Vielbund hat als Ausrichter des CSD in enger Abstimmung mit dem Ordnungsamt der Stadt- und Landespolizei die Sicherheitsmaßnahmen für dieses Jahr erhöht. Verstärkten Sicherheitsvorkehrungen etwa durch den Einsatz von Zufahrtssperren, Absperrungen im Herrengarten sowie sind eine notwendige Vorsichtsmaßnahme. Sie sollen dazu beitragen, den Veranstaltungsbereich bestmöglich zu schützen und gleichzeitig einen sicheren, möglichst unbeschwerten Besuch des CSD für alle Beteiligten zu ermöglichen. Dabei stehen insbesondere die Sicherheit aller Akteure und Akteurinnen so wie sie der Einsatzkräfte und dem Besucher und Besucherinnen im Mittelpunkt. Als zusätzliche Sicherheitsmaßnahmen, die zusätzlichen Sicherheitsmaßnahmen sind keine Selbstverständlichkeit, sondern das Ergebnis einer engen und vertrauensvollen Zusammenarbeit zwischen dem Veranstalter und den zuständigen Sicherheitsorganen. Unser gemeinsames Ziel ist es, den CSD als friedfertiges und vielfältiges offenes Fest zu ermöglichen und zugleich als notwendige dafür zu tun, dass sich Menschen in unserer Stadt sicher fühlen können, erklärt Stadtrat Wandrei. Der Aktionstag Christopher Street Day bezieht sich auf einen Aufstand des 28. Juni 1969 von homosexuellen und queeren Minderheiten gegen Polizeiwillkür in der Christopher Street im New Yorker Stadtviertel Greenwich Village. Grund für diesen Aufstand waren gewalttätige Polizeirazzien in Kneipen mit trans- und homosexuellem Publikum. Heute gilt der Tag als sichtbares Zeichen für die Rechte von queeren Menschen und für eine demokratische und offene Gesellschaft. Der CSD-Demonstration in Deutschland werden örtlich variierend zwischen April und Oktober veranstaltet. Alle Informationen zum Christopher Street Day 2026 in Darmstadt stehen online unter www.csd-darmstadt.de. Das war eine Pressemitteilung von gestern, dem 13. August 2026.
1: Das konnte ich eben überhaupt nicht lesen, was da steht. Ich dachte, wir spielen Ring of Fire.
2: Nee.
1: Love.
2: Anderes schönes Lied. Auch mit Freunden. So genug gedanced, gediscot, noch ein bisschen Rock.

Noch mehr hören, bitte. One, two, three, four. Your sex is on fire. Okay, das geht nochmal. Es geht noch lauter.

0: weil die Mädchen, die auf dem Vico-Schulball rumlaufen, alle so hübsch sind, in Miniröcken mit langen Haaren. Und sie ist schon so alt, mit 35. Und dann habe ich gesagt, wozu kriegst du Komplexe mit 35? Man kann sich auch mit 70 Jahren noch verlieben. Das sieht man am Beispiel meiner Ex-Schwiegermutter, die mit 70 Jahren sozusagen den Mann ihres Lebens gefunden hat. Davon handelt das Lied. Man muss nicht jung sein, man muss nicht schön sein, man kann sich auch mit 70 noch verlieben.
1: Ja, und wie heißt dieses Lied?
0: Es heißt Pas besoin d'être jeune.
1: Und was heißt das übersetzt?
0: Es ist nicht nötig, jung zu sein.
1: Ah ja, dann hören wir mal rein.

Ludwigshöhe-Halle eröffnet. Zusätzliche Flächen für Schule, Vereine, Quartiersmangel bleibt bestehen. Oberbürgermeister und Sportdezernent Hanno Benz: Wenn wir schneller auf wachsenden Bedarf reagieren wollen, braucht es dafür praktikable Rahmenbedingungen und keine selbst auferlegten Standards. Mit der Eröffnung der Ludwigshöhe-Halle im Ludwigshöhe-Viertel am Donnerstag, dem 13. August, nimmt die Wissenschaftsstadt Darmstadt eine neue Sportstätte für Schulen, Vereine und das Quartier in Betrieb. Die Anlage soll gehören, neben der Halle ein Pumptrack, ein Multifunktionsfeld für Fußball und Handball sowie ein normiertes Basketballfeld. Die Ludwigshöhe schafft zusätzlich Höhe Halle schafft zusätzliche Flächen für einen wachsenden Quartier. Sie verbessert die Bedingungen für Schul- und Vereinssport und ergänzt die frei zugänglichen Bewegungsangebote im Stadtteil. Zugleich zeigt sich das Projekt sehr deutlich, und unter welchen

welchen Bedingungen kommunale Infrastruktur heute geplant und gebaut werden muss. Bei hohem Bedarf, knappen Flächen und rechtlichen und sowie baulichen Vorgaben, die Verfahren sehr komplizierter und als einfacher machen, sagt Oberbürgermeister und Sportdezernent Hanno Benz. Die Halle ist Teil der sozialen Infrastruktur für das Ludwigshöhviertel, in dem Wohnraum für rund 3000 Menschen entsteht. Sie deckt den Bedarf der neu zu bauenden Schule im Quartier und steht darüber hinaus für Vereinssport zur Verfügung. Bereits jetzt ist allerdings absehbar, dass auch die zusätzlichen Halle den stadtweiten Bedarf nicht decken werden kann. Die Ludwigshöfer Halle verfügt über eine Sportfläche von 60 mal 21 Metern. Sie hat damit keine Normmaße, ist jedoch für den Wettkampfbetrieb etwa Handball und Fußball geeignet. Die neue Halle wird außerdem durch zwei Multifunktionsräume ergänzt. Zugleich nimmt sie als Versammlungsstätte eine Doppelfunktion für das neue Viertel. Vorgesehen ist die Nutzung insbesondere für Basketball, Turnen, Tischtennis, Volleyball, Handball und Hockey. Zukünftige Nutzer sind unter anderem der TV 1876 Eberstadt, die TG 707 Eberstadt und TG Bessungen, der TEC Darmstadt und der erste Tischtennisclub Darmstadt. Auch die EMI Notterschule wird die Halle nutzen. Die beiden Funktionsräume im Süden und Norden des Gebäudes werden für Ganztagsbetreuung und Vereinsnutzung vermietet. Im August zieht zudem das Schachforum Darmstadt ein. Der Pumptrack ist ein Multifunktionsfeld, und das Basketballfeld ist frei zugänglich und ergänzen das Bewegungsangebot im Quartier. Perspektivisch stehen auf dem Gelände Erweiterungsmöglichkeit, sobald die dort untergebrachte Interimsschule nach heutigem Stand bis 2029 umgezogen ist. Betreiber der Anlage ist die Darmstädter Sportstätten GmbH und Co. KG. Die Ludwigshöhe-Halle wurde im vorgesehenen Zeit- und Kostenrahmen realisiert und blieb rund 700.000 Euro unter dem veranschlagten Budget von 14,7 Millionen Euro. Das Projekt ist dieser Größenordnung unter den gegenwärtigen Bedingungen im Zeit- und Kostenrahmen bleibt, ist keine Selbstverständlichkeit. Umso klarer ist aber auch, wenn wir schneller auf den wachsenden Bedarf reagieren wollen, braucht es dafür praktikablere Rahmenbedingungen und keine selbst auferlegten hohen Standards, so Oberbürgermeister Benz. Mit Blick auf die künftige Hochbauprojekte erinnert Oberbürgermeister erneut daran, dass Modulbauweise eine Option sein kann, um den stark steigenden Baukosten und Zeitdruck zu reagieren. Sie können bei der Errichtungszeit von Baukosten Vorteile bieten. Voraussetzung ist allerdings, dass das Grundstück und baulicher Kontext dafür geeignet sind und die Entscheidungen für die Bauweise sehr früh in der Projektentwicklung getroffen werden. Auch hier gilt, Beschleunigung entsteht dort, wo rechtliche, planerische und standörtliche Voraussetzungen frühzeitig zusammengeführt werden
Und haben wir Nachholbedarf in der Stadtplanung, so der Oberbürgermeister. Zur Anlage gehören außerdem 20 Pkw-Stellplätze, darunter Stellplätze mit Ladeinfrastruktur sowie rund 100 Fahrradstellplätze.

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Ja, und was mir noch bleibt, ist auf Wiederhören zu sagen, und das ist wörtlich gemeint. Wir sind ja ein Radioprogramm. Auf Wiederhören.

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2: Hallo und herzlich willkommen zum Kulturkalender. Heute mal wieder ohne Petra, aber dafür mit mir Rubenbrückner. Und ich habe heute mal nicht nur was zusammengeschnitten für euch, sondern ich habe selbst ein Interview für den Kulturkalender geführt und vieles mehr. Zum Anfang wird euch wie gewohnt von mir der bunte Montagsmix kurz erzählen, was ihr so vielleicht am Wochenende machen könntet oder so. Vielleicht gibt's da irgendwelche Highlights, irgendwelche Tipps. Vielleicht wollt ihr in den Odenwald, da hat der Michael Geiser was für euch. Dann das Interview mit der Geschäftsführerin der Agentur Beautiful People, die Workshops anbieten am Samstag und darauf folgende Monate. Darauf kommen wir später nochmal zu sprechen. Und dann habe ich für euch noch eine Ausstellungsankündigung. Wenn ihr das nicht verpassen wollt, dann bleibt dran.

0: hier beim Kulturkalender. Auf Radio Darmstadt mit mir, Ruben Brückner. Und der Michael Geiser vom bunten Montagsmix, der läuft jeden Montag, der hat da mal wieder in seiner Sendung ein paar Tipps gegeben, ein bisschen was preisgegeben, was man denn so am Wochenende machen kann, was es da so gibt. Gibt es irgendwelche Veranstaltungen, irgendwas, wo man hingehen kann? Michael Geiser, bitte.
1: Die Sommerbühne an der alten Feuerwache in Mannheim. Da gibt es noch Live-Musik für Umme jeden Abend ab 20 Uhr. Da passt doch diese Meldung. Pünktlich zum Schulstart hat endlich das Eberstädter Mühltalbad wieder offen. Die Sanierungen sind noch nicht abgeschlossen, aber man kann wieder planschen gehen. Und da planschen wir schon mal einen vor für Sie. Da gibt es aktuell einen Übergangskiosk, der ist einsatzbereit und auch die Wasserqualität stimmt, wie ich hier lese. Das Kinderbecken, die neue Rutschenanlage und das große 50 Meter Becken, ja, die stehen auch bereit. Nur der Sprungturm wird nächstes Jahr erst eröffnet. Sie können also wieder hingehen und planschen gehen. Seit heute ist wieder offen drüben in Darmstadt-Eberstadt, wenn es mal ein bisschen nass werden soll. Auch im großen Wo können Sie schwimmen, haben wir gestern gemacht. 25 Grad, warme Badetemperatur. So, dann gucken wir mal, was wir für Sie im Odenwald gefunden haben. Einer der schönsten Familienausflugstipps vielleicht für Sie und fürs nächste Wochenende. Da geht's nach Waldürn an die Borchertsmühle vielleicht. Die ist ein echtes kleines Abenteuer mitten in der Natur. Hier erwarten Sie ein großer Erlebnisspielplatz mit Rutschen, Sandbereich, Wasserspielen, ganz viel Platz zum Klettern, Entdecken und Toben. Perfekt für kleine Abenteurer. Dazu gibt's gemütliche Grill- und Picknickplätze für eine entspannte Pause im Grünen. Direkt daneben fließt der Maasbach vorbei und sorgt an warmen Tagen wie heute für eine herrliche Abfrischung. Auf dem Rundweg entlang der Wildgehege können Sie Rehe, Hirsche und Wildschweine aus nächster Nähe beobachten. Und wenn Sie dann auch noch Hunger bekommen, lädt ein Ausflugslokal direkt an der Bolschertsmühle mit Terrasse zum gemütlichen Einkehren. Also wie wär's nach der ersten Schulwoche am Wochenende mit den Kindern ab in den südlichen Odenwald.
2: Die Bauarbeiten für den Jonathan-Heimes-Platz am Böller haben begonnen. Zur Erinnerung an einen seiner bekanntesten Fans entsteht aktuell vor der Haupttribüne eine zentrale Gedenk- und Begegnungsstätte für den Fan. Entstanden ist diese Idee aus der Darmstädter Fanszene. Markus Pfitzner, Vereinspräsident, bezeichnet Jonathan Heimes als Kämpfer und Vorbild. Seine Lebensfreude und sein Kampfgeist prägen den Verein bis heute.
1: Wir sind im Kessel Buntes. In diesem Jahr steht die 50. Ausgabe eines einzigartigen Kurzfilmfestes im Braunsharter Tännchen auf der Agenda. Ja, das Ganze ein lauschiger Waldfestplatz bei Weiterstadt. Es zeigt, wie aufregend, wie wunderbar, aber auch wie überraschend die weltweite Kurzfilmszene ist. Das Ganze dann noch im Festivalkleid mit netten Ständen, Musik und ganz viel Kinokunst ist auch zudem recht kurzweilig. Das Flair von Kino im Wald ist alleine schon eine Reise wert. Das alles funktioniert nur mit unendlichem Engagement vieler Kinoverrückter und das alles auch noch bei freiem Eintritt. Und die Kollegen arbeiten ja ehrenamtlich dort, so wie wir hier. Das zeigt, dass Weiterstadt eine richtige Filmmetropole auf der Landkarte der lebendigen Filmgeschichte darstellt und sich gleichzeitig abseits des Mainstreams oder Normkinos bewegt. Alle Infos zum Filmfest, Open Air Filmfest auf filmfest-weiterstadt.de. Und dann führe Sie nochmal in den Odenwald. Da gibt es ein neues Maisfeld mit französischem Flair aus der Luft. Ja, verlaufen ausdrücklich erwünscht. Im Großumstadt lockt wieder das riesige Maislabyrinth. Und zwar sie in die Irre. Und das absichtlich. Dieses Mal haben die Landwirte ein ganz besonderes, französisch angehauchtes Motiv in ihr Feld gezaubert. Das sind die Landwirte Moritz und Hans-Georg Münch. Die haben neben ihrem Hof erneut die Traktoren und die Mais-Sämaschine kreisen lassen. Den Angaben zufolge widmet sich das diesjährige Labyrinth dem 60-jährigen Bestehen der Städtepartnerschaft zwischen Groß-Umstadt und der französischen Gemeinde Saint-Péray. Es ist also wieder angerichtet, jeden Tag ist geöffnet, im Irrgarten kostet 5 Euro, finden Sie an der B45 bei Groß-Umstadt zwischen 9 und 19 Uhr geöffnet. Parkplätze vor Ort sind freundlicherweise ausgeschildert. Und damit steigen wir ein in die Comedy für diese Woche. Und da ist nicht viel los, das ich schnell erzähle. Die Agora am Ostbahnhof am Samstag bringt das Kabarett Kabaratz ab 8 auf die Bühne. Das schönste deutsche Wort, schon fast eine Liebeserklärung, ihr Programm. Und ein letzter Tipp führt uns nach Frankfurt, auch am Samstag Mittag um 16 Uhr im Güntersburgpark. Severin Gröbner im Rahmen des Stoffels ab 16 Uhr sein Programm Ich bin das Volk.
0: Ja, vielen Dank, Michael. Auch wenn es in der Comedy vielleicht jetzt nicht so viel ist, habe ich gleich nochmal ein bisschen was für euch, was ihr so am Wochenende oder vielleicht in der nächsten Zeit noch so machen könnt. Und zwar kommen wir nämlich gleich zum Interview über Workshops, Coaching, Kamera, Voice. Aber bevor ihr dieses Interview hört, hört ihr natürlich erstmal nochmal

0: Ich habe jetzt hier die Lotte Zellarius bei mir im Interview von der Agentur Beautiful People. Das ist eine Schauspiel- und Modelagentur. Ja, hallo.
1: Hallo Ruben. Vielen Dank für die Einladung, dass ich hier sein darf und etwas darüber erzählen darf.
0: Schön, dass du da bist. Ihr habt dann ja auch am Wochenende und in den nächsten Monaten Workshops, die ihr anbietet. Aber erstmal Model- und Schauspielagentur. Was ist das eigentlich? Was kann ich mir darunter vorstellen?
1: Genau, der Begriff Model- und Schauspielagentur. Warum heißt es Model und Schauspiel? Das Problem ist, wir sind jetzt keine reine Modelagentur, wie man sich das vorstellt, dass wir jetzt für Catwalk-Trainings oder für reine Fashion laufen, sondern wir bieten an, also wir vermitteln quasi unsere Kinder, aber auch Erwachsene für verschiedene Sachen wie Social-Media-Aufnahmen oder Social-Media-Filme, für die Filmindustrie, für Werbung oder auch für Fotos. Deshalb hier dieser Begriff Model und Schauspiel. Also es ist eigentlich eher, bei Kindern kann man sagen, Darstellerjobs, die wir vermitteln. Und aber bei Erwachsenen gibt es auch teilweise Schauspieler, auch professionelle Schauspieler, die ich habe, die ich vermittle. Aber auch es gibt auch Leute, die eher nur in die Werbung gehen oder die eher nur für Fotojobs sozusagen bei mir in der Kartei sind.
0: Okay, das heißt, Foto, Film, Werbung ist bei euch alles abgedeckt.
1: Genau, also ich bin sozusagen, krieg im Prinzip alles, was auch andere Agenturen in Raum München, Hamburg oder Berlin bekommen. Das heißt, alles ist eigentlich dabei. Es gibt Kurzfilme, es gibt größere Filme, es gibt Sachen, die über Jahre ausgestrahlt werden im Fernsehen, es gibt Sachen für ZDF. Ich arbeite mit Reeds Casting zusammen, krieg auch genau die gleichen Filme wie Schule der magischen Tiere, wenn die wieder eine Rolle für jemanden ausschreiben oder suchen. Also da ist eigentlich alles dabei.
0: Jetzt gibt es die Agentur fast seit einem Jahr. Und wie bist du darauf gekommen, ich brauche jetzt eine Model-Schauspielagentur? Wie ist der da in den Sinn gekommen?
1: Ja, also das ist eine lange Geschichte, aber ich versuche es kurz zu machen. Also ich fotografiere seit über 9 bis 10 Jahren und ich hatte zuletzt eben sehr leidenschaftlich für eine Agentur fotografiert und Z-Cut-Shootings gemacht und habe da aber auch schon Workshops mit organisiert und mit angeleitet und habe dort auch sehr intensiv die Eltern betreut. Ja, und das lief sehr, sehr gut, war sehr angefragt und die Kinder waren auch sehr begeistert und da haben mich auch immer mehr gefragt, ob ich sowas nicht selber mache und so bin ich dann da eigentlich dazu gekommen.
0: Machst du das dann alleine?
1: Genau, also ich bin die Unternehmensgründerin von der Agentur Beautiful People und habe mehrere Workshop-Kursleiter, die bei mir sozusagen arbeiten. Ich habe auch eine Catwalk-Trainerin, die bei mir die Catwalk organisiert und durchführt. Und ich arbeite auch eng zusammen mit Stagecoach. Das kennen die meisten. Das ist hier Sissi Krösus, die Schulleiterin und Franchise-Partnerin von Stagecoach ist, für die wir auch Workshops anbieten. Ja, falls du wissen willst, welche Workshops, würde ich dir das dann auch kurz gleich erzählen. Also wir haben einmal Camera Acting. Das macht jetzt zum Beispiel, machen auch die Schüler von Stagecoach, die reine Bühnenerfahrung, Tanz und Singen und Bühne sozusagen im Stagecoach lernen. Und bei uns ist aber nochmal mehr der Fokus bei unseren Workshops. Also wir haben auch den Workshop Coaching, Kamera, Voice, Präsenz. Ja, und bei uns ist nochmal mehr der Fokus auf dieses Camera Acting und das, wie verhalte ich mich vor der Kamera und wie trete ich auf, was für eine Präsenz habe ich, was für eine Stimme bringe ich mit, wie bewege ich mich oder wie versuche ich mein Publikum oder meine Kamera oder mein Gegenüber oder nachher am Ende in meinem Casting rüberzukommen, dass ich den Job bekomme. Und das, was aber genauso auch im Alltag quasi für Bewerbungsgespräche oder für einen Praktikumsjob für die Kinder oder aber auch einfach nur in Alltagssituationen in der Schule gut anwendbar sein kann, ja. Also deswegen sind diese Workshops, also dieser der neuen Art, also eigentlich so ein neues Konzept mit dem Fokus Coaching, Kamera, Voice, Präsenz, wie ich es nenne, und denke ich eine sehr gute Ergänzung, um so dieses Schauspiel und dieses Camera Acting so mit dieser unterstützenden Form von wie bringe ich die Kinder also auf dieses Selbstbewusstsein, wie triggere ich die damit, dass die so ein bisschen stärker werden, eben in den Fokus.
0: Und genau, der Workshop Coaching, Kamera, Voice, Präsenz, der startet ja schon am 15. August.
1: Genau, richtig. Der startet am 15. August. Und ich muss dazu sagen, es ist seltsam, weil es ist jetzt diesmal ein Workshop. Da hatte ich eben gedacht, ich mache den mal über ein Halbjahr. Normalerweise mache ich die Workshops am Wochenende und die sind immer sofort ausgebucht. Und jetzt dachte ich, naja, es ist eigentlich auch ganz schön, wenn die Kinder sich so ein bisschen kennenlernen und über einen längeren Zeitraum dann sich auch begleiten. Das ist natürlich immer ein bisschen schwierig, wenn es dann über mehrere Monate stattfindet. Und da haben wir jetzt tatsächlich, also bei diesem Workshop, noch Plätze frei.
0: Mhm. Was ist eigentlich, wenn ich bei einem der Termine nicht teilnehmen kann?
1: Es ist im Prinzip ein Workshop, der geht über 5 Monate und der ist einmal im Monat, es sind 5 Termine. Genau, und wegen den Modulen, also der 15. ist jetzt schon am Samstag. Wenn ihr natürlich noch dazu kommen wollt, ist es natürlich selbstverständlich, dass ihr beim späteren Einsteigen nicht den vollen Betrag zahlt, sondern nur eben die Stunden, die auch wirklich anfallen werden.
0: Und du sagst, da bezahlt man dann weniger. Was bezahlt man denn?
1: Also die Workshops jetzt sind schon sehr sportlich ausgerichtet, sodass ich wirklich da auch keinen großen Profit habe. Man zahlt 280 Euro für den Workshop und da ist dann alles in Begriffen. Das ist dann ein halbes Jahr lang, wo die Kinder begleitet werden. Ich habe ganz hervorragende Schauspieler und Regisseure, die meine Kursleiter sind. Das wollte ich auch nochmal ganz kurz erwähnen. Also ich habe zum einen den Matthias Edeling, das ist der Regisseur von Projekt Jugend und Theater Darmstadt, der damals über 80.000 Zuschauer mit seinen Inszenierungen in der Wagenhalle Griesheim und in der kleinen Bühne Bessungen begeistert hat, der bei mir eben den einen Kurs für die älteren Schüler leitet, und habe noch Erik Borner, das ist ein Regisseur und Schauspieler. Er ist Schauspieler seit 1992 und bekannt durch die Lindenstraße, Soko und Ein Fall für zwei. Also hier haben wir wirklich zwei Talente, die den Kindern auch vieles beibringen und näher bringen können. Ich habe das in den Osterferien schon mal gemacht, so ein Ostercamp mit dem gleichen Modell, und das ist sehr, sehr gut angekommen und die Kinder waren total begeistert.
0: Mhm. Und es gibt zwei Gruppen, einmal 10- bis 13-Jährige und einmal 14- bis 17-Jährige.
1: Ganz genau, wobei ich sagen muss, also das bis 17, das sind so Angaben. Im Prinzip ist es auch kein Problem, wenn da jemand 20 Jahre alt ist. Ja, also es ist einfach ein Kurs vielleicht ein bisschen für die Kleineren und einer für die etwas Älteren, dass man die nicht ganz so zusammenwürfelt, aber da gibt es eigentlich auch nach oben hin gar keine Grenzen. Also ich würde jetzt zwar keine Erwachsenen dazu packen, aber wir planen durchaus auch, der Matthias und ich, dass wir auch solche Coachings für Erwachsene anbieten werden nächstes Jahr.
0: Mhm. Und also man lernt eigentlich bei beiden Altersgruppen das Gleiche oder gibt es da Unterschiede?
1: Nein, es gibt da eigentlich keine Unterschiede. Man geht natürlich auf die Schüler sowieso sehr individuell ein. Ja, man guckt natürlich, was bringen die mit. Jeder bringt ja auch seine Päckchen oder seine Ängste oder seine Sorgen mit. Und da gehen wir drauf ein und versuchen, auf die Kinder zu reagieren und versuchen, die da einfach zu bestärken und die halt sehr stark zu machen für die Bühne. Und das, was ich auch noch ganz wichtig sagen wollte, wofür Beautiful People eigentlich steht, denn Beautiful People steht für echte Schönheit und Menschen mit Persönlichkeit, Talent und Ausstrahlung. Und das ist eben auch genau der Fokus, den wir dann bei diesen Workshops eben darauf legen wollen. Weil es geht hier nicht um Beautiful People in dem klassischen Sinne, wie man das früher so gesagt hatte, du bist schön. Sondern bei mir oder bei uns sind die Leute schön, die eben Stärke und Ausstrahlung mitbringen. Und genau das versuchen wir in diesen Workshops eben zu fördern.
0: Okay, wie groß sind denn diese Workshops? Also wie viele Leute können daran teilnehmen?
1: Genau, also wir versuchen auch hier die Gruppen sehr klein zu halten, dass man wirklich auf die Leute eingeht. Also wir haben in der Regel 7 bis 10 Schüler maximal. Und so sollte es eigentlich auch bleiben, dass man wirklich genug Zeit hat, auf jeden individuell einzugehen. Und es gibt dann halt so verschiedene Übungen, die man mit denen macht, ja, wo man eben auch mal so Casting-Szenen durchspielt in Gruppen. Teilweise auch vielleicht mal alleine vorsagen muss, wer ich bin, wo komme ich her, wie heiße ich. Also so klassische Sachen, also die man auch im klassischen Schauspiel lernt, aber hier eben auch nochmal ganz besonders mit dem Fokus, dass wir die Kinder unterstützen und fördern wollen.
0: Mhm. So, die Termine, ihr habt ja verschiedene Module an verschiedenen Terminen. Zum Beispiel am 15. August ist das Modul Körpersprache, am 19. September frei sprechen und Sprache, am 17. Oktober Kamera, Acting und Audition, am 14. November Vorstellungsvideo und am 12. Dezember Casting Scene und Rehearsal. Mhm. Zu den Modulen, was kannst du uns denn dazu alles sagen?
1: Ja, genau. Also das hatte ich eigentlich eben schon so ein bisschen erklärt. Im ersten Modul geht es um die Körpersprache, um das Auftreten. Da gucken wir halt einfach ganz klassisch, wenn jemand reinkommt und sagt, hallo, ich bin der so und so und komme von da und da, dass man einfach erstmal guckt, was passiert da im Körper. Also wie stehe ich vor einer Person? Wie stehe ich vor dem Publikum? Ja, stehe ich mit den Füßen? Was mache ich mit meinen Händen? Gucke ich nach oben? Gucke ich nach unten? Gucke ich zur Seite? Also wirklich, da geht es wirklich um den Körper. Was macht der Körper beim Reden und wie trete ich hier auf? Bei dem zweiten Modul geht es um die Sprache. Also wie kann man nochmal gucken, dass ich eben auch flüssig spreche, dass ich Angst also bewältige und dass ich wirklich gucke, dass ich deutlich spreche. Das kann man sehr gut machen, wenn man sich vorher einfach mal kurz fokussiert. Wenn man sich eben, ja, da gibt es eben so ein paar Tools, die wir dann auch lernen werden. Und das beim dritten Modul geht es um das Camera Acting, um die Audition. Also wie ist das jetzt nochmal, wenn eine Kamera vor mir ist? Ja, was, weil dann muss ich ja nochmal ganz anders als beim Publikum, gucke ich in die Kamera und nicht auf den Boden und übe das einfach auch nochmal. Also das ist natürlich ergänzend zu den Modulen 1 und 2 und letztlich üben wir das Vorstellungsvideo oder drehen das Vorstellungsvideo, sodass die Kinder das auch parat haben und dass sie das auch aus der Tasche greifen können, wenn sie zu einem Casting eingeladen werden. Und im letzten Modul, fünftes Modul, geht es wirklich einfach mal um eine Casting-Szene, ja, weil wenn ich eingeladen werde zu einem E-Casting, also in die zweite Runde komme, es ist immer so, es wird erstmal die Z-Card geschickt zu so einer Casting-Agentur oder zu so einer Filmproduktion und daraufhin sagen die, ja, wir wollen mehr sehen und dann ist man direkt eingeladen zu einem E-Casting und bei diesem E-Casting muss man einmal ein Vorstellungsvideo schicken und das ist das genau, was wir einüben und aber auch eine Casting-Szene, die man sozusagen einstudiert über einen Film, also ein Handy dann sozusagen mitschickt. Und diese Casting-Szenen, die üben wir dann eben auch mal, dass man einfach auch nochmal anwenden kann, was ist jetzt in so einer Casting-Szene wichtig, wie sollen die Kinder da reagieren. Naja, weil eben genau das ist halt das Problem. Es gibt halt auch viele Eltern oder auch Kinder, die meinen, ja, wir wollen Schauspieler werden und dass wir eben auch wirklich die Kinder fit dafür machen wollen. Wir wollen wirklich, dass die Kinder ja auch wissen, was heißt das eigentlich auch.
0: Mhm. Ihr steht jetzt als Agentur ja auch dahinter. Und wie sieht das dann aus? Geht ihr auf die Unternehmen und Produktionsfirmen zu oder bekommt ihr da was geschickt?
1: Also wie komme ich zu diesen Jobs? Das heißt, ich bin eben eine angesehene Agentur, die halt wahrgenommen wird von den Casting-Agenturen und von den Filmproduktionen und somit bin ich dann eben auch mit auf dem Laufzettel und beziehungsweise kriege ich die E-Mails eben wie alle anderen Agenturen auch.
0: Okay, wenn euch das Ganze jetzt gefallen hat und ihr vielleicht ja, gedacht habt, ich schaue da mal vorbei, dann meldet euch noch schnell an. Am 15. August geht's los mit Körpersprache. Und ja, vielen Dank, dass du im Interview hier gewesen bist, Lotte.
1: Ja, ganz herzlichen Dank.

Aufführung mit beiden Rednern danach drauf an, wo ihr natürlich auch gerne teilnehmen könnt. Zum anderen haben die da so ein paar Veranstaltungen, wie zum Beispiel am Samstag, den 22. August um 14 Uhr Atelierbesuch bei Gerd Winter und Matthias Will. Aber nur mit Anmeldung. Also wenn euch das interessiert, meldet euch gerne an. Das dauert so um die 4 Stunden. Am Freitag, den 28. August 2026, Geschichten aus dem Bilderland. Klaus K. Netuschel spricht über seine Sammlung und Lieblingsstücke mit Anekdoten und Kuriositäten aus der Galeriegeschichte. Freitag, 11. September 2026 um 19 Uhr, Rundgang und Gespräch mit Künstlern und Sammlern. Künstler der Galerie und befreundete Sammler erzählen über ihren Weg und die Liebe zu Kunst. Und am Freitag, den 18. September 2026 um 19 Uhr, ist die Finissage mit Führung. Sophie Ruf und Klaus K. Netuschel führen ein letztes Mal durch die Ausstellung und erzählen von ihren Lieblingsstücken und Spannendes aus der Galeriegeschichte. Wenn euch da vielleicht irgendwas interessiert hat, dann Sehsinn, Gemüt und Geist immerfort in Bewegung bringen und alle Sinne nachhaltig und positiv anregen. Das ist ein Ausschnitt aus dem Flyer, den wir hier haben. Die Ausstellung beinhaltet Bilder, Skulpturen, Objekte, Zeichnungen, Aquarelle, Bronzen und Terrakotten. In der Ausstellung geht es um Kunst der letzten 50 Jahre bis zurück in die frühen 20er oder gar ins 19. Jahrhundert. Wenn euch das angesprochen hat, dann geht da doch gerne mal vorbei und schaut euch das Ganze mal an. Beginn am Sonntag, 16. August um 11 Uhr.

Und das war ja auch schon wieder der Kulturkalender von und mit mir, Ruben Brückner. Ja, vielleicht habt ihr euch jetzt ein paar Ideen eingeholt, was ihr am Wochenende oder so generell die nächsten Tage noch so machen wollt. Die Schule hat ja angefangen bei uns in Hessen. Also vielleicht auch mal wieder am Wochenende mit den Kindern irgendwo hingehen oder so. Wer weiß das schon? Vielleicht habt ihr euch begeistern können für die Sommerbühne. Das Ganze geht noch bis zum 17. August. Oder vielleicht ins Eberstädter Mühltalbad oder im Odenwald in die Beuchertsmühle an der Marsbach. Oder vielleicht am Kurzfilmfest. Das Ganze geht noch bis zum 29.08., also so ungefähr bis Ende des Monats. Oder vielleicht habt ihr euch begeistern können für das Maisfeld. Oder aber auch, ihr habt bei der Agentur Beautiful People bei dem Workshop Lust mitzumachen. Oder ihr geht in die Galerie und schaut euch das Künstlerische da an. Ihr habt die Wahl, was ihr denn so am Wochenende oder die nächsten Tage machen könnt. Und ich kann euch sagen, das war's von mir, Ruben Brückner. Ich werde für nächste Woche keinen Kulturkalender produzieren können, da ich schon ab Mittwoch im Urlaub bin. Und danach ist mein freiwilliges soziales Jahr zu Ende. Dementsprechend verabschiede ich mich auch hier im Kulturkalender von der Moderation. Es war mir eine Ehre, diesen Kulturkalender für die Petra vertreten zu dürfen. Und ja, dann hört ihr das nächste Mal höchstwahrscheinlich dann irgendwann mal wieder die Petra. Und damit verabschiedet sich euer FS-Hörtler von Radio Darmstadt, Ruben Brückner, vom Mikrofon und vom Kulturkalender.

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6: Guten Tag, mein Name ist Aurel Jahn. Wie Sie heißen, das weiß ich natürlich nicht, aber ich kann Ihnen verraten, dass ich heute wieder Pressemitteilungen vorlesen will. Das werde ich nicht so gut schaffen, aber das kann sein, dass das eben ich wenig Zeit habe und deswegen das nicht richtig vorbereiten kann. Fangen wir an mit dem Open Air Film Festival, das Sie vielleicht schon gesehen haben. Das hat ja auch schon begonnen am 6.8. Also, die Pressekonferenz ist am 6.8. Das Open Air Filmfest Weiterstadt wird 50. Großes Jubiläum mit 175 Kurzfilmen. Von Grönland bis Somalia, von Japan bis Mexiko, aber natürlich auch Darmstadt, Frankfurt, Kassel, Dieburg, Offenbach und Wiesbaden. Mit Filmgästen aus USA, Mexiko, Spanien, England, der Schweiz, Frankreich, Deutschland und weiteren Ländern sowie aktuelle Filme zur Retrospektive. Das große Jubiläumsretrospektive 2 Best of 35mm Film Programme, ein Super 8 Programm in der 80er in Weiterstadt gedrehte Filme. Die Preisträger aus 30 Jahren Weiterstädter Film, Hirsch, Filme von Jochen Pollitt. Kurzfilm, Poetry Slam, Animationsworkshop, Panel, welche Kurzfilmförderung gibt es? Live-Musik, Kurzfilmprogramm für Kinder, Jugendliche, Eintritt ist frei und bis auf den Best-of am Montag, dem 17.8. Dann gibt es den Download-Link, der ist bis 7. August gültig. Na, das ist dann die Pressekonferenz, braucht Sie nicht interessieren, die ist nämlich rum. Ja, das war dann halt quasi die die Pressemitteilung zu dem 175 Kurzfilmen, die im Rahmen des 50. Kurzfilmfestivals in Weiterstadt stattfindet.

Die Stadtpolizei wird auch Fahrradstreifen fahren, also mit dem Fahrrad auf Streife fahren. Das habe ich bei der Pressemitteilung eigentlich erst bei genauerem Hinsehen bemerkt. Die Stadtpolizei der Wissenschaftsstadt Darmstadt setzt auf Fahrradstreifen. Ordnungsdezernent Wandrei, eine gute und sinnvolle Ergänzung, eine Kommunikation zu Radfahrenden und Fußgängern auf Augenhöhe sowie Bestreifung in Parks und Grünflächen deutlich erleichtert. Fahrradstreifen sollen künftig regelmäßig in Dienstbetrieb der Darmstädter Stadtpolizei integriert werden. Sie ermöglichen eine einfache und niedrigschwellige Kommunikation mit den Bürgerinnen und Bürgern. Das Konzept der Fahrradstreifen stellte die Ordnungsdezernent Paul-Georg Wandrei am 13. August vor. Die Stadtpolizei der Wissenschaftsstadt Darmstadt umfasst derzeit 2 Fahrradstreifen. Diese werden vor allem in Park- und Grünanlagen, Fußgängerzonen und in der Innenstadt allgemein eingesetzt. Perspektivisch ist der Einsatz im gesamten Stadtgebiet denkbar. Wenn möglich, wird die Fahrradstreife in den regulären Dienst integriert. Zum Einsatz kommen Mitglieder der Stadtpolizei, denen das Thema Radfahren am Herzen liegt und die auch in der Freizeit regelmäßig mit dem Rad unterwegs sind. Räder werden im Früh- und Spätdienst genutzt. Der Fokus liegt insbesondere auf der Kommunikation auf Augenhöhe mit anderen Radfahrern und Fußgängern. Radfahrer sind wendig und ermöglichen eine Verfolgung von Rad- und E-Rollerfahrern. Ebenso sollten sie sich dieser Kontrolle entziehen wollen. Müll- und Falschparker, das Anleihen von Hunden in Grünanlagen und sind zusätzliche Aufgaben der Fahrradstreife. Fahrradstreife ist eine gute und sinnvolle Ergänzung des Tätigkeitsgebietes der Stadtpolizei, eine Kommunikation von Radfahrern und Fußgängern auf Augenhöhe sowie die Bestreifung in Parks und Grünflächen ist deutlich erleichtert, so Paul-Georg Wandrei.

Wissenschaftsstadt Darmstadt setzt zum Christopher Street Day 2026 am 15. August ein Zeichen für Menschenwürde, Demokratie, respektvolles Miteinander, die Beteiligung mit eigener Fußtruppe und im städtischen Infostand. Oberbürgermeister und CSD-Schirmherr Benz. Darmstadt soll auch weiterhin eine Stadt sein, in der alle Menschen ohne Angst sie selbst sein und lieben können, wen sie möchten. Ordnungsdezernent Wandrei, wir tun alles Notwendige, damit sich Menschen in unserer Stadt sicher fühlen können. Der Christopher Street Day 2026, CSD genannt, in Darmstadt ist ein Tag der Sichtbarkeit und Solidarität, der Lebensfreude. Am Samstag, dem 15. August, also morgen, wenn Sie die Originalsendung hören, zeigt die Wissenschaftsstadt Darmstadt mit Oberbürgermeister und Schirmherr Hanno Benz Haltung für eine offene Stadtgesellschaft, in der Vielfalt als Stärke gelebt wird. Gemeinsam mit der CSD-Organisatoren Vielbund e.V. und den engagierten, jetzt klingelt hier das Telefon, das ist,

0: Gemeinsam mit der CSD, Organisation von Vielbund e.V. und weiteren Engagierten, steht die Wissenschaftsstadt Darmstadt damit getreu dem diesjährigen Motto des CSD: Zeig dich für uns alle. An der Seite der queeren Community. Nach dem Anschlag in Berlin gilt mehr denn je: Wir lassen uns durch Hass und Gewalt nicht einschüchtern. Weder Rückzug noch Schweigen dürfen eine Antwort darauf sein. Gerade jetzt müssen wir Haltung zeigen. Aus diesem Grund hängen seit dem 26. Juli Regenbogenflaggen vor dem Darmstädter Rathaus. Am Christopher Street Day 2026 in Darmstadt machen wir deutlich, dass alle Menschen das Recht haben, so zu lieben und zu leben, wie sie sind, frei, sicher und ohne Angst, erklärt Oberbürgermeister Hanno Benz und wünscht sich eine rege Beteiligung am CSD. Nun gilt es, als Gesellschaft zusammenzustehen und in unserer Haltung nicht einschüchtern zu lassen. Als klares Zeichen dafür, für Freiheit und Demokratie, will die Wissenschaftsstadt Darmstadt mit möglichst vielen Menschen am 15. August zum Christopher Street Day 2026 in Darmstadt auf die Straße gehen. Das diesjährige Motto "Zeig dich für uns alle" bringt es auf den Punkt. Sich zu zeigen, Haltung zu zeigen und füreinander einzustehen, ist ein starker Ausdruck von Solidarität. Darmstadt soll auch weiterhin eine Stadt sein, in der alle Menschen ohne Angst sie selbst sein und lieben können, wen sie möchten. Hinter dem Christopher Street Day steht der Verein Vielbund, der mit vielen Ehrenamtlichen gemeinsam gestaltet. Eröffnet wird der CSD am Samstag, dem 15. August, also morgen, wenn Sie die Originalsendung hören, um 12 Uhr mit einem Grußwort von Hanno Benz, dem Oberbürgermeister. Im Anschluss startet die CSD-Parade auf einem vorderen Teil des Karolinenplatzes vor dem Staatsarchiv. Die Wissenschaftsstadt Darmstadt beteiligt sich mit einer Fußgängertruppe an dieser Demonstration. Aufstellung der beteiligten Gruppen ab 10 Uhr. Streckenverlauf ist dargestellt auf csd.darmstadt/demoparade. Zu weiteren Fragen hilft der Verein Vielbund per E-Mail unter parade@csd.darmstadt. Um 14 Uhr endet die CSD-Parade wieder auf dem Karolinenplatz. Ab 15 Uhr beginnt ein Bühnenprogramm am selben Ort. Auf interessante Programmpunkte können sich alle Gäste im Laufe des Aktionstages freuen. Die Wissenschaftsstadt Darmstadt zeigt mit einem Stand Präsenz und lädt interaktiven Elementen zum Austausch ein. Ab 23 Uhr wartet eine Aftershow-Party in der Zentralstation, der feierliche Abschluss des Darmstädter Christopher Street Days 2026. Tickets dafür sind online unter www.csd-darmstadt.de/after-show-party-zentralstation verfügbar. Vielbund hat als Ausrichter des CSD in enger Abstimmung mit dem Ordnungsamt der Stadt- und Landespolizei die Sicherheitsmaßnahmen für dieses Jahr erhöht. Verstärkten Sicherheitsvorkehrungen, etwa durch den Einsatz von Zufahrtssperren, Absperrungen im Herrengarten sowie sind eine notwendige Vorsichtsmaßnahme. Sie sollen dazu beitragen, den Veranstaltungsbereich bestmöglich zu schützen und gleichzeitig einen sicheren, möglichst unbeschwerten Besuch des CSD für alle Beteiligten zu ermöglichen. Dabei stehen insbesondere die Sicherheit aller Akteure und Akteurinnen so wie sie der Einsatzkräfte und dem Besucher und Besucherinnen im Mittelpunkt. Als zusätzliche Sicherheitsmaßnahmen, die zusätzlichen Sicherheitsmaßnahmen sind keine Selbstverständlichkeit, sondern das Ergebnis einer engen und vertrauensvollen Zusammenarbeit zwischen dem Veranstalter und den zuständigen Sicherheitsorganen. Unser gemeinsames Ziel ist es, den CSD ein friedfertiges und vielfältiges offenes Fest zu ermöglichen und zugleich als notwendige dafür zu tun, dass sich Menschen in unserer Stadt sicher fühlen können, erklärt Stadtrat Wandrei. Der Aktionstag Christopher Street Day bezieht sich auf einen Aufstand des 28. Juni 1969 von homosexuellen und queeren Minderheiten gegen Polizeiwillkür in der Christopher Street im New Yorker Stadtviertel Greenwich Village. Grund für diesen Aufstand waren gewalttätige Polizeirazzien in Kneipen mit trans- und homosexuellem Publikum. Heute gilt der Tag als sichtbares Zeichen für die Rechte von queeren Menschen und für eine demokratische und offene Gesellschaft. Der CSD-Demonstration in Deutschland werden örtlich variierend zwischen April und Oktober veranstaltet. Alle Informationen zum Christopher Street Day 2026 in Darmstadt stehen online unter www.csd-darmstadt.de. Das war eine Pressemitteilung von gestern, dem 13. August 2026.
1: Das konnte ich eben überhaupt nicht lesen, was da steht. Ich dachte, wir spielen Ring of Fire.
2: Nee.
1: Love.
2: Anderes schönes Lied. Auch mit Feiern. So genug gedanced, gediscot, noch ein bisschen Rock zum Schluss.

Noch mehr hören, bitte. One, two, three, four. Your sex is on fire. Okay, das geht nochmal. Es geht noch lauter.

0: Ich wollte jetzt noch ein Lied spielen von dir, was du selber komponiert hast. Es ist in Französisch und ich habe es selber nicht verstanden. Kannst du ungefähr sagen, was da drin vorkommt, damit die Darmstädter das auch verstehen?
1: Ja, ist eigentlich eine sehr darmstädterische Geschichte. Wir waren auf dem Vico-Schulball und eine der Mütter hat gesagt, oh, sie kriegt ja richtige Komplexe, weil die Mädchen, die auf dem Vico-Schulball rumlaufen, alle so hübsch sind, in Miniröcken mit langen Haaren und sie ist schon so alt mit 35. Und dann habe ich gesagt, wozu kriegst du Komplexe mit 35? Man kann sich auch mit 70 Jahren noch verlieben. Das sieht man am Beispiel meiner Ex-Schwiegermutter, die mit 70 Jahren sozusagen den Mann ihres Lebens gefunden hat. Davon handelt das Lied. Man muss nicht jung sein, man muss nicht schön sein, man kann sich auch mit 70 noch verlieben.
0: Ja, und wie heißt dieses Lied?
1: Es heißt Pas besoin d'être jeune.
0: Und was heißt das übersetzt?
1: Es ist nicht nötig, jung zu sein.
0: Ah ja, dann hören wir mal rein.

Ludwigshöhhalle eröffnet. Zusätzliche Flächen für Schule, Vereine, Quartiersmangel bleibt bestehen. Oberbürgermeister und Sportdezernent Hanno Benz: Wenn wir schneller auf wachsenden Bedarf reagieren wollen, braucht es dafür praktikable Rahmenbedingungen und keine selbst auferlegten Standards. Mit der Eröffnung der Ludwigshöhhalle im Ludwigshöhviertel am Donnerstag, dem 13. August, nimmt die Wissenschaftsstadt Darmstadt eine neue Sportstätte für Schulen, Vereine und das Quartier in Betrieb. Die Anlage soll neben der Halle ein Pumptrack, ein Multifunktionsfeld für Fußball und Handball sowie ein normiertes Basketballfeld. Die Ludwigshöhe schafft zusätzliche Flächen für einen wachsenden Quartier. Sie verbessert die Bedingungen für Schul- und Vereinssport und ergänzt die frei zugänglichen Bewegungsangebote im Stadtteil. Zugleich zeigt sich das Projekt sehr deutlich, und unter welchen Bedingungen kommunale Infrastruktur heute geplant und gebaut werden muss. Bei hohem Bedarf, knappen Flächen und rechtlichen und sowie baulichen Vorgaben, die Verfahren sehr komplizierter und als einfacher machen, sagt Oberbürgermeister und Sportdezernent Hanno Benz. Die Halle ist Teil der sozialen Infrastruktur für das Ludwigshöhviertel, in dem Wohnraum für rund 3000 Menschen entsteht. Sie deckt den Bedarf der neu zu bauenden Schule im Quartier und steht darüber hinaus für Vereinssport zur Verfügung. Bereits jetzt ist allerdings absehbar, dass auch die zusätzlichen Halle den stadtweiten Bedarf nicht decken werden kann. Die Ludwigshöfer Halle verfügt über eine Sportfläche von 60 mal 21 Metern. Sie hat damit keine Normmaße, ist jedoch für den Wettkampfbetrieb, etwa Handball und Fußball, geeignet. Die neue Halle wird außerdem durch zwei Multifunktionsräume ergänzt. Zugleich nimmt sie als Versammlungsstätte eine Doppelfunktion für das neue Viertel. Vorgesehen ist die Nutzung insbesondere für Basketball, Turnen, Tischtennis, Volleyball, Handball und Hockey. Zukünftige Nutzer sind unter anderem der TV 1876 Eberstadt, die TG 707 Eberstadt und TG Bessungen, der TEC Darmstadt und der erste Tischtennisclub Darmstadt. Auch die EMI Notterschule wird die Halle nutzen. Die beiden

Funktionsräume im Süden und Norden des Gebäudes werden für Ganztagsbetreuung und Vereinsnutzung vermietet. Im August zieht zudem das Schachforum Darmstadt ein. Der Pumptrack ist ein Multifunktionsfeld, und das Basketballfeld ist frei zugänglich und ergänzen das Bewegungsangebot im Quartier. Perspektivisch stehen auf dem Gelände Erweiterungsmöglichkeit, sobald die dort untergebrachte Interimsschule nach heutigem Stand bis 2029 umgezogen ist. Betreiber der Anlage ist die Darmstädter Sportstätten GmbH und Co. KG. Die Ludwigshöhe-Halle wurde im vorgesehenen Zeit- und Kostenrahmen realisiert und blieb rund 700.000 Euro unter dem veranschlagten Budget von 14,7 Millionen Euro. Das Projekt ist dieser Größenordnung unter den gegenwärtigen Bedingungen im Zeit- und Kostenrahmen bleibt, ist keine Selbstverständlichkeit. Umso klarer ist aber auch, wenn wir schneller auf den wachsenden Bedarf reagieren wollen, braucht es dafür praktikablere Rahmenbedingungen und keine selbst auferlegten hohen Standards, so Oberbürgermeister Benz. Mit Blick auf die künftige Hochbauprojekte erinnert Oberbürgermeister erneut daran, dass Modulbauweise eine Option sein kann, um den stark steigenden Baukosten und Zeitdruck zu reagieren. Sie können bei der Errichtungszeit von Baukosten Vorteile bieten. Voraussetzung ist allerdings, dass das Grundstück und baulicher Kontext dafür geeignet sind und die Entscheidungen für die Bauweise sehr früh in der Projektentwicklung getroffen werden. Auch hier gilt, Beschleunigung entsteht dort, wo rechtliche, planerische und standörtliche Voraussetzungen frühzeitig zusammengeführt werden haben wir Nachholbedarf in der Stadtplanung, so der Oberbürgermeister. Zur Anlage gehören außerdem 20 Pkw-Stellplätze, darunter Stellplätze mit Ladeinfrastruktur sowie rund 100 Fahrradstellplätze.

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Ja, und was mir noch bleibt, ist auf Wiederhören zu sagen, und das ist wörtlich gemeint. Wir sind ja ein Radioprogramm. Auf Wiederhören.

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2: Hallo und herzlich willkommen zum Kulturkalender. Heute mal wieder ohne Petra, aber dafür mit mir Rubenbrückner. Und ich habe heute mal nicht nur was zusammengeschnitten für euch, sondern ich habe selbst ein Interview für den Kulturkalender geführt und vieles mehr. Zum Anfang wird euch wie gewohnt von mir der bunte Montagsmix kurz erzählen, was ihr so vielleicht am Wochenende machen könntet oder so. Vielleicht gibt's da irgendwelche Highlights, irgendwelche Tipps. Vielleicht wollt ihr in den Odenwald, da hat der Michael Geiser was für euch. Dann das Interview mit der Geschäftsführerin der Agentur Beautiful People, die Workshops anbieten am Samstag und darauf folgende Monate. Darauf kommen wir später nochmal zu sprechen. Und dann habe ich für euch noch eine Ausstellungsankündigung. Wenn ihr das nicht verpassen wollt, dann bleibt dran.

0: hier beim Kulturkalender. Auf Radio Darmstadt mit mir, Ruben Brückner. Und der Michael Geiser vom bunten Montagsmix, der läuft jeden Montag, der hat da mal wieder in seiner Sendung ein paar Tipps gegeben, ein bisschen was preisgegeben, was man denn so am Wochenende machen kann, was es da so gibt. Gibt es irgendwelche Veranstaltungen, irgendwas, wo man hingehen kann? Michael Geiser, bitte.
1: Die Sommerbühne an der alten Feuerwache in Mannheim. Da gibt es noch Live-Musik für Umme jeden Abend ab 20 Uhr. Da passt doch diese Meldung. Pünktlich zum Schulstart hat endlich das Eberstädter Mühltalbad wieder offen. Die Sanierungen sind noch nicht abgeschlossen, aber man kann wieder planschen gehen. Und da planschen wir schon mal einen vor für Sie. Da gibt es aktuell einen Übergangskiosk, der ist einsatzbereit und auch die Wasserqualität stimmt, wie ich hier lese. Das Kinderbecken, die neue Rutschenanlage und das große 50 Meter Becken. Ja, die stehen auch bereit. Nur der Sprungturm wird nächstes Jahr erst eröffnet. Sie können also wieder hingehen und planschen gehen. Seit heute ist wieder offen drüben in Darmstadt-Eberstadt, wenn es mal ein bisschen nass werden soll. Auch im großen Wo können Sie schwimmen, haben wir gestern gemacht. 25 Grad, warme Badetemperatur. So, dann gucken wir mal, was wir für Sie im Odenwald gefunden haben. Einer der schönsten Familienausflugstipps vielleicht für Sie und fürs nächste Wochenende. Da geht's nach Waldürn an die Borchertsmühle vielleicht. Die ist ein echtes kleines Abenteuer mitten in der Natur. Hier erwarten Sie ein großer Erlebnisspielplatz mit Rutschen, Sandbereich, Wasserspielen, ganz viel Platz zum Klettern, Entdecken und Toben. Perfekt für kleine Abenteurer. Dazu gibt's gemütliche Grill- und Picknickplätze für eine entspannte Pause im Grünen. Direkt daneben fließt der Maasbach vorbei und sorgt an warmen Tagen wie heute für eine herrliche Abfrischung. Auf dem Rundweg entlang der Wildgehege können Sie Rehe, Hirsche und Wildschweine aus nächster Nähe beobachten. Und wenn Sie dann auch noch Hunger bekommen, lädt ein Ausflugslokal direkt an der Bolschertsmühle mit Terrasse zum gemütlichen Einkehren. Also wie wär's nach der ersten Schulwoche am Wochenende mit den Kindern ab in den südlichen Odenwald.
2: Die Bauarbeiten für den Jonathan Heimes Platz am Böller haben begonnen. Zur Erinnerung an einen seiner bekanntesten Fans entsteht aktuell vor der Haupttribüne eine zentrale Gedenk- und Begegnungsstätte für den Fan. Entstanden ist diese Idee aus der Darmstädter Fanszene. Markus Pfitzner, Vereinspräsident, bezeichnet Jonathan Heimes als Kämpfer und Vorbild. Seine Lebensfreude und sein Kampfgeist prägen den Verein bis heute.
1: Wir sind im Kessel Buntes. In diesem Jahr steht die 50. Ausgabe eines einzigartigen Kurzfilmfestes im Braunsharter Tännchen auf der Agenda. Ja, das Ganze ein lauschiger Waldfestplatz bei Weiterstadt. Es zeigt, wie aufregend, wie wunderbar, aber auch wie überraschend die weltweite Kurzfilmszene ist. Das Ganze dann noch im Festivalkleid mit netten Ständen, Musik und ganz viel Kinokunst ist auch zudem recht kurzweilig. Das Flair von Kino im Wald ist alleine schon eine Reise wert. Das alles funktioniert nur mit unendlichem Engagement vieler Kinoverrückter und das alles auch noch bei freiem Eintritt. Und die Kollegen arbeiten ja ehrenamtlich dort, so wie wir hier. Das zeigt, dass Weiterstadt eine richtige Filmmetropole auf der Landkarte der lebendigen Filmgeschichte darstellt und sich gleichzeitig abseits des Mainstreams oder Normkinos bewegt. Alle Infos zum Filmfest, Open Air Filmfest auf filmfest-weiterstadt.de. Und dann führe Sie nochmal in den Odenwald. Da gibt es ein neues Maisfeld mit französischem Flair aus der Luft. Ja, verlaufen ausdrücklich erwünscht. Im Großumstadt lockt wieder das riesige Maislabyrinth. Und zwar sie in die Irre. Und das absichtlich. Dieses Mal haben die Landwirte ein ganz besonderes, französisch angehauchtes Motiv in ihr Feld gezaubert. Das sind die Landwirte Moritz und Hans-Georg Münch. Die haben neben ihrem Hof erneut die Traktoren und die Mais-Sämaschine kreisen lassen. Den Angaben zufolge widmet sich das diesjährige Labyrinth dem 60-jährigen Bestehen der Städtepartnerschaft zwischen Groß-Umstadt und der französischen Gemeinde Saint-Péray. Es ist also wieder angerichtet, jeden Tag ist geöffnet, im Irrgarten kostet 5 Euro, finden Sie an der B45 bei Groß-Umstadt zwischen 9 und 19 Uhr geöffnet, Parkplätze vor Ort sind freundlicherweise ausgeschildert. Und damit steigen wir ein in die Comedy für diese Woche. Und da ist nicht viel los, das ich schnell erzähle. Die Agora am Ostbahnhof am Samstag bringt das Kabarett Kabaratz ab 8 auf die Bühne. Das schönste deutsche Wort, schon fast eine Liebeserklärung, ihr Programm. Und ein letzter Tipp führt uns nach Frankfurt, auch am Samstag Mittag um 16 Uhr im Güntersburgpark. Severin Gröbner im Rahmen des Stoffels ab 16 Uhr sein Programm Ich bin das Volk.
0: Ja, vielen Dank, Michael. Auch wenn es in der Comedy vielleicht jetzt nicht so viel ist, habe ich gleich nochmal ein bisschen was für euch, was ihr so am Wochenende oder vielleicht in der nächsten Zeit noch so machen könnt. Und zwar kommen wir nämlich gleich zum Interview über Workshops, Coaching, Kamera, Voice. Aber bevor ihr dieses Interview hört, hört ihr natürlich erstmal

0: Ich habe jetzt hier die Lotte Zellarius bei mir im Interview von der Agentur Beautiful People. Das ist eine Schauspiel- und Modelagentur. Ja, hallo.
1: Hallo Ruben. Vielen Dank für die Einladung, dass ich hier sein darf und etwas darüber erzählen darf.
0: Schön, dass du da bist. Ihr habt dann ja auch am Wochenende und in den nächsten Monaten Workshops, die ihr anbietet, aber erstmal Model- und Schauspielagentur. Was ist das eigentlich? Was kann ich mir darunter vorstellen?
1: Genau, der Begriff Model- und Schauspielagentur. Warum heißt es Model und Schauspiel? Das Problem ist, wir sind jetzt keine reine Modelagentur, wie man sich das vorstellt, dass wir jetzt für Catwalk-Trainings oder für reine Fashion laufen, sondern wir bieten an, also wir vermitteln quasi unsere Kinder, aber auch Erwachsene für verschiedene Sachen wie Social-Media-Aufnahmen oder Social-Media-Filme, für die Filmindustrie, für Werbung oder auch für Fotos. Deshalb hier dieser Begriff Model und Schauspiel. Also es ist eigentlich eher, bei Kindern kann man sagen, Darstellerjobs, die wir vermitteln. Und aber bei Erwachsenen gibt es auch teilweise Schauspieler, auch professionelle Schauspieler, die ich habe, die ich vermittle. Aber auch es gibt auch Leute, die eher nur in die Werbung gehen oder die eher nur für Fotojobs sozusagen bei mir in der Kartei sind.
0: Okay, das heißt, Foto, Film, Werbung ist bei euch alles abgedeckt.
1: Genau, also ich bin sozusagen, krieg im Prinzip alles, was auch andere Agenturen in Raum München, Hamburg oder Berlin bekommen. Das heißt, alles ist eigentlich dabei. Es gibt Kurzfilme, es gibt größere Filme, es gibt Sachen, die über Jahre ausgestrahlt werden im Fernsehen, es gibt Sachen für ZDF. Ich arbeite mit Reeds Casting zusammen, krieg auch genau die gleichen Filme wie Schule der magischen Tiere, wenn die wieder eine Rolle für jemanden ausschreiben oder suchen. Also da ist eigentlich alles dabei.
0: Jetzt gibt es die Agentur fast seit einem Jahr. Und wie bist du darauf gekommen, ich brauche jetzt eine Model-Schauspielagentur? Wie ist der da in den Sinn gekommen?
1: Ja, also das ist eine lange Geschichte, aber ich versuche es kurz zu machen. Also ich fotografiere seit über 9 bis 10 Jahren und ich hatte zuletzt eben sehr leidenschaftlich für eine Agentur fotografiert und Z-Cut-Shootings gemacht und habe da aber auch schon Workshops mit organisiert und mit angeleitet und habe dort auch sehr intensiv die Eltern betreut. Ja, und das lief sehr, sehr gut, war sehr angefragt und die Kinder waren auch sehr begeistert und da haben mich auch immer mehr gefragt, ob ich sowas nicht selber mache und so bin ich dann da eigentlich dazu gekommen.
0: Machst du das dann alleine?
1: Genau, also ich bin die Unternehmensgründerin von der Agentur Beautiful People und habe mehrere Workshop-Kursleiter, die bei mir sozusagen arbeiten. Ich habe auch eine Catwalk-Trainerin, die bei mir die Catwalk organisiert und durchführt. Und ich arbeite auch eng zusammen mit Stagecoach. Das kennen die meisten. Das ist hier Sissi Krösus, die Schulleiterin und Franchise-Partnerin von Stagecoach ist, für die wir auch Workshops anbieten. Ja, falls du wissen willst, welche Workshops, würde ich dir das dann auch kurz gleich erzählen. Also wir haben einmal Camera Acting. Das macht jetzt zum Beispiel, machen auch die Schüler von Stagecoach, die reine Bühnenerfahrung, Tanz und Singen und Bühne sozusagen im Stagecoach lernen. Und bei uns ist aber nochmal mehr der Fokus bei unseren Workshops. Also wir haben auch den Workshop Coaching, Kamera, Voice, Präsenz. Ja, und bei uns ist nochmal mehr der Fokus auf dieses Camera Acting und das, wie verhalte ich mich vor der Kamera und wie trete ich auf, was für eine Präsenz habe ich, was für eine Stimme bringe ich mit, wie bewege ich mich oder wie versuche ich mein Publikum oder meine Kamera oder mein Gegenüber oder nachher am Ende in meinem Casting rüberzukommen, dass ich den Job bekomme. Und das, was aber genauso auch im Alltag quasi für Bewerbungsgespräche oder für einen Praktikumsjob für die Kinder oder aber auch einfach nur in Alltagssituationen in der Schule gut anwendbar sein kann. Ja, also deswegen sind diese Workshops, also dieser der neuen Art, also eigentlich so ein neues Konzept mit dem Fokus Coaching, Kamera, Voice, Präsenz, wie ich es nenne, und denke ich eine sehr gute Ergänzung, um so dieses Schauspiel und dieses Camera Acting so mit dieser unterstützenden Form von wie bringe ich die Kinder also auf dieses Selbstbewusstsein, wie triggere ich die damit, dass diese ein bisschen stärker werden, eben in den Fokus.
0: Und genau, der Workshop Coaching, Kamera, Voice, Präsenz, der startet ja schon am 15. August.
1: Genau, richtig. Der startet am 15. August. Und ich muss dazu sagen, es ist seltsam, weil es ist jetzt diesmal ein Workshop. Da hatte ich eben gedacht, ich mache den mal über ein Halbjahr. Normalerweise mache ich die Workshops am Wochenende und die sind immer sofort ausgebucht. Und jetzt dachte ich, naja, es ist eigentlich auch ganz schön, wenn die Kinder sich so ein bisschen kennenlernen und über einen längeren Zeitraum dann sich auch begleiten. Das ist natürlich immer ein bisschen schwierig, wenn es dann über mehrere Monate stattfindet. Und da haben wir jetzt tatsächlich, also bei diesem Workshop, noch Plätze frei.
0: Mhm. Was ist eigentlich, wenn ich bei einem der Termine nicht teilnehmen kann?
1: Es ist im Prinzip ein Workshop, der geht über 5 Monate und der ist einmal im Monat, es sind 5 Termine. Genau, und wegen den Modulen, also der 15. ist jetzt schon am Samstag. Wenn ihr natürlich noch dazu kommen wollt, ist es natürlich selbstverständlich, dass ihr beim späteren Einsteigen nicht den vollen Betrag zahlt, sondern nur eben die Stunden, die auch wirklich anfallen werden.
0: Und du sagst, da bezahlt man dann weniger. Was bezahlt man denn?
1: Also die Workshops jetzt sind schon sehr sportlich ausgerichtet, sodass ich wirklich da auch keinen großen Profit habe. Man zahlt 280 Euro für den Workshop und da ist dann alles in Begriffen. Das ist dann ein halbes Jahr lang, wo die Kinder begleitet werden. Ich habe ganz hervorragende Schauspieler und Regisseure, die meine Kursleiter sind. Das wollte ich auch nochmal ganz kurz erwähnen. Also ich habe zum einen den Matthias Edeling, das ist der Regisseur von Projekt Jugend und Theater Darmstadt, der damals über 80.000 Zuschauer mit seinen Inszenierungen in der Wagenhalle Griesheim und in der kleinen Bühne Bessungen begeistert hat, der bei mir eben den einen Kurs für die älteren Schüler leitet, und habe noch Erik Borner, das ist ein Regisseur und Schauspieler. Er ist Schauspieler seit 1992 und bekannt durch die Lindenstraße, Soko und Ein Fall für zwei. Also hier haben wir wirklich zwei Talente, die den Kindern auch vieles beibringen und näher bringen können. Ich habe das in den Osterferien schon mal gemacht, so ein Ostercamp mit dem gleichen Modell, und das ist sehr, sehr gut angekommen und die Kinder waren total begeistert.
0: Mhm. Und es gibt zwei Gruppen, einmal 10- bis 13-Jährige und einmal 14- bis 17-Jährige.
1: Ganz genau, wobei ich sagen muss, also das bis 17, das sind so Angaben. Im Prinzip ist es auch kein Problem, wenn da jemand 20 Jahre alt ist. Ja, also es ist einfach ein Kurs vielleicht ein bisschen für die Kleineren und einer für die etwas Älteren, dass man die nicht ganz so zusammenwürfelt, aber da gibt es eigentlich auch nach oben hin gar keine Grenzen. Also ich würde jetzt zwar keine Erwachsenen dazu packen, aber wir planen durchaus auch, der Matthias und ich, dass wir auch solche Coachings für Erwachsene anbieten werden nächstes Jahr.
0: Mhm. Und also man lernt eigentlich bei beiden Altersgruppen das Gleiche oder gibt es da Unterschiede?
1: Nein, es gibt da eigentlich keine Unterschiede. Man geht natürlich auf die Schüler sowieso sehr individuell ein. Ja, man guckt natürlich, was bringen die mit. Jeder bringt ja auch seine Päckchen oder seine Ängste oder seine Sorgen mit. Und da gehen wir drauf ein und versuchen, auf die Kinder zu reagieren und versuchen, die da einfach zu bestärken und die halt sehr stark zu machen für die Bühne. Und das, was ich auch noch ganz wichtig sagen wollte, wofür Beautiful People eigentlich steht, denn Beautiful People steht für echte Schönheit und Menschen mit Persönlichkeit, Talent und Ausstrahlung. Und das ist eben auch genau der Fokus, den wir dann bei diesen Workshops eben darauf legen wollen. Weil es geht hier nicht um Beautiful People in dem klassischen Sinne, wie man das früher so gesagt hatte, du bist schön, sondern bei mir oder bei uns sind die Leute schön, die eben Stärke und Ausstrahlung mitbringen. Und genau das versuchen wir in diesen Workshops eben zu fördern.
0: Okay, wie groß sind denn diese Workshops? Also wie viele Leute können daran teilnehmen?
1: Genau, also wir versuchen auch hier die Gruppen sehr klein zu halten, dass man wirklich auf die Leute eingeht. Also wir haben in der Regel 7 bis 10 Schüler maximal. Und so sollte es eigentlich auch bleiben, dass man wirklich genug Zeit hat, auf jeden individuell einzugehen. Und es gibt dann halt so verschiedene Übungen, die man mit denen macht, ja, wo man eben auch mal so Casting-Szenen durchspielt in Gruppen. Teilweise auch vielleicht mal alleine vorsagen muss, wer ich bin, wo komme ich her, wie heiße ich. Also so klassische Sachen, also die man auch im klassischen Schauspiel lernt, aber hier eben auch nochmal ganz besonders mit dem Fokus, dass wir die Kinder unterstützen und fördern wollen.
0: Mhm. So, die Termine, ihr habt ja verschiedene Module an verschiedenen Terminen. Zum Beispiel am 15. August ist das Modul Körpersprache, am 19. September frei sprechen und Sprache, am 17. Oktober Kamera, Acting und Audition, am 14. November Vorstellungsvideo und am 12. Dezember Casting Scene und Rehearsal. Zu den Modulen, was kannst du uns denn dazu alles sagen?
1: Ja, genau. Also das hatte ich eigentlich eben schon so ein bisschen erklärt. Im ersten Modul geht es um die Körpersprache, um das Auftreten. Da gucken wir halt einfach ganz klassisch, wenn jemand reinkommt und sagt, hallo, ich bin der so und so und komme von da und da, dass man einfach erstmal guckt, was passiert da im Körper. Also wie stehe ich vor einer Person? Wie stehe ich vor dem Publikum? Ja, stehe ich mit den Füßen? Was mache ich mit meinen Händen? Gucke ich nach oben? Gucke ich nach unten? Gucke ich zur Seite? Also wirklich, da geht es wirklich um den Körper. Was macht der Körper beim Reden und wie trete ich hier auf? Bei dem zweiten Modul geht es um die Sprache. Also wie kann man nochmal gucken, dass ich eben auch flüssig spreche, dass ich Angst also bewältige und dass ich wirklich gucke, dass ich deutlich spreche. Das kann man sehr gut machen, wenn man sich vorher einfach mal kurz fokussiert. Wenn man sich eben, ja, da gibt es eben so ein paar Tools, die wir dann auch lernen werden. Und das beim dritten Modul geht es um das Camera Acting, um die Audition. Also wie ist das jetzt nochmal, wenn eine Kamera vor mir ist? Ja, was, weil dann muss ich ja nochmal ganz anders als beim Publikum, gucke ich in die Kamera und nicht auf den Boden und übe das einfach auch nochmal. Also das ist natürlich ergänzend zu den Modulen 1 und 2 und letztlich üben wir das Vorstellungsvideo oder drehen das Vorstellungsvideo, sodass die Kinder das auch parat haben und dass sie das auch aus der Tasche greifen können, wenn sie zu einem Casting eingeladen werden. Und im letzten Modul, fünftes Modul, geht es wirklich einfach mal um eine Casting-Szene, ja, weil wenn ich eingeladen werde zu einem E-Casting, also in die zweite Runde komme, es ist immer so, es wird erstmal die Z-Card geschickt zu so einer Casting-Agentur oder zu so einer Filmproduktion und daraufhin sagen die, ja, wir wollen mehr sehen und dann ist man direkt eingeladen zu einem E-Casting und bei diesem E-Casting muss man einmal ein Vorstellungsvideo schicken und das ist das genau, was wir einüben und aber auch eine Casting-Szene, die man sozusagen einstudiert über einen Film, also ein Handy dann sozusagen mitschickt. Und diese Casting-Szenen, die üben wir dann eben auch mal, dass man einfach auch nochmal anwenden kann, was ist jetzt in so einer Casting-Szene wichtig, wie sollen die Kinder da reagieren. Naja, weil eben genau das ist halt das Problem. Es gibt halt auch viele Eltern oder auch Kinder, die meinen, ja, wir wollen Schauspieler werden und dass wir eben auch wirklich die Kinder fit dafür machen wollen. Wir wollen wirklich, dass die Kinder ja auch wissen, was heißt das eigentlich auch.
0: Mhm. Ihr steht jetzt als Agentur ja auch dahinter. Und wie sieht das dann aus? Geht ihr auf die Unternehmen und Produktionsfirmen zu oder bekommt ihr da was geschickt?
1: Also wie komme ich zu diesen Jobs? Das heißt, ich bin eben eine angesehene Agentur, die halt wahrgenommen wird von den Casting-Agenturen und von den Filmproduktionen und somit bin ich dann eben auch mit auf dem Laufzettel und beziehungsweise kriege ich die E-Mails eben wie alle anderen Agenturen auch.
0: Okay, wenn euch das Ganze jetzt gefallen hat und ihr vielleicht ja, gedacht habt, ich schaue da mal vorbei, dann meldet euch noch schnell an. Am 15. August geht's los mit Körpersprache. Und ja, vielen Dank, dass du im Interview hier gewesen bist, Lotte.
1: Ja, ganz herzlichen Dank.

Und jetzt habe ich noch einen Ausstellungstipp für euch. Lieblingsstücke. Wenn ihr da so ein bisschen begeistert der Kunst seid, eine Sammlung aus Bestand und Atelier, Malerei, Grafik, Skulptur und Objekte in der Galerie Netuschil in Darmstadt in der Schleiermachstraße 8, könnt ihr euch das Ganze angucken, und zwar ab dem Sonntag, 16. August um 11 Uhr, und das Ganze geht dann bis zum 19. September 2026. Und jetzt am Sonntag schließt nach der Eröffnung eine Kurzführung mit beiden Rednern danach drauf an, wo ihr natürlich auch gerne teilnehmen könnt. Zum anderen haben die da so ein paar Veranstaltungen, wie zum Beispiel am Samstag, den 22. August um 14 Uhr Atelierbesuch bei Gerd Winter und Matthias Will. Aber nur mit Anmeldung. Also wenn euch das interessiert, meldet euch gerne an. Das dauert so um die 4 Stunden. Am Freitag, den 28. August 2026, Geschichten aus dem Bilderland. Klaus K. Netuschil spricht über seine Sammlung und Lieblingsstücke mit Anekdoten und Kuriositäten aus der Galeriegeschichte. Freitag, 11. September 2026 um 19 Uhr, Rundgang und Gespräch mit Künstlern und Sammlern. Künstler der Galerie und befreundete Sammler erzählen über ihren Weg und die Liebe zu Kunst. Und am Freitag, den 18. September 2026 um 19 Uhr, ist die Finissage mit Führung. Sophie Ruf und Klaus K. Netuschil führen ein letztes Mal durch die Ausstellung und erzählen von ihren Lieblingsstücken und Spannendes aus der Galeriegeschichte. Wenn euch da vielleicht irgendwas interessiert hat, dann Sehsinn, Gemüt und Geist immer fort in Bewegung bringen und alle Sinne nachhaltig und positiv anregen. Das ist ein Ausschnitt aus dem Flyer, den wir hier haben. Die Ausstellung beinhaltet Bilder, Skulpturen, Objekte, Zeichnungen, Aquarelle, Bronzen und Terrakotten. In der Ausstellung geht es um Kunst der letzten 50 Jahre bis zurück in die

Und das war ja auch schon wieder der Kulturkalender von und mit mir, Ruben Brückner. Ja, vielleicht habt ihr euch jetzt ein paar Ideen eingeholt, was ihr am Wochenende oder so generell die nächsten Tage noch so machen wollt. Die Schule hat ja angefangen bei uns in Hessen. Also vielleicht auch mal wieder am Wochenende mit den Kindern irgendwo hingehen oder so. Wer weiß das schon? Vielleicht habt ihr euch begeistern können für die Sommerbühne. Das Ganze geht noch bis zum 17. August. Oder vielleicht ins Eberstädter Mühltalbad oder im Odenwald in die Beuchertsmühle an der Marsbach oder vielleicht am Kurzfilmfest. Das Ganze geht noch bis zum 29.8., also so ungefähr bis Ende des Monats. Oder vielleicht habt ihr euch begeistern können für das Maisfeld. Oder aber auch, ihr habt bei der Agentur Beautiful People bei dem Workshop Lust mitzumachen. Oder ihr geht in die Galerie und schaut euch das Künstlerische da an. Ihr habt die Wahl, was ihr denn so am Wochenende oder die nächsten Tage machen könnt. Und ich kann euch sagen, das war's von mir, Ruben Brückner. Ich werde für nächste Woche keinen Kulturkalender produzieren können, da ich schon ab Mittwoch im Urlaub bin. Und danach ist mein freiwilliges soziales Jahr zu Ende. Dementsprechend verabschiede ich mich auch hier im Kulturkalender von der Moderation. Es war mir eine Ehre, diesen Kulturkalender für die Petra vertreten zu dürfen. Und ja, dann hört ihr das nächste Mal höchstwahrscheinlich dann irgendwann mal wieder die Petra. Und damit verabschiedet sich euer FS-Hörtler von Radio Darmstadt, Ruben Brückner, vom Mikrofon und vom Kulturkalender. Tschüss. 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

Hallo und herzlich willkommen, verehrte Zuhörer. Mein Name ist Tristan Hosch, 18 Jahre alt, und ich begrüße Sie recht herzlich zu meiner heutigen Sendung Tefifon. Was ist denn das? Warum aber interessiert sich ein Jugendlicher für eine Technik, die ein Vielfaches älter ist als er selbst? Nun, die ganze Geschichte zu erzählen würde den Rahmen sprengen. Das wäre etwas für eine eventuelle nächste Sendung. An dieser Stelle möchte ich mich herzlichst bei Andreas Kannengießer bedanken, der mich dabei unterstützt hat und überhaupt erst die Idee hatte, dass ich eine eigene Sendung mache. Er steht übrigens gerade mit seiner Frau einen Raum weiter und fährt das Tonband für mich ab. Tonband? Wie alle Sendungen von Andreas wurde auch meine Sendung tatsächlich wie früher im Tonstudium komplett mit Tonband produziert. Nicht zuletzt mit Hilfe von Andreas selbst, der auch viel Herzblut in das Projekt Tonband steckt. Nun, genug der Worte. Wir hören nun Egerland, Heimatland von Karel Veselý und den lustigen Egerländern. Ich habe diesen Song ausgewählt, weil dieser einfach das Vorurteil von vielen Sammlern, die vielleicht mal ein, zwei Tefi-Kassetten in der Hand hatten, widerspiegelt. Band ab.

Warum aber verbinden jetzt viele Sammler Volks- und Blasmusik mit dem Tefifon? Nun, das ist sehr einfach zu erklären. Die Leute, die dieses Wiedergabesystem damals am ehesten attraktiv fanden, waren gewiss vornehmlich Gastwirte und Kneipenbesitzer, da die lange Laufzeit perfekt für die Gastronomie geeignet war. Band einlegen und bis zu 4 Stunden lang keinen Platten wechseln. Bei dieser Zielgruppe war definitiv kein Rock'n'Roll oder ähnliches gefragt. Daher enthalten auch die meisten Bänder, die man heutzutage noch bekommt, eben Operetten, Blas- oder Volksmusik. Dass auf Tefifon-Bändern aber auch etwas anderes drauf sein kann, beweist der Mambo Timbal, den wir zu Anfang hörten, genauso gut wie das folgende Stück, Reveille Rock. 1959 haben Johnny and the Hurricanes mit diesem Song einen Riesenerfolg erzielen können. Hier die nachgespielte Tefi-Version der Carnies.

Jetzt werden sich diejenigen, die das Wort Tefifon zum ersten Mal gehört haben, natürlich fragen, wie so ein Tefifon überhaupt aussieht und welche Spezifikationen es hat. Es gab das Tefifon als Einzelgerät, als Kofferversion oder aber in einem Röhrenradio bzw. einer Musiktruhe eingebaut zu kaufen. Ich besitze die Kofferversion, welche neben dem Laufwerk auch noch Platz genug beherbergt, um 8 Kassetten unterbringen zu können. Diese handflächengroßen Kassetten haben in der Regel eine Spieldauer von einer Stunde, es gibt aber auch seltenere Kassetten mit 18, 90 oder auch 240 Minuten. Die Kassetten beinhalten ein rotfarbenes Endlosband, welches tatsächlich Rillen wie bei einer Schallplatte eingeprägt hat. Dabei spielt die Nadel von oben nach unten und man hat ein Titelwahlrad zur Verfügung, mit dem man ein anderes Lied anwählen kann. Hierbei kann man denkbar einfach die Nadel nach oben oder unten bewegen. Hören wir nun Jolly Dixie von Kurt Rabeck.

Die Klangqualität der Tefifonbänder wird unter Sammlern übrigens recht oft als schlecht, verzerrt oder leiernd beschrieben. Das liegt leider daran, dass viele, die dieses Bild im Kopf haben, noch nie ein Tefifon gehört haben, welches wirklich anständig überholt wurde. In meines habe ich ein neues Tonabnehmersystem eingebaut und auch die Kassetten gereinigt. Und was soll ich sagen, der Klang ist erstaunlich gut, insbesondere wenn man das Tefifon an einem zeitgenössischen Röhrenradio betreibt.

Das war das Stück Jux und Dixieland mit Ferdis Klimperband. Tauchen wir aber nun ein wenig in die Alltagsmusik der Menschen der 50er Jahre ein. Der Zweite Weltkrieg war vorbei, es ging wieder langsam aufwärts. Man wollte fröhliche Musik hören, um die schlimmen Erlebnisse des Krieges zu vergessen oder zumindest für einen Abend auszublenden. Während dieser Zeit machte sich in Deutschland Fritz Schulz-Reichel als Schräger Otto einen Namen. Er spielte populäre Schlager im Hanky-Tank-Stil nach und erlangte sogar in den USA eine gewisse Bekanntheit. Diesen gutmütigen Geklimper, das an einen gut gefüllten Western-Saloon erinnert, konnte sich damals kaum einer entziehen. Tefifun konnte das aber auch. In diesem Fall aber kein aktueller Schlager, sondern wohl eine Komposition eines unbekannten Maestros der Firma Tefifun. Hören wir nun den Dixies-Rack.

Warum aber keine Originalaufnahmen, fragen Sie sich jetzt vermutlich. Die Antwort liegt auf der Hand. Lizenzkosten sparen. Die bekannten Künstler wie Peter Alexander, Liz Assia, Friedel Hensch und die Zypris waren bereits bei großen Plattenfirmen wie Polydor, Elektrola oder Telefunken unter Vertrag. Und die Lizenz wäre für Tefifun zu hoch gewesen. Die Lösung? Eigenkompositionen vom hauseigenen Komponisten.

Wir hörten eben Bumlader Bum Bum von Ted Graf. Laurie London, der Originalkünstler, sang aus dem bekannten Grund nicht persönlich, Lizenzkosten. Obwohl das für viele Jugendliche damals ein Dorn im Auge, vielmehr im Ohr war, nicht ihren Schlagerliebling persönlich auf Band zu hören, bemühte sich Tefifun trotzdem, ihr System auch für diese Zielgruppe interessant zu machen. Ab ca. 1960 stellte man die schon erwähnten 18-Minuten-Bänder her, die mit jeweils 6 Liedern so viel Platz boten wie eine Langspielplattenseite. Das war für Jugendliche und Jugendgebliebene deutlich einfacher zu handhaben, da durch die kürzere Spieldauer der Bänder das Anwählen der Titel deutlich einfacher wurde. Hier habe ich von solch einem Band Beatnik Fly mitgebracht, wie Reveille Rock ursprünglich von Johnny and the Hurricanes, aber hier wieder von den Carnies gespielt.

Hefi von Künstler waren ja nicht unbegabt, nur leider nicht so bekannt. Bedauerlicherweise stehen die Interpreten auf den meisten Kassetten nicht drauf, da mit den Bändern immer ein Papierchen mitgeliefert wurde, wo alle Informationen enthalten sind. Nur leider fehlt in den meisten Fällen eben dieser Beipackzettel. Das trifft unter anderem leider auch auf das Tefi-Band zu, von welchem ich das nächste Stück habe. Viel zu gern würde ich wissen, welche Band den Canadian Dixie spielt.

Wie man eben gehört hat, hatten die Tefifun-Künstler wirklich einiges drauf. Ein weiteres Lied, ja eigentlich mit das Beste, was ich jemals auf einem Tefi-Band gefunden habe, ist das Thema aus dem Film Der Mann mit dem goldenen Arm aus dem Jahre 1955. Wenn man mich fragt, klingt die Tefi-Version mindestens genauso gut wie das Original von Elmar Bernstein.

Um nochmal auf das Thema Lizenzen zu kommen. Es gab, wenn auch nur vereinzelt, tatsächlich bekannte Künstler auf Telefon. Hier sei das in Sammlerkreisen stark begehrte Band Welster-Cocktail genannt. Leider war es mir bisher nicht möglich, ein solches Band aufzutreiben. Allerdings gibt es die bekannten Künstler ab und an auch auf den noch recht häufig zu findenden Schlagerbändern. Hier habe ich beispielsweise den überaus bekannten Schlager Marina mitgebracht, der von niemand Geringerem gesungen wird als von Gerhard Wendland. Er hat das Lied wohl ausschließlich für Telefon aufgenommen, da es weder hier auf Spotify oder YouTube zu finden ist. Aber das spielt für uns eh keine Rolle, da wir unsere Musik ausschließlich von lizenzierten Tonträgern, in diesem Fall meinen selbst umgeschnittenen Bändern, beziehen.

Die deutsche Urlaubswelle ist im vollen Gange und Italien steht bei den Deutschen als Reiseziel ganz oben auf der Liste. Sei es mit dem Käfer über die Berge oder doch lieber ganz bequem mit dem Reisebus. Doch nicht jeder kann sich diesen Luxus leisten und dann bleibt nur das heimische Radio, um das Fernweh ein wenig zu besänftigen. Hier nun das Stück Rosa Rosa Nina, welches sich in der Originalversion des Musikantenquartetts 1956 für sage und schreibe 20 Wochen lang auf Platz 2 der Charts halten konnte.

Jetzt aber genug geträumt. Als ich Andreas diverse Telefonstücke vorspielte und ich schließlich auf Zirkus Renz kam, war Andreas so begeistert davon, dass ich es auf seinen Wunsch hin in die Sendung aufnahm. Hören wir also nun Andreas Wunsch hier in der Version des Tefi-Blasorchesters unter der Leitung von Hans Frese.

Thema, welches auch sehr wichtig ist. Wer sammelt und erhält Tevifon-Geräte in der Zukunft? Hier habe ich glücklicherweise gute Nachrichten. Seit letztem Jahr bin ich auf Instagram aktiv und habe wieder erwarten erstaunlich viele Gleichaltrige kennenlernen können, die sich ebenfalls mit solcher antiker Technik befassen. Mit vielen stehe ich täglich in Kontakt und es ist jedes Mal eine Freude zu wissen, dass man nicht der Einzige ist, der ein solches Interesse hat. An dieser Stelle viele Grüße nach Dortmund an Ben. Er hat vor der Sendung einen Musikwunsch geäußert, den ich hiermit nun erfüllen möchte. Der Robinson Mambo.

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Wohlgemerkt, Ben ist 17 und hat eine recht große Sammlung an antiker Technik. Sein Steckenpferd sind Röhrenradios des Herstellers Nordmende, aber eben natürlich auch Tefifone. Dankenswerterweise hat er mir einige seiner Tefifon-Bänder zum Überspielen zur Verfügung gestellt. Zum Dank spielen wir jetzt auch noch direkt sein zweites Wunschlied, Muli-Song von Rudolf Schärfling.

ausschließlich Flottes hört. Im besten Fall natürlich an einem Röhrenradio oder einer Musiktruhe und dann ordentlich aufgedreht. Diese rund 70 Jahre alten Schätzchen klingen nämlich besser als gedacht. Man denke nur an den Holzkorpus, der einen hervorragenden Resonanzraum darstellt. Um nun also wieder ein bisschen Schwung in die Bude zu kriegen, hier nun ein Fundstück von einem Band, welches Ben gehört. Wieder ein Medley namens Jux und Dixieland mit Verdis Klimperband.

Nun möchte ich an eine ganz besondere Künstlerin erinnern, die am 9. September letzten Jahres mit 93 Jahren leider von uns gegangen ist. Katrina Valente. Sie war ein wahrer Rounder, was Singen anbelangt. Schlager, Chanson, Bossa Nova, Jazz. Dazu auch noch Schauspielerin, Tänzerin, Gitarristin und noch einiges mehr. Eines ihrer bekanntesten Lieder der 50er Jahre ist zweifellos Tippi Tippi Tipso. Allerdings natürlich nicht von ihr gesungen. Wir sind ja hier natürlich immer noch bei den nachgespielten Versionen. Band ab.

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0: 50er Jahre sind, darf Tutti Frutti nicht fehlen. Natürlich haben die, die diesen Song kennen, Little Richard im Kopf. Nun, in diesem Fall die alte Leier, Lizenzkosten. Von daher hier, wie fast immer, die für den Musikkenner unbekannte hauseigene Version.
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Schon etwas ungewöhnlich. Gerade diese Telefon-Interpretation finde ich im Vergleich zum Originaltitel erstaunlich ruhig gespielt. Alleine von der Instrumentalisierung her hätte man noch einiges herausholen können. Aber nun gut. Um zu zeigen, dass Tefi aber auch anders konnte, hier der ABC Boogie. Und diesmal ist die Interpretation sogar sehr gut gelungen, obwohl die Aufnahme entgegen des Originals von Bill Haley instrumental ist.

Meine Sendung neigt sich dem Ende zu. Doch bevor wir beenden, habe ich noch einen Vertreter einer Unterkategorie des Swings mitgebracht. Es handelt sich um den guten alten Gypsy Swing. Dieses Lied soll ein kleiner Gruß an meine Mutter sein, die anfangs sehr erstaunt war, als ich ankündigte, eine Radiosendung zu produzieren. Hören wir also als vorletztes Lied der heutigen Sendung das Medley »Bei mir bist du schön«, »Sie will nicht Blumen und nicht Schokolade«.

nun ist es soweit. Die Sendung geht zu Ende. Ich bedanke mich nochmal herzlich bei Andreas Kantgießer und Ruben Brückner an der Technik, sowie Andreas Frau Sibylle, die die Tonbandmaschinen bedient hat. Ich hoffe, Sie können sich nun annähernd vorstellen, was ein Telefon ist und welche Musik es beinhaltet. Wenn ja, dann ist mein Ziel mehr als erreicht. Denn mir geht es beim Hobby nicht nur um die Geräte und Tonträger an sich, sondern auch um das Erzählen und Weitergeben der dazugehörigen Hintergründe. Und wenn mir das gelungen ist, dann war es die ganze Mühe, das Aussuchen, Umkopieren und Schneiden der Stücke wert. Freuen würde ich mich, wenn wir uns hier auf Radio Darmstadt zu einer nächsten Sendung wiederhören würden. Bis dahin, Idris an Hosch.

So, nächster Lied von dem Film Babul. Das ist sehr, sehr alter Film. Dieser Lied wird gesungen vom Talat Mahmud und Samhat Began. So, jetzt, wie lange geht der Babul Chitrapateng? Das haben Sie Panas genannt, weil Tommy Chitrapate Tirgata Viti Benni. Ewa geht mir geht der Geiniker und Talat Mahmud Samhat Began. Bis auf den Mutang. Ich geht der.

1952 Mohammad Rafi hat dieses Lied gesungen. Das haben sie Panas Decke, was er Mohammad Rafi Megite Gaina Kala Ankin Chitrapate.

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1: 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Der nachfolgende Podcast ist von dem Hessischen Landesmuseum Darmstadt und heißt Das grüne Sofa.
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0: Zoo- und Zooforschung hat erst verbesserten Artenschutz durch Entdeckung und Forschung ermöglicht. Und das wissen eben die wenigsten, wie komplex die Arbeit in Zoos ist. Das ist nicht nur Tiere mit Wasser und Futter versorgen, sondern das ist eine Sammlung aufbauen, Projekte vor Ort aufbauen, Forschung.
1: Hallo, mein Name ist Jörn Köhler. Ich bin Zoologe am Hessischen Landesmuseum in Darmstadt. Und ich spreche heute in unserem Podcast mit Professor Dr. Thomas Ziegler vom Kölner Zoo Aquarium

0: Thomas, wir kennen uns seit über 30 Jahren, habe ich festgestellt. Wir haben beide zusammen in Bonn studiert, Biologie, und wurden dann, wenn man so sagen will, wissenschaftlich sozialisiert im Forschungsmuseum Alexander König in Bonn und haben da also eine gemeinsame Vergangenheit und deswegen kennen wir uns und deswegen fiel auch die Wahl auf dich als Gesprächspartner. Vielleicht kannst du noch mal kurz sagen, wie du überhaupt an den Kölner Zoo gekommen bist.
1: Ja, erstmal hallo Jörn, schön dich zu sehen. Wir haben beide die gleiche Ausgangsbasis, Biodiversitätsforscher. Uns hat, glaube ich, auch damals schon immer der Artenschutz gereizt. Dich hat es in die Museumswelt verschlagen und ich bin in der Zoowelt gelandet. Witzigerweise würde ich mich heute eher als Artenschützer als Zoobiologe betrachten. Und das ist das Tolle, was die Zoowelt zu bieten hat, dass man so ganz viele Sachen zusammen machen kann, was die meisten Leute draußen aber gar nicht wissen. Und da wollten wir ja heute auch ein bisschen drüber erzählen.
0: Genau. Also Zoo und Museum sind natürlich erstmal zwei verschiedene Dinge. Du kommst aus dem Museum, bist dann am Zoo gelandet, über einen kleinen Umweg über Dresden. Ich hatte auch einen kleinen Umweg, bis ich nach Darmstadt gekommen bin. Aber es ist ja so, an den Zoo nach Köln hat dich letztlich auch gebracht, deine Fachkompetenz und deine Forschungsarbeit. Bevor wir darauf eingehen, welche Bedeutung die heute vielleicht noch hat, wollte ich aber erstmal so ein bisschen darauf hinaus. Ich meine, Zoos sind ja eine ganz klassische Einrichtung in unserer Gesellschaft. Und wenn man jetzt in die Vergangenheit blickt, dann wurde das eigentlich kaum hinterfragt. Jede größere Stadt hatte einen Zoo. Es war ganz normal, dass man Wildtiere gehalten hat und auch eingesperrt hat, um sie eben näher betrachten zu können. Und ich denke auch, der didaktische Sinn und Zweck von Zoos wurde damals kaum in Frage gestellt. So, nun hat sich die Welt natürlich ein bisschen geändert und nicht nur der Tierschutzgedanke hat einen viel größeren Raum in unserer Gesellschaft eingenommen, sondern auch die Frage nach, wofür macht man das alles überhaupt? Ist es gerechtfertigt, Tiere in Zoos zu zeigen und zu halten? Und bevor wir jetzt vielleicht darauf eingehen, was ihr so aktuell macht, vielleicht, du bist ja nun auch schon einige Jährchen am Kölner Zoo. Seid ihr denn in Köln speziell auch mit entsprechender gesellschaftlicher Kritik konfrontiert? Habt ihr Negativmeldungen und müsst euch rechtfertigen?
1: Ja, ein paar Jährchen in Köln, du sagst es, 2021 sind sowohl das Aquarium, für das ich hier zuständig bin, als auch ich 50 Jahre alt geworden. Das heißt, wir sind jetzt sogar schon ein bisschen älter. Und da sind wir auch genau beim Thema. 1971, als das Aquarium hier in Köln eröffnet wurde, da ging es eher darum, den Kölnern die Exotik der Tropen näher zu bringen. Da hat man an Artenschutz noch gar nicht so gedacht. Zum Beispiel wurden die Nilkrokodile damals aus Sambia eingeflogen. Das war damals so. Wir haben uns dann irgendwann besonnen und auf einen anderen Weg konzentriert. Ich kann mich da noch gut dran erinnern. Da war ich etwa die Hälfte der Zeit hier. Ich bin jetzt exakt Anfang diesen Jahres 20 Jahre im Kölner Zoo und Leiter des Aquariums. Und dann haben wir uns eben in Richtung Artenschutzzentrum ausgerichtet. Nicht mehr nur Schauort zu sein. Natürlich kann man immer noch bei uns Tiere gucken. Darum geht es. Ein Artenschutzzentrum, eine moderne Arche zu sein für bedrohte Arten, die draußen kurz vor dem Aussterben stehen. Und das haben wir uns voll auf die Fahne geschrieben. Das machen wir zu 100%. Und ich muss sagen, wem auch immer ich das erzähle, auch die, die am Anfang zu kritisch sind, die finden das danach richtig gut und die erkennen, dass Zoos tatsächlich total wichtig sein können im Artenschutz. Ja, und sogar 100% Artenschutz leisten können.
0: Das heißt also nicht nur sozusagen, ich sag mal, Entertainment für die Bevölkerung, sondern eben ein gesamtgesellschaftlicher Nutzen auf internationaler Ebene. Ist es denn so, ich habe dich ja besucht im August letzten Jahres und da hast du mir gezeigt, was ihr alles umgestaltet habt und gemacht habt. Jetzt ist es so, was früher vielleicht besonders attraktiv galt für Besucher, nämlich irgendwas besonders Buntes, was besonders Großes, was besonders Seltenes, das ist ja vielleicht jetzt etwas verändert dadurch, dass, so wie du mir erklärt hast, ihr jetzt hauptsächlich sehr stark bedrohte Arten haltet. Ob jetzt in Aquarien, Terrarien oder im Insektarium, was auch zum Kölner Zoo-Aquarium gehört. Wird das denn von den Besuchern angenommen oder sagen die, Mensch, die Fische, die ihr da im Aquarium habt, die sind ja gar nicht mehr so doll bunt? Oder erkennen die wirklich den Wert, was habt ihr da für Feedback, erkennen die wirklich den Wert an, dass ihr da hochbedrohte seltene Arten zeigt?
1: Ja, also da bekommen wir viel positives Feedback. Das ist auch tatsächlich erkennbar, weil wir nicht nur bedrohte Arten halten. Wie gesagt, im ganzen Haus mittlerweile über 100 teils vom Aussterben bedrohte Arten oder stark gefährdete, für die wir uns einsetzen. Und das erkennt man auch auf großen Übersichtspostern. Und bei jeder Art ist der kleine rote Liste-Button in Rot da drauf. Das heißt, man kann auch sehen, wie stark diese Art gefährdet ist. Und wir haben noch so einen grünen Kreis, wo dann steht, nur in zwei Sätzen, warum wir uns für diese Art stark machen und was unsere Rolle ist. Also nicht mehr dieses gefährlich, giftig, bunt, sondern warum wir uns einsetzen. Naja, und dass bedrohte Arten weniger bunt sind, das ist ein Klischee. Es gibt auch viele bedrohte Arten, die total hübsch sind. Und das kommt eigentlich recht gut bei den Menschen an. Museen, uns verbindet etwas, denn auch für Zoos gilt, man kann nur schützen, was man kennt. Deswegen ist es ja auch so wichtig, dass Arten beschrieben werden, weil erst dann kann man sie einer Unterschutzstellung zuführen. Und du hast recht, ich habe, während du in der Neotropis in Südamerika gearbeitet hast, habe ich mich auf Südostasien, auf Vietnam konzentriert. Und das war einer der Gründe, weswegen ich vor 20 Jahren hier hingekommen bin, dass ich hier das frisch gegründete Projekt zu Vietnam des Kölner Zoos übernehmen sollte und weiterführen sollte, was ich bis heute mache. Und das ist auch ein ganz wichtiger Aspekt moderner Zoos. Die sind nämlich nicht mehr losgelöst von der Natur und zeigen die Tiere hinter Gittern oder im Gefängnis, wie es gerne so genannt wird, sondern wir sind mit unseren Arten und Projekten tatsächlich mit den Tropen verbunden. Wir zum Beispiel sehr eng mit Vietnam und wir machen auch ganz viele Projekte, Artenschutz- und Forschungsprojekte vor Ort. Das heißt, Zoos stehen zwar irgendwo lokal, sind aber tatsächlich mit den Projekten draußen in der Welt verbunden und unterstützen so den Artenschutz.
0: Ja, also da sagst du was ganz Wichtiges. Also das kann man vielleicht nochmal betonen. Du hast sehr intensiv in Südostasien, nämlich hauptsächlich Vietnam, geforscht mit Reptilien und Amphibien, hast darüber deine Doktorarbeit verfasst. Und das Kölner Zoo Aquarium hatte damals ein Vietnam-Projekt und das war sozusagen deine spezielle Qualifikation, warum du dann diesen Job auch antreten durftest. Das waren sehr gute Voraussetzungen.

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1: Ich kann mir vorstellen, dass das, was du mir im August gezeigt hast, was ihr vor Ort macht, natürlich nur funktioniert, wenn man ein sehr, sehr großes und international stabiles Netzwerk hat, was man auch über viele Jahre aufbauen muss und was nicht, also da geht es nicht um Kurzfristigkeit, sondern um langfristige Kooperationen. Vielleicht kannst du noch mal ein paar Worte, weil das der Hintergrund ist, warum du an den Kölner Zoo gekommen bist, nämlich die Forschung und die Publikation dieser Forschungsergebnisse. Vielleicht kannst du noch kurz dazu ein paar Sätze sagen, inwiefern heutzutage bei deiner jetzigen Alltagsarbeit die Forschung, welche Rolle die spielt und wie wichtig auch die Publikation dieser Forschungsergebnisse ist im Rahmen der aktuellen Projekte.
2: Ich bin ja hier auch außerplanmäßiger Professor an der Uni Köln. Seit 7 Jahren, vor 14 Jahren habe ich hier habilitiert, aber angefangen habe ich halt als Kurator für das Aquarium, was ich bis heute bin, und eben für die Artenschutz- und Forschungsprojekte in Vietnam Koordinator zu sein. Und darauf hat sich praktisch die Habilitation hier entwickelt, weil da genug Platz für Forschung nicht nur für mich, sondern auch für Studenten war und man eben auch unheimlich viel zu sagen hat und das mit der Lehre kombinieren kann. Und so lernen wir heute nicht nur Zoobiologie, also die Haltung von Tieren, wie man das professionell macht, sondern auch Diversitätsforschung und vor allem Artenschutz. Ein ganz wichtiges Wort, was wir heute unbedingt erwähnen müssen, ich feiere das, ich schreibe das jeden Tag mehrfach auf und erzähle den ganzen Tag darüber, das ist der One-Plan-Approach von der Conservation Planning Specialist Group der IUCN, der Weltnaturschutzunion. Und da sitzen ja nicht nur Zoo-Leute drin, sondern überhaupt Artenschützer generell. Die haben gesagt, Artenschutz geht tatsächlich nur, wenn man beide Seiten miteinander kombiniert, also in situ und ex situ, draußen in der Natur und auch in Zoos, weil es einfach so eng geworden ist mittlerweile mit den zurückgehenden Regenwäldern, Lebensräumen. Wir kommen mit dem Artenretten gar nicht nach und für manche Arten ist tatsächlich der Zoo derzeit die einzige Chance, sie am Überleben zu bewahren. Und darauf fokussiert unsere Forschung. Angefangen habe ich mit Artentdeckungen, genau wie du. Mittlerweile sind da über 130 draus geworden. Natürlich nicht von mir alleine, sondern mit unserem ganzen Team über ganz Vietnam und Laos verteilt. Damals hat der Kölner Zoo nur ein Naturschutzprojekt im zentralen Vietnam gehabt, wo ich auch meine Doktorarbeit gemacht habe. Mittlerweile haben wir Satelliten im ganzen Land und sind im ganzen Land und auch zusätzlich noch in Laos aktiv. Und eine Entdeckungsgeschichte, glaube ich, passt ganz schön hier rein. Das weißt du vielleicht auch noch, das war der Cat Bar Tigergecko, den ich auf der Insel Cat Bar im Auftrag der Zoologischen Gesellschaft für Arten- und Populationsschutz entdecken durfte. Die haben mich nämlich gebeten, im Rahmen meiner Amtshilfe mit meinem Kooperationspartner Professor Nguyen dorthin zu fahren. Und so ein wunderschöner kleiner Gecko stellte sich dann danach als neue Art heraus, als Mikroendemit nur für diese Insel. Und zusammen mit vietnamesischen Studenten haben wir dann auch die Populationsdichte untersucht und festgestellt, ja, der ist nicht nur auf dieser Insel, sondern den gibt es auch nur noch in wenigen Individuen. Und das hat dazu geführt, dass der auf die rote Liste der Weltnaturschutzunion gekommen ist. Und weitere Untersuchungen haben dazu geführt, dass er auf die Anhänge des Washingtoner Artenschutzübereinkommens aufgenommen wurde. Das heißt, Zoo- und Zooforschung hat erst verbesserten Artenschutz durch Entdeckung und Forschung ermöglicht. Und was ich ganz toll fand, dass mich zuletzt das UNESCO-Welterbekomitee gefragt hat, als Entdecker und Vietnamkenner mitzumachen, dass das Zuhause dieses Geckos demnächst auch ein UNESCO-Welterbe wird. Das heißt, ich durfte dort ja eine Bewertung des Antrags einreichen. Und das wissen eben die wenigsten, wie komplex die Arbeit in Zoos ist. Das ist nicht nur Tiere mit Wasser und Futter versorgen, sondern das ist eine Sammlung aufbauen, Projekte vor Ort aufbauen, Forschung mit Studenten sowohl in Deutschland als auch in Vietnam. Ja, und das Ende der Geschichte ist, dass wir diesen bedrohten Tigergecko mittlerweile auch in Köln halten und in einer von uns mit aufgebauten Station in Vietnam. Das heißt, wir haben uns auch für die Erhaltungszucht schon stark gemacht, falls dem in der Natur was passiert und wir nicht schnell genug sind, dass wir diese Art auf jeden Fall noch haben. Und die in 8 Zuchten haben funktioniert. Ein Jungtier sitzt mir gerade in 2 Meter gegenüber. Das wird hier persönlich von mir selber aufgezogen.
1: Ja, das ist eine sehr schöne Geschichte. Ich meine, das ist auch das, was mich immer noch betrifft. Ne? Ich bin ja weiter auch in der Artentdeckung, wie du auch, wie du das richtig gesagt hast. Man kann nur das schützen, was man kennt. Diesen Gecko, den du dort auf der Insel entdeckt hast, der wäre eben heute nicht geschützt, hätte man da nicht eine neue Art beschrieben und hätte man dann auch ein Referenzexemplar, den sogenannten Typus, konserviert und in einem Museum aufbewahrt. Aber wie gesagt, ganz tolle Geschichte. Das heißt, aktive Forschung am Kölner Zoo ist nach wie vor groß geschrieben. Jetzt geht es ja darum, schön ist natürlich wie bei dieser Geschichte, wenn dann auch dort vor Ort in den Tropen Schutzgebiete etabliert werden aufgrund dieser Forschung. Jetzt ist es natürlich so, ein wichtiger Aspekt der Zoos ist, oder ein wichtiges Argument ist ja auch Erhaltungszucht. Das heißt, ich halte Tiere in Gefangenschaft, weil sie in freier Wildbahn bedroht sind und der Lebensraum bedroht ist. Ich züchte die nach und vermehre sie, damit diese Art wenigstens in Gefangenschaft sicher erhalten bleiben kann, falls sie in der Natur ausstirbt. Jetzt sagen natürlich einige vielleicht zu Recht, was nützt es, wenn man die Art im Zoo jetzt weiter vermehrt und erhält, wenn man sie eigentlich nie wieder auswildern kann, weil der Lebensraum zerstört wurde. Was antwortest du denn solchen Leuten?
2: Ich muss noch mal auf diesen One-Plan-Approach zurück, um den wirklich genau zu erklären. Der kombiniert eben Arbeit draußen mit Arbeit hier weiter weg in Zoos. Dieser One-Plan-Approach ist ganz wichtig, weil man mit ihm Zeit kaufen kann. Ich sage provokativ, selbst wenn Leute sagen, sie finden Zoos doof, dann zeigt der One-Plan-Approach, dass sie gerade ganz, ganz wichtig sind. Es gibt auch viele, die sagen, Mensch, Artenschutz, der darf nur draußen passieren, alles andere ist Quatsch. Nein, ist nicht. Natürlich ist der Lebensraumschutz das Allerwichtigste, weil ohne Natur kann die Welt nicht existieren. Aber ein schönes Beispiel ist der Mitchell-Varan aus Australien, den wir im Übrigen im Rahmen einer Beschlagnahmung bekommen haben. Unser Haus hält allein 25 Arten an Amphibien und Reptilien allein aus Beschlagnahmung. Da sind wir ein ganz wichtiger Partner für die Behörden, weil die können die ja nicht bei sich unterm Schreibtisch halten. Die setzen auf unsere Expertise, auf unseren Platz. Da sind Zoos auch ganz wichtig, um solche Tiere unterzubringen. Und wenn wir daraus eine Erhaltungszucht bauen können, dann ist das tatsächlich Artenschutz. Und der Mitchells-Varan in Australien, der gilt mittlerweile als vom Aussterben bedroht. Der lebt aber in einer intakten Natur. Das heißt, die Natur ist völlig in Ordnung. Das Problem von diesem Varan ist der Mensch, weil der Mensch in Australien eine Kröte ausgesetzt hat, die Agarkröte. Und die frisst der Varan, die kommt aber aus Südamerika und an deren Gift, an das er sich nicht hat im Rahmen von Koevolution anpassen können, stirbt er. Das heißt, der ist lokal bis zu 97% im Rückgang befindlich. Das heißt, der hat erst wieder eine Chance, dort sich zu halten, wenn die Kröte dort nicht mehr ist. Und das hat aber bis jetzt noch nicht geklappt. Und hier in so einem Fall können Erhaltungszuchten im Zoo tatsächlich helfen, Zeit zu kaufen, die Art noch zu haben, sollte sie schlimmstenfalls in der Natur aussterben und sie dann bei Lösung des Problems wieder zurückgeben zu können. Das ist also Zeit kaufen. Und hier haben Zoos die Chance, durch ihre schon existierenden Räumlichkeiten, durch ihre engagierten Mitarbeiter, ihre Expertise und ihren Platz tatsächlich zu helfen. Und da komme ich auf die Krokodile zurück. Es ist so, dass teilweise, ich gebe dir recht, wenn die Natur weg ist, braucht man auch nichts mehr auszusetzen. Ne? Wenn wir Zoos als Arche betrachten, da muss die Arche natürlich später auch wieder und möglichst bald wieder an Land gehen können. Aber oft ist es ja so, dass die Habitate da sind, die nur gestört sind oder die Menschen zu doll eingreifen und dann eine Art an den Rand der Ausrottung bringen oder gar zur Ausrottung führen. Und hier können Zoos ansetzen. Und da setzen wir sogar bei den Philippinen-Krokodilen, bei den Krokodilen an, wo in der freien Wildbahn die Bestände mittlerweile ja weniger als 100 sind, was also gar nicht gut ist. Und da hat selbst die Weltnaturschutzunion gesagt, da reicht Artenschutz auf den Philippinen nicht aus. Zoos müssen auch mitmachen. Da kommen wir wieder zum One-Plan-Approach. Und hier in Köln machen wir das Erhaltungszuchtprogramm für die Art in Europa. Und was wir hier gemacht haben, und da sind wir wieder bei Forschung, war ganz wichtig. Wir haben die Tiere genetisch untersucht, weil auf den Haltungen in den Philippinen, in den Farmen, haben die sich mit Salzwasserkrokodilen einer anderen Art vermischt. Das heißt, auf den Philippinen konnte man gar nicht mehr die Hybriden, also die Art Mischlinge, mit reinerbigen Philippinen-Krokodilen auseinanderhalten. Und als ich auf dem Kongress auf den Philippinen vor ein paar Jahren war, sind die mir gleich am Flughafen entgegengekommen und haben gesagt, Thomas, können wir Tiere von dir haben? Wir brauchen die zum Auswildern. Und das finde ich so eine tolle Geschichte, die zeigt, dass Zoos tatsächlich das Potenzial haben, ganz schnell von der Ersatzbank, ja, von der Reservebank, ja, an die vorderste Front des Artenschutzes zu kommen. Und wir haben bereits Philippinenkrokodile, die hier in Köln geschlüpft sind, zurück auf die Philippinen geführt, zum Auswildern in der Natur.

0: Ja, also ich denke, das Philippinen-Projekt ist tatsächlich eine tolle Erfolgsgeschichte. Das war ja auch sehr reichlich in der Presse und in den Medien. Dieser Erfolg der Rückführung von in Köln geschlüpften Jungtieren, die dann dort ausgewildert werden und hoffentlich dann auch dort vor Ort entsprechend dann eben Schutz erfahren in einem sehr abgegrenzten Gebiet, wo sie auch eine Überlebenschance haben und die Population dort aufstocken können. Ist das ein Projekt, wo du jetzt besonders stolz drauf bist? Weil das ist doch wirklich, wo man sagen kann, das war mal ein Volltreffer.
1: Ja, das ist eine mega tolle Geschichte und da hatte mein ganzes Team Pipi in den Augen, als die abgeholt worden sind, um auf die Philippinen zurückgeflogen zu werden. Und auch von den philippinischen Kollegen haben wir dann WhatsApp-Kommunikation mit roten Herzchen bekommen. Das ist uns allen auf allen Seiten ans Herz gegangen. Ist ja irre, wenn man sich überlegt, ich bringe hier eine Art zur Vermehrung, wir ziehen die Jungen auf und die dürfen später wieder in der freien Natur rumschwimmen und dort sogar einen wichtigen Auftrag erfüllen, nämlich ihre Population vor Ort wieder aufzubauen. Das berührt uns natürlich alle als Tierpfleger, als Artenschützer. Und das ist ja auch ein super tolles Projekt, was ja vor kurzem auch ausgerufen worden ist. Das heißt Reverse the Red, also macht die rote Liste rückgängig. Und da ist das auch als Erfolgsbeispiel gelistet, dass wenn wir eben durch Aussetzen die Population wieder aufstocken, die stark genug ist, dass sie wieder eine Überlebenschance hat, dann können wir so auch tatsächlich den Bedrohungsstatus, den offiziellen, zurückarbeiten. Wie gesagt, macht die rote Liste rückgängig eine ganz tolle Geschichte. Und dass die bei den Leuten gut ankommt, das ist ja das, was du mich eben gefragt hast, finden die Leute das gut, zeigt, dass das Philippinen-Krokodil 2021 Zootier des Jahres war. Eine Aktion, die ausgerufen worden ist von der ZGAP und anderen Initiativen. Und das war ein Rekordjahr und in dem Jahr sind für Krokodile 170.000 Euro gesammelt worden. Und die sind alle an Artenschutzprojekte zu Krokodilen in den Tropen geschickt worden und ein Drittel davon auf die Philippinen, wo jetzt eine Station gebaut wird. Und was ich richtig gut finde, und das zeigt eben, dass Zoos tatsächlich 100% Artenschutz machen können, wir ziehen nicht nur eine bedrohte Art auf, wir überprüfen sie genetisch. Natürlich waren unsere Tiere hier in Köln bereits genetisch gecheckt, dass die reinerbig sind, sonst hätten wir die natürlich nicht zurückschicken können. Wir planen jetzt auch mit unseren Partnern auf den Philippinen ein neues Schutzgebiet aufzubauen, und zwar auf der Insel, nach der die Art benannt worden ist. Sie heißt ja Crocodilus mindorensis, auf der Insel Mindoro. Und da ist die Art mittlerweile als ausgerottet. Und wir haben uns die Idee in den Kopf gesetzt, da gehört das Philippinen-Krokodil wieder hin. Und wir wollen dort ein Schutzgebiet gründen und dort auch wieder Nachzuchten aus Europa schicken. Das heißt, wir können durch Zoos tatsächlich vor Ort ganz viel Gutes tun.
0: Du hast von genetisch geprüft, gecheckt gesprochen. Das spielt ja anscheinend doch eine große Rolle. Die genetische Identifizierung, was hat man da eigentlich vor sich? Gerade bei beschlagnahmten Tieren, wo man gar nicht so genau weiß, die ihr über die Behörden, übers Zollamt und so weiter zugeführt bekommt, irgendwelche geschmuggelten Tiere, illegale gehandelte Tiere. Könnt ihr mittels der genetischen Untersuchung jetzt nicht nur die Art identifizieren, sondern gegebenenfalls, vorausgesetzt es sind genug Vergleichsdaten vorhanden, auch die Herkunft dieser Tiere einigermaßen gut bestimmen?
1: Ja, ganz, ganz wichtig. Moderne Zoos sind, wie du schon sagtest, Forschungszentren. Zum einen richtig, wenn wir beschlagnahmte Tiere haben, können wir die durch die Genetik identifizieren. Welche Art ist das? Wenn es aber schon phylogeografische Daten gibt, also Stammbäume, die existieren, mit verschiedenen Fundorten von Plätzen auf der Welt, können wir sogar rauskriegen, wo genau die herkommen. Das heißt, das macht eigentlich ein Auswildern von Beschlagnahmung erst möglich, genetische Untersuchung. Deswegen machen wir da ganz viel. Und die ist natürlich auch wichtig, um Populationen in Menschenhand zu koordinieren. Zum Beispiel untersuchen wir derzeit auch die Genetik der Philippinen-Krokodile hier in europäischen Zoos, um zu gucken, wer mit wem am engsten und am weitesten verwandt ist, um ideale Zuchtpaare aufzubauen, um eine möglichst lange genetische Diversität aufrechtzuerhalten. Aber die Genetik und deine Arbeit, die Taxonomie im Museum, ist sehr, sehr eng verbunden mit dem, was wir hier in Zoos machen. Ich habe gerade auch einen Artikel mit einem Kollegen, den wir verfassen, dass die Taxonomie unbedingt auch die Zoos stärker erreichen muss. Und da bist du mit deiner Entdeckung das beste Beispiel mit dem vietnamesischen Krokodilmolch, weil früher galt der schwarze Krokodilmolch als in Vietnam und China weit verbreitet. Heute wissen wir, das ist ein Komplex von ganz vielen nur kleinräumig verbreiteten Arten und deswegen sind die auch stärker gefährdet. Das heißt, hätte man hier nicht mit genetischen Untersuchungen angesetzt, wüssten wir das heute noch nicht. Und das hat natürlich auch Auswirkungen auf unsere Arbeit in Zoos, weil wenn wir die falschen Tiere von falschen Populationen zusammensetzen, produzieren wir ja Mischlinge und das wollen wir nicht. Wir wollen ja Tiere vermehren, um sie vielleicht später wieder zurückbringen zu können. Im Falle des vietnamesischen Krokodilmolch haben wir das übrigens schon geschafft, Jörn. Wir haben schon Tiere zurück nach Vietnam geschickt und dank des Einsatzes meines Teams hier im Kölner Zoo sind wir der einzige Zoo, der diese Art schon vermehrt hat und mittlerweile sind es insgesamt schon 350 dieser Art, die es nur an 4 Stellen in Nordostvietnam gibt. Wahrscheinlich haben wir hier mehr als in ganz Vietnam noch vor Ort sind.
0: Ja, das hat mich auch gefreut bei meinem Besuch letzten August, dass ich diese Tiere, die ich ja mitbeschreiben durfte mit Kollegen, die ich aber nie lebend und nie in Vietnam in freier Wildbahn gesehen habe. Ich war nie in Vietnam, muss ich gestehen, dass ich diese Art, die von uns beschrieben wurde, jetzt mal lebend gesehen habe und dann auch gemerkt habe, was für prächtige Tiere das sind. Das ist dann doch mal ein Unterschied, wenn man gut gepflegte und ausgewachsene Tiere leben sieht, statt in Alkohol konserviertes Exemplar, was man dann auf seine Merkmale untersucht. War auch für mich sehr schön, das zu sehen. Und vor allem, dass es da jetzt auch mit Schutzmaßnahmen vorwärts geht und so erfolgreich ist. Es ist so, das hört sich jetzt alles so easy an, was du erzählst. Also wir haben das Philippinen-Krokodil hier nachgezüchtet und zurückgeflogen auf die Philippinen und die Krokodilmolche aus Vietnam und dies und das. Und der Gecko da. Für mich ist aber klar, das ist natürlich harte Arbeit. Also das ist ja nicht eben mal so gemacht. Das hat ganz viel mit Kooperation zu tun, mit großen Netzwerken, internationalen Netzwerken, die man pflegen muss über Jahre. Und es ist ja nun bei dir wahrscheinlich, ist das immer wie bei uns auch, es gibt diesen Arbeitsalltag, den jeder hat, der mit allen möglichen Dingen vor Ort oft zu tun hat, die auch erledigt werden müssen. Bei euch ist das ganz besonders der Fall. Die ganzen Tiere müssen gefüttert, gepflegt, die Gehege gereinigt werden, die Aquarien gereinigt werden etc. Geguckt werden, sind Tiere krank. Das ist das Alltagsgeschäft bei euch im Zoo. Dann habt ihr diese ganzen vielen Projekte. Ist da manchmal ein Konflikt sozusagen? Ich meine, man kann sich nicht teilen. Das ist alles viel Arbeit zwischen diesem langfristigen Erfolg. Viel Arbeit steckt man in Dinge, wo man den Erfolg vielleicht erst Jahre später sieht. Und der Konflikt zu dem, wir können aber relativ schnell und einfach einen kurzfristigen Effekt in der Schau sozusagen erreichen. Gibt es da manchmal Konflikte, wo sozusagen die Prioritäten gelegt werden?
1: Ja, natürlich. Und ich bin natürlich auch nicht allwissend auf die Welt gekommen. Als ich im Museum war, fand ich Entdeckungen ganz toll. Als ich in den Zoo gekommen bin, fand ich das Nachzüchten toll. Und erst so in den letzten 10 Jahren habe ich gecheckt, dass das mit dieser Welt leider ja nicht bergauf, sondern bergab geht und dass wir was Sinnvolles tun müssen und nicht nur schöne Tiere zeigen dürfen. Wir müssen unsere Zeit, unser Geld ja möglichst optimal nutzen. Dann hatte ich die wunderbare Gelegenheit, hier ein super Team zu bekommen und über die Zeit zusammenstellen zu können, die alle genauso ticken wie ich. Und das ist das Grandiose, dieser One-Plan-Approach. Den könnte man ja auch anders benennen, wie bei den Musketieren. Ja, einer für alle, alle für einen. Ich bin jetzt der mit dir redet, aber neben mir stehen ja ganz viele Kollegen, ob das jetzt die Tierpfleger sind, meine Kollegen hier im Kölner Zoo, die mich unterstützen. Oder aber auch diese tollen Partner, die ich draußen in Vietnam, in den Philippinen habe. Aber auch die Genetiker, ohne das alles gar nicht möglich wäre. Und das täte auch so manchem Politiker heutzutage gut, weniger an sich zu denken, sondern an eine Teamleistung. Weil zusammen haben wir eine Chance und zusammen können wir was verändern. Natürlich bin ich hier nur für ein Haus zuständig und wir haben immerhin über 100 bedrohte Arten. Aber überleg mal, wenn alle Zoos dieser Welt sich auf diesen Weg machen, das ist meine Lieblingsidee, die Idee vom Artenschutzzoo, der Zoo, der sich 100% für Artenschutz einsetzt. Überleg mal, wenn jeder Zoo sich für eine Tiergruppe, eine Region dafür stark macht, dann können wir weltweit doch richtig was bewegen. Und das ist auch die Idee der Erhaltungszuchtnetzwerke. Einer allein, das nutzt nichts. Ich hatte zuletzt einen Kollegen aus den USA hier, der meinte, Mensch Thomas, was wünschst du dir denn mal zu halten, was nur du hast, sonst keiner in der Welt? Und da habe ich gesagt, hör mal, das ist gar nicht meine Denke. Darum geht es gar nicht. Ich will ja gar nichts besitzen. Ich freue mich, wenn ich irgendwem draußen helfen kann auf den Philippinen oder in Vietnam. Und ich würde gerne in meinem Leben noch so viele Artenschutzprojekte wie möglich unterstützen. Es ist tatsächlich so ein Wir-Gefühl. Das ist was ganz Tolles. Und diese Netzwerke sind ganz wichtig, weil ein Zoo kann abbrennen. Das ist schlimm genug. Das wollen wir nicht. Aber wenn es mehrere sind, dann haben wir die Art noch verteilt gerettet. Und das Tolle ist, ich weiß gar nicht, ob du das schon mitbekommen oder gehört hast, Jörn, mittlerweile gibt es ja auch eine Organisation, eine Bürgerinitiative, die Private einbindet, Citizen Conservation, wo wir auch Nachzuchten des Vietnammäuches hingeben, die mitmachen, in ihrem Wohnzimmer Artenschutz zu machen, Zoos zu unterstützen und so praktisch was vorher vielleicht nur schön anzusehen war, in was sehr Sinnvolles umzusetzen, nämlich Platz und Zeit für den Artenschutz zur Verfügung zu stellen.
0: Ja, das ist eine gute Aktion. Das ist das sozusagen, den Artenschutz wieder zurück zu jedem Einzelnen zu bringen, dass er aktiv seinen Beitrag dazu leisten kann. Es gibt genug sehr engagierte, erfahrene und versierte Hobby-Terrarianer oder Aquarianer, die natürlich einen wichtigen Beitrag leisten können und auch die Last, einen Teil der Last von den Zoos wegnehmen können, wo die momentan bei den Zoos alleine liegt.

0: Ihr macht ja nicht nur Projekte in der großen, weiten Welt, ihr macht auch Projekte vor Ort. Vielleicht kannst du noch mal ein paar Worte dazu sagen, was es mit diesem Wechselkrötenprojekt in Köln auf sich hat, was ja wirklich dann sehr lokal ist und auch ein Projekt, was ein Bindeglied darstellt zwischen den Zoo-Leuten, Zoo-Mitarbeitern und der Kölner Bevölkerung.
1: Ja, das ist ein ganz tolles One-Plane-Approach-Projekt. Die NABU Naturschutzstation Leverkusen-Köln ist 2016 auf uns zugekommen und hat gesagt, hey, ihr vom Kölner Zoo, könnt ihr uns nicht helfen? Die Kölner Wechselkröte geht zurück, wir müssen was tun. Und wir haben dann ja Larven und Laich von denen im Frühjahr bekommen und haben den mit der Expertise meiner Leute aufgezogen. Und in der Natur wären viele davon natürlich schon Beutegreifern zum Opfer gefallen. Und hier sind nahezu alle durchgekommen. Ja, und die haben wir am Ende des Jahres wieder ausgesetzt. Das heißt, der Exito-Teil, der Zoo-Anteil war das Aufziehen und der Vorort-Anteil war das Auswildern, aber gleichzeitig mit dem Partner von der Biostation das Anlegen neuer Gewässer. Die haben in den letzten Jahren über 60 neue Gewässer, sogenannte Trittsteinbiotope, geschaffen, um diese zerstückelten, verkleinerten Bestände wieder irgendwie in Verbindung zu bringen. Und das war eine sehr effektive Maßnahme. Und was beim One-Plane-Approach auch noch so wichtig ist, ist nicht nur In-Situ und Ex-Situ, sondern auch die verschiedenen Expertisen. Das heißt, auch hier haben wir mit der Genetik gearbeitet, um zu gucken, hat die Population schon einen Flaschenhalseffekt? Sind die schon genetisch verarmt? Wir haben die Krankheitserreger untersucht, um rauszufinden, warum die Population zurückgeht. Und das ist auch ganz wichtig, weil nur so kann man ganz zielgenau Artenschutz machen. Ja, und das ist eigentlich eines unserer erfolgreichsten Auswilderungsprojekte, weil während wir erst 2 Krokodile auf die Philippinen geschickt haben, die nächsten 3 sind in der Mache. Also die sind schon da, die sind letztes Jahr 1 Jahr alt geworden und wir planen gerade einen Flug für die. Haben wir in Köln 2021 zum Beispiel über 1500 Wechselkröten wieder in die Natur entlassen. Das ist also ein substanzieller Beitrag und ein sehr schönes Projekt, was zeigt, dass Artenschützer vor Ort und Zoos sich tatsächlich super zuarbeiten können. Das ist schön anzugucken. Ein Mitarbeiter von mir hat auch noch ein tolles Wechselkrötencomic entwickelt. Das ist auf unserer Schau, die von den städtischen Entwässerungsbetrieben der Stadt Köln hier finanziert wurde, die auch sehr attraktiv macht zur Winterzeit, wenn die Tierchen überwintern und nicht zu sehen sind. Und das ist eine Geschichte, die immer wieder Freude macht zu erzählen. Und man merkt auch, die Studenten, Praktikanten, wer auch immer sich das anhört, die finden das auch gut. Auch das, was direkt vor der Haustür passiert.
0: Ja, wo du gerade Comic sagst, das ist ja eine weitere wichtiger Teil deiner Arbeit. Man kann dich ja eigentlich auch praktisch als Influencer bezeichnen. Du bist extrem umtriebig, was die Verbreitung der Erfolgsgeschichten des Kölner Zoos angeht. In verschiedenen sozialen Netzwerken bist du da aktiv. Welche Rolle spielen denn Social Media für den Zoo oder fürs Kölner Zoo Aquarium im Speziellen für eure Projekte? Wie wichtig ist das, um wahrgenommen zu werden und Akzeptanz zu bekommen?
1: Ja, natürlich arbeite ich für den Kölner Zoo, aber wenn ich mich als Artenschützer betrachte, könnte ich auch da arbeiten, wo du jetzt arbeitest. Die Institution, wo ich jetzt hier bin, die ist gar nicht so wichtig. Es geht mir generell um die Zoowelt an sich, dass die von vielen Menschen halt falsch verstanden ist. Natürlich gibt es auch schwarze Schafe und Zoos, die vielleicht sich noch nicht so optimal aufgestellt haben. Aber woran ich halt gerne arbeite und mich mühe, dass die Leute verstehen, dass die Zeit der Zoos als Tiergefängnisse eigentlich vorbei ist. Die Zeiten der Menagerien, auch die Zeiten der Gladiatorenkämpfe, die gegen wilde Tiere gekämpft haben, das gab es mal, aber das ist ja heute nicht mehr der Fall. Und wenn Zoos vernünftig geführt werden, von guten Direktoren, von guten Kuratoren, mit einem super Team an Tierpflegern, dann haben die eben eine massive Schlagkraft für den Artenschutz. Und all diese Projekte, Jörn, die ich dir eben gesagt habe, die wären ja gar nicht möglich, wenn es uns nicht gäbe. Deswegen kämpfe ich dafür, dass Zoos erhalten werden, dass Zoos, die sich vielleicht noch nicht so 100% in Richtung Artenschutz aufgemacht haben, sich mal in diese Richtung weiter orientieren.

0: Weil wenn es Zoos nicht gäbe, wird uns tatsächlich ein großes Werkzeug im Artenschutz fehlen, was wir in diesen Zeiten, wo die Lebensräume immer schneller zerstört werden, die Artenvielfalt zurückgeht, da würde uns massiv was fehlen.
1: Genau, und vielleicht nochmal zwei, drei Worte dazu. Warum redet Jörn Köhler vom Museum mit Thomas Ziegler aus dem Zoo? Was ist da die Verbindung? Da ist es natürlich so, wie du auch am Anfang schon gesagt hast, es geht um Artenschutz, es geht um Forschung und es geht mit der Forschung um Artenschutz. Auch wenn vorrangig vielleicht erstmal andere Prioritäten bei der Forschung im Vordergrund stehen, es ist letztlich alles ein Beitrag zum Artenschutz und ohne die Zoos, wie du uns das gerade sehr ausführlich und eindringlich erklärt hast, wie auch ohne naturhistorische Museen oder naturkundliche Abteilungen in Museen, wird es keinen effizienten Artenschutz geben, denn die Erforschung der Artenvielfalt, die Bedrohung selbiger ist eben, liegt in der Kompetenz dieser Institutionen und nicht vorrangig an Universitäten. Und daher ist es wichtig, sowohl dass Museen und Zoos eine wichtige und bedeutende Größe in unserer Gesellschaft bleiben, auch im Hinblick eben auf Forschung und Artenschutz in diesen Bereichen. Thomas, ich danke dir ganz, ganz herzlich für dieses Gespräch. Es war sehr erfrischend und ich hoffe, der Kölner Zoo wird weiterhin substanzielle Unterstützung erfahren von Menschen, die aktiv eure Projekte unterstützen. Und bedanke mich ganz herzlich und freue mich auch, dass wir uns bald hoffentlich wiedersehen.
0: Ja, ich danke dir, mein lieber Jörn. Hoffentlich sehen wir uns bald wieder und liebe Grüße nach Darmstadt.

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1: Also die fossile Pflanzen kann man, wenn man Glück hat, mit lebenden Pflanzen vergleichen. Und das haben wir dann auch gemacht. Und dann haben wir herausgefunden, dass viele von diesen Pflanzen, die da vor 15 Millionen Jahren auf Island gelebt hatten, die finden man jetzt zum Beispiel in Süd-Öst-Nordamerika und auch in Ostasien.
2: Ja, herzlich willkommen zu einer neuen Podcast-Folge Das grüne Sofa, der Museumspodcast des Hessischen Landesmuseums. Unser heutiger Gast ist Dr. Fritger Grimson von der Universität in Wien, ausgewiesener Spezialist für fossile Blätter und Pollen. Mein Name ist Thorsten Wappler. Ich bin hier als wissenschaftlicher Mitarbeiter oder Kurator am Hessischen Landesmuseum tätig und mein Aufgabengebiet umfasst die Grube Messel und die Grabung in der Grube Messel. Bevor wir nun starten, möchte ich Herrn Grimson noch ein wenig vorstellen. Herr Grimson hat seine Studien nicht in Wien begonnen, sondern in der Universität Island in Reykjavik, hat dort 1999 sein Studium mit dem Bachelor abgeschlossen und ist dann weiter an die Universität in Kopenhagen gewechselt und hat dort dann 2002 seinen Master gemacht. Und in Kooperation mit der Universität in Reykjavik und dem Naturhistorischen Museum in Stockholm und auch der Universität in Aarhus dann 2007 seinen Doktor gemacht. Schwerpunkte seiner Arbeiten umfassen vor allen Dingen den arktotertiären Bereich, also die höheren Breiten, wie Island natürlich, auch die Färöerinseln oder auch Grönland. Nichtsdestotrotz ist er auch mit seinen Studien weit herum gekommen und hat auch Projekte in Afrika durchgeführt. Nochmals herzlich willkommen auf dem grünen Sofa. Ich freue mich, dass du da bist und ich freue mich auch auf interessante Gespräche über ein Thema, was wir unter dem Titel Flower Power mal ein wenig zusammengefasst haben.
1: Ja, vielleicht fangen wir mit Island an, oder?
2: Ja, Island, ja. Also geologisch gesehen, von meiner Seite aus und von meiner Warte natürlich auch, war ich natürlich sehr überrascht, als ich dann selbst dann auch mitbekommen habe, dass Fossilien auf Island gefunden wurden, weil ich Island halt genau. Immer ganz klassischerweise eigentlich so als vulkanische Insel.
1: Genau, das haben wir auch jetzt in den Medien die letzten Monate gesehen, diese Live-News von unserem Vulkan jetzt. Das war so ein echter Touristen-Vulkanausbruch, da konnte jeder hingehen und sich anschauen, ganz in der Nähe. Aber ja, Fossilien sind vielleicht nicht so, dass jeder kennt. Ja, das stimmt.
2: Dann stellt sich dann für mich die Frage, wie kommt man dann eigentlich dann darauf, sich letztendlich so in den arktischen Gefilden, wo man ja auch, sage ich mal, ganz andere Bilder eigentlich im Kopf hat, wenn man sich so über Grönland, Spitzbergen, Färöerinseln und so weiter unterhält, letztendlich eigentlich anzufangen, um zu gucken, was hat man da für Erkenntnisse zu erwarten, wenn man sich dort mit der Paläobotanik oder mit Fossilien beschäftigt? Was findet man überhaupt für Fossilien, wenn man auf Island unterwegs ist? Sind das jetzt, sage ich mal, fossile Polareisbären oder?
1: Bis jetzt nicht, nein. Aber es gibt ganz viele Pflanzen. Und das Überraschende ist mit diesen Pflanzen ist, dass wenn man diese ganz alten Pflanzen, also vielleicht muss man auch sagen, dass Island ist nicht so alt, die älteste Lavas in Island sind so circa 16 oder 15 Millionen Jahre alt. Und das bedeutet auch, dass unsere ältesten Fossilien, ja, die können nicht älter sein, die sind dann jünger als 16 Millionen Jahre alt. Und was gut ist, dass diese Lavaschichten, die wir haben, die kann man ganz gut datieren. Und wenn du dann ein Sediment zwischen drei Lavas hast, ja, dann weiß man ganz genau, wie alt das ist. Und es ist dann so, dass wenn man zum Beispiel auf der Östküste von Island steht und geht nach die Mitte von Island, dann geht man immer über jüngere und jüngere Steine. Also in die Mitte von Island ist das jüngste Berg und ganz am Küstrand, im Westküst und Östisland sind dann die älteste. Und man kann ja so ganz einfach so erklären, wenn man von der Westküste von Island nach die Mitte geht und die so Fossile sammeln, dann sammelt man immer jüngere und jüngere Pflanzen. Und man kann dann so theoretisch, ja, diese Vegetationsänderungen und Klimaänderungen, die ganze Geschichte von Island, ja, so ausfindig erklären. Und das ist das ganz spannend, weil wir wissen dann genau, okay, für 15 Millionen Jahre war das Klima so und die Vegetation so. Und dann 1 Million Jahre später waren diese und diese Änderungen. Und das macht diese Geschichte ganz spannend und ganz genau. Und das ist vielleicht der Hauptunterschied von zum Beispiel die Färöerinsel oder von Grönland. Ja. Da haben wir nicht so viele und so ganz genaue bestimmte fossile Pflanzen als im Island. Und die sind auch viel, viel älter. Und wenn man diese Fossile fängt an zu sammeln und sich so anschauen, dann bemerkt man ganz schnell, das sind ganz interessante Pflanzen. Also die Samen zum Beispiel von diesen ältesten Sedimenten und die Früchte, die werden zum Beispiel verbreitet mit Säugetiere. Also die hängen dann auf die Fell drauf und so und wird so ganz kurze Wege verbreitet. Und dann ist die Idee gekommen, okay, es gibt mehrere Theorien, ja, von wo kommen diese Pflanzen nach Island an? Ja, da waren drei Theorien. Einer hat gesagt, ja, da waren dann Aliens. Ja, ich glaube, das sind dieselben Leute, wie die nicht sich impfen gehen. Der zweite war, okay, wie auch immer, fliegen dahin oder so, aber über das ganze Meer, das geht einfach nicht. Und das dritte war dann diese Landbrücke. Ja, das Island war dann ein Teil von einer Landbrücke. Ich werde, glaube ich, im Deutsch fragen, die Thüler Landbrücke. Und man hat sich dann so vorgestellt, dass der Nordatlantische Meer war als vorher für 50 Millionen Jahre oder so, dann viel, viel kleiner. Grönland war ganz näher von zum Beispiel Skandinavien und Island war dann gar nicht da. Aber trotzdem, da war so Land zwischendurch, ja, so ein Lava-Plateau. Und in diese alten Zeiten, dann könnte dann die Tiere von Europa bis zum Grönland migrieren. Ja, und die haben dann auch dann die Pflanze mitgenommen. Dann, als der Meer sich breiter geworden und schließlich am Ende ist Island eine Insel geworden. Ja, und dann sind diese Tiere und Pflanzen da isoliert. Und wir haben auch, kann ich auch sagen, wir haben da auch Fossile gefunden von fossilen Rehe. Ja, und wir wissen ja auch, diese Tiere, die waren schon da. Ja, heute nicht, aber die waren ja vor 15 Millionen Jahren haben sie in Island gelebt. Und die sind ja nicht über das ganze Meer geschwommen, die haben einfach, das war einfach eine Brücke da von Skandinavien zum die Färöerinsel, Island nach Grönland und so weiter. So, dieses ganze große Bild, wie da alles passiert, das ist ganz spannend und interessant.
2: Ja, wie genau muss man sich das denn dann vorstellen? Wie sah denn vor 16 Millionen Jahren oder vor 15 Millionen Jahren dann die Landschaft in Island aus? Und wie genau kann man denn jetzt mit Hilfe der Flower Power, ja, also der verschiedensten Pflanzen und auch anderen Objekte, die man vielleicht dort dann zusammenfindet, ja, nicht überwiegend Knochen, aber Tiere, die jetzt keine Wirbel haben, also die Invertebraten.
1: Also die fossile Pflanzen kann man, wenn man Glück hat, mit lebenden Pflanzen vergleichen. Und das haben wir dann auch gemacht und dann haben wir herausgefunden, dass viele von diesen Pflanzen, die da vor 15 Millionen Jahren auf Island gelebt haben, die findet man jetzt zum Beispiel in Südöst-Nordamerika und auch in Ostasien. Also die leben jetzt in Klima und im Wald, wie viel wärmer ist als heute, so warm temperate Klima, sagt man. Ha? Und also ganz anders als heute. Es waren da riesige Bäume, diese Mammutbäume haben auch in Island gelebt. Man kann sich dann vorstellen, also ganz dicker Wald mit 30 Meter hohe Bäume und so. Und jetzt, wir haben ja fast keine Bäume. Also wir haben das Birke, das wird ja vielleicht 2 Meter hoch, wenn man Glück hat. Aber ja, meistens sagt man so in Island, wenn du dich im Wald verlierst, dann einfach aufstehen. Und dann weißt du, wo du hingehen musst. Also es war ja ganz anders früher. Also hat sich ganz geändert. Und die Pflanzen, die wir jetzt haben in Island, das sind alle Pflanzen, die sich über weiteren Weg verbreiten, also mit Wind oder mit Vögeln. Und früher war das nicht so.
2: Und kann man ungefähr so einen Zeitpunkt feststellen, wo sich die Vegetation von heute, wie wir sie heute auf Island finden oder überhaupt in den nördlichen höheren Breiten dort etabliert hat? Weil das scheint ja doch ein relativ sensibles System zu sein. Also die Pflanzen scheinen ja recht gute Klimaanzeiger zu sein, sowohl die Pflanzen im Blattfossilbericht als auch im Pollenfossilbericht.
1: Also von unseren Untersuchungen, da haben wir auch, weißt du, große Fossile angeschaut, die Blätter, Samenfrüchte und auch noch die Pollen. Das schaut so aus für uns, dass wenn diese große Eis über der ganze Nordhemisphäre sich verbreitet haben, dann sind alle Pflanzen einfach auf Island ausgestorben. Es gibt manchmal also Theorien mit so Nunataks oder so, dass da hat vielleicht irgendwelche kleine Pflanzen auf einem Berg überlebt, aber es schaut so aus, dass alle Pflanzen in Island sind einfach ausgestorben und die Vegetation, die wir heute haben, die ist einfach ganz jung. Ja? Alles seit der letzten Eiszeit. Ja? Wenn das Eis dann schmilzt, geht zurück und dann sind die Pflanzen wiedergekommen und deswegen sind alle Pflanzen so ja, über das Meer, entweder mit Wind oder gebracht mit Vögeln. Ja? Und die letzten 800 Jahre oder so mit Menschen. Und das ist die heutige Flora von Island.
2: Sehr interessant, dass man so detailliert letztendlich eigentlich die Klimageschichte einer Insel oder einer ganzen Region damit eigentlich so schön rekonstruieren kann und auch so Wanderwege letztendlich, ja, weil Pflanzen sind ja erstmal mehr oder minder stationär, nur über ihre Reproduktionsmechanismen, dann können sie natürlich entweder über andere Tiere oder den Wind dann letztendlich auch in andere Regionen verbreitet werden. Und das macht wahrscheinlich die Sache so spannend, dass man mit sehr geringem Aufwand im Gelände eine ganze Menge an Proben nehmen kann. Wir hatten jetzt schon mehrmals das Thema Pollen letztendlich gehört. Pollen sind ja eher so unsichtbare Fossilien, die man auf den ersten Blick gar nicht so im Sediment eigentlich erkennt. Also wie muss man sich das vorstellen? Nimmt man da einfach eine Tüte mit und einen Spaten und dann geht man los und gräbt irgendwo ein bisschen was aus?
1: Also Pollen untersuchen macht das ganze Arbeit für Paläobotaniker viel einfacher. Also wenn ich mit Großfossilien arbeite, dann muss ich Gelände und ganz, ganz viel sammeln, also große Steine und Stücke und das alles nicht nach Hause bringen. Wenn man mit Pollen arbeitet, dann braucht man nur ein ganz kleines Stück, vielleicht so 2x2 cm oder so Maximum groß, also von Sediment. Das bedeutet, ich kann auch Kollegen über die ganze Welt einfach fragen, kannst du mir bitte da eine kleine Probe schicken von dieser Formation irgendwo in Afrika oder in Australien oder wie auch immer. Und ja, das kostet nichts zum Senden und das geht dann einfach. Und ich kann mich dann einfach die fossile Flora von jedes Gebiet in der Welt angucken. Ja? Und das ist dann der Vorteil. Und man findet auch viel, viel mehr. Man muss erst diese Steinprobe, dieses Sediment mit unterschiedlicher Säuren behandeln. Also wenn zum Beispiel Carbonaten drin sind, die muss man dann auflöschen. Und dann braucht man HCl, Hydrochloric Acid, Salzsäure, und dann HF, das ist Flusssäure. Und mit dieser Flusssäure, dann kann man alle Silikaten zum Beispiel auflöschen. Und dann am Ende, dann hat man nur so organisches Material bleibt übrig. Und das kann man mit ein bisschen so Glycerin mischen. Und dann kann man so einen Teil von dieser organischen Probe auf einen Deckglas tun und dann im Mikroskop untersuchen. Und dann sieht man, also nicht nur einen Pollengang, man sieht dann Tausende und unterschiedliche. Und da kann man dann jedes einzelne Pollen auch ausfischen. Ja? Man kann so mit, was wir da machen hier in Wien, dass wir haben so eine kleine Pinzette und auf diese Pinzette haben wir eine Nasehaar gefestigt, mit Uhu.
2: Ein Nasenhaar, Nasenhaare.
1: Genau, also wir haben dann viele Haare probiert, also vom Kopf und Augen, also überall von dem ganzen Körper sozusagen. Und das am besten funktioniert, ist diese Nasenhaaren. Und warum? Ja, ich glaube, die sind einfach genug, was in die Nase ist, so Schleim und nass und so. Und die Pollen und diese anderen Organismen, die man da hat in diese Probe, die liegen dann in diese Glycerin, das ist auch so schleimig. Aber man kann dann unter dem Mikroskop, kann man dann mit den Nasehaare in diesen Tropf gehen und die Pollen rausholen. Einzelne Pollen.
2: Auf welcher Größe sprechen wir denn da? Ich meine, also so ein Pollenkorn letztendlich, ich meine, wer jetzt, sage ich mal, mit Allergien zu tun hat, der wendet sich wahrscheinlich damit aus. Aber ich könnte jetzt nicht sagen, sprechen wir jetzt im Millimeterbereich oder sind so Megapollen?
1: Nein, sind viel, viel kleiner. Also die ganz kleinsten sind so 5 bis 7 Mikrometer.
2: Okay.
1: Ja, aber die normale Größe, wo man so oft anguckt, die sind so 20 bis 40 Mikrometer. Das ist die Größe. Aber mit Mikroskop und mit 2000-fach mal Größen, dann sieht man die, ist einfach ganz einfach.
2: Okay, und wie muss man sich das vorstellen, wenn man sich so einen Pollen anguckt? Sind das kleine runde Bällchen oder zeigen die auch irgendwelche Strukturen?
1: Jetzt weiß jeder, wie dieses Coronavirus ausschaut. Ha? Das kennt man, dieses Bild. Ja, schaut eigentlich so aus. Also eine Kugel mit irgendwelchen Stacheln raus. Und so schaut ein Pollen aus. Aber gibt es auch unterschiedliche, andere lange Stacheln, kurze Stacheln mit irgendwelchen Kugeln drauf oder keine. Ja, und auch mit so Luftschecke drauf. Das ist dann, also das ist ein Riesenfall. Die sind sehr unterschiedlich. Aber wahnsinnig schön. Alle dreidimensionell. Und ja, die kann man auch schön fotografieren und dann bestimmen. Weil fast jede Gattung oder Familie macht einzigartige Pollenkörner. Und deswegen kann man die gut bestimmen. Ja? Und dann auch sagen, okay, diese Pflanze hat da in dieses Gebiet in dieser Zeit gelebt. Und das bedeutet auf so eine, dieses Klima oder ein anderes Klima oder so eine Temperatur oder nicht und Regenfall oder nicht, das hängt dann an, von welcher Art das ist. Also man kann wahnsinnig viel machen mit diesen Pollen.
2: Wenn man jetzt den Vergleich hat mit heutigen Pflanzen, dann scheint es ja relativ einfach zu sein, sich, sage ich mal, Vergleichsmaterial zu besorgen. Also ich besorge mir jetzt von einem rezenten Baum, also einem heute lebenden Baum, besorge ich mir ein paar Pollen, gucke mir die an und sage, ah Mensch, super, das sieht ja so aus wie eine Eiche oder eine Birke oder wie auch immer und lege mir das dann da sozusagen dann daneben. Jetzt ist es ja so, in der Erdgeschichte ist es alles nicht immer ganz so einfach und je weiter wir zurückgehen in die Erdgeschichte, haben wir natürlich das Problem, dass wir auch vermehrt auf Pflanzen- und Tiergruppen stoßen, die es heute nicht mehr gibt. Wie umgeht man denn dann das Problem? Kann man da wirklich so viele Merkmale dran erkennen, auch unterm Lichtmikroskop, oder musst du da dann andere Methoden noch anwenden, die man da vielleicht benutzen kann? Ja. Weil ein Lichtmikroskop ist ja auch in seiner Auflösung beschränkt.
1: Gering.
2: Und dann muss man ja wahrscheinlich andere Möglichkeiten benutzen.
1: Also wir verwenden auch ein Raster-Elektronenmikroskop. Also der Pollen, das wir uns aussuchen, oder das Pollenkörnchen, das fotografieren wir erstmal mit Lichtmikroskop und dann dasselbe Pollen. Ja, wir nehmen das wieder raus mit diesen Nadelhaare und die kommen auch so ganz kleine, so Metal-Stops, so Raster-Stops. Die werden dann mit Gold verdeckt, in einem Spatter-Coater heißt das. Und dann tun wir sie in einem Raster-Elektronenmikroskop. Und dann kann man die ganze Oberfläche ganz genau untersuchen und fotografieren. Das wird dann Vergrößerung bis zum, ja, kann man 20.000 oder so, wenn man will. Und dann kann man so ganz genaue, so kennzeichnige notieren, sich anschauen, angucken und dann geht es mit diesem Vergleichmaterial viel, viel besser. Das wird alles mehr und mehr genau und man kriegt, was die Wissenschaftler als High Taxonomic Diversity oder so.
2: Okay, also kann ich die ganzen Familien und Gattungen und die unterschiedlichen Arten gegebenenfalls bestimmen und kann mir dann aus einer ganz, ganz kleinen Probe, also vielleicht nur einen Teelöffel oder einen Esslöffel voll oder wie auch immer, oder einen halben Plastikbeutel voll, kann ich dann ein ganzes Ökosystem dann rekonstruieren. Im günstigsten Fall. Ja,
1: ich meine, so ist das.
2: Ist natürlich Flower Power hoch 3, würde ich mal sagen, dass man dort mit so wenig Aufwand, natürlich ist es ein großer apparativer und wahrscheinlich auch zeitlicher Aufwand, die einzelnen Pollenkörner mit also den speziellen Nasenhaartechniken dort dann zu isolieren und dann vielleicht dann auch noch ein einzelnes Pollenkorn dann auf so ein, sag ich mal, REM-Stempel oder Rasterelektronenmikroskop-Stempel dann aufzusetzen, mit Gold zu bedampfen und dann auch dann noch Sachen zu untersuchen. Ja, das ist total spannend, dass man also mit so einem kleinen Aufwand so viel Information eigentlich über Paläoökologie und Diversität eigentlich aus den Pflanzen herausziehen kann. Mit den Pollen auch zusammenhängt, ist natürlich, dass wenn man noch einen Schritt weiter geht und sich das also auch heute dann anguckt und gerade mit der Diskussion, die man vielfach auch auf diversesten Kanälen hört über den Rückgang von Insekten, ist natürlich auch dann die Möglichkeit gegebenenfalls, ich weiß nicht, inwiefern das überhaupt geht, diese Interaktion, ja, man kennt das ja, man sieht zu Hause im Garten eine schöne Blüte, da ist ein Käfer dran, da ist eine Fliege dran, da ist eine Biene dran, ja, und die versucht natürlich dann den Pollen dann da rauszuholen. Wäre denn sowas auch überhaupt denkbar, dass man sowas auch in den Fossilbericht sowas vielleicht finden könnte? Weil das würde ja dann noch einen Schritt weiter gehen anhand der Diversität. Wir könnten sozusagen Beziehungen zwischen Organismen in vergangenen Ökosystemen vielleicht sogar damit untersuchen.
1: Ja, also das ist genau das, was wir jetzt anfangen mit und unser neues Projekt, das heißt so Flower Power und korreliert in situ Pollen fossiler Blut mit Insekten. Und das ist genau, da wollen wir genau diese Frage und diese Studie soll dann so eine Antwort geben, was genau, was wir heute sehen, ja, zwischen Blütenpflanzen und Insekten, wie war das früher? Und so die Fragen, wie, wann und wo? Also Blütenpflanzen und Insekten, das sind ja die am so stärksten diversifizierten und am weitesten verbreiteten Gruppen von Pflanzen und Tiere auf der Erde. Und das ist genau diese sogenannte parallele Diversifizierung von Blütenpflanzen und die dann bestäuber, diese fressenden Insekten, so ja, wie du sagst, Käfer oder Bienen oder Schmetterlinge oder Motten, Fliegen. So wie ist der Anfang? Wie ist das alles? Was ist passiert? Wenn ich selber setz mich heute im Sommer im Garten und schaue mir Blüten an und dann sehe ich zum Beispiel, eine bestimmte Blüte wird nur besucht von einer bestimmten Insekttype. Und wenn ich da eine andere Blüte anschaue, dann sehe ich, da kommen vielleicht 10 unterschiedliche Insekten und besuchen diese Blüte. Und das ist die Frage, okay, warum ist das so? was passiert das? Warum kommt nur eine ganz bestimmte Insekttypen zu diese Blüte und holt sich Essen oder ja, Nektar oder Pollen oder so? Und wann genau in der Geschichte, also Evolutionsgeschichte, wann ist das passiert? Ja, das wissen wir alles gar nicht. Wir wissen nur, dass die Pflanzen und die Insekten, die haben diese ganz genaue Interaktion, und wie und wann das alles passiert ist, das wissen wir nicht. Und das wird dieses neue Projekt, wird dann versuchen, diese Fragen zu beantworten. Und da kommt auch die Grube Messel, ja, rein.
2: Ja, das ist ein schönes Stichwort, Grube Messel. Ja, hier am Hessischen Landesmuseum nimmt die Grube Messel natürlich einen besonderen Schwerpunkt ein. Also wenn man das Haus betritt und in die naturgeschichtliche Abteilung kommt, dann ist es natürlich offensichtlich, dass das Messel für das HLMD ein sehr, sehr wichtiger Sammlungsbestand ist. Und die Grube Messel ist eigentlich schon seit dem 18. Jahrhundert hier in der Gegend bekannt, weil dort wurde dann das erste Mal der Ölschiefer entdeckt, den man dann auch industriell dann bis ins Jahr 1971 dann abgebaut hat. Und danach ist die Grube Messel eigentlich mehr oder minder durch verschiedenste Umstände bekannt geworden, denn aus diesem ehemaligen Tagebau sollte dann eine Mülldeponie werden, und dieses wurde dann durch diverse Planfeststellungsverfahren dann bis ins Jahr 1991 haben die sich hingezogen, wurde das dann abgewendet, und das Land Hessen konnte letztendlich diese Grube dann erwerben, die dann aufgrund natürlich dieser exzeptionell erhaltenen Fossilien, da war erstmal gar nicht so die Rede von den Pollen und den Blüten, da waren erstmal die Wirbeltiere und die Säugetiere wahrscheinlich im Vordergrund, nämlich wie die Urpferdchen, der Ameisenbär und so weiter. Aber die können natürlich da für diese Fragestellung, die du jetzt versuchst mit dem neuen Projekt anzugehen, wahrscheinlich nicht so viel dann da bringen. Und 1995 ist dann letztendlich die Grube Messel dann UNESCO-Welterbe geworden, und wir hatten letztes Jahr 25-jähriges Jubiläum, haben das auch ein bisschen mit dem Urpferd gefeiert und versuchen das natürlich jetzt in diesem Jahr auch mit dem Forschungsprojekt, was mit einer relativ großen Summe, finde ich, gefördert wird vom österreichischen Wissenschaftsfonds, dann auch dieses Jahr dann hoffentlich dann weiter führen und die Grube Messel dann halt dann noch ein bisschen näher untersuchen, weil neben diesen Blättern und Pollen gibt es da natürlich auch eine ganze Menge an fossilen Insekten, so wie fossile Bienen. Ja, die sehen eigentlich so von der Morphologie schon so aus wie heutige Honigbienen. Und wir haben ja auch schon diverseste Vorstudien da mal gemacht und das auch schon mal ein bisschen näher untersucht, um zu gucken, ob das überhaupt irgendwie funktioniert. Und das war wirklich sehr, sehr beeindruckend, dass wenn man mit speziellen Beleuchtungsmethoden, Fluoreszenz und so weiter, gleich eigentlich auf das Fossil leuchtet und dann so kleine helle Punkte sieht und dann jeder dieser kleinen Punkte dann irgendwelche Akkumulationen von Pollen sind, die man dann wiederum dann isolieren kann und dann untersuchen kann und die dann uns Aufschluss darüber geben, wie Bienen vor 50 Millionen Jahren rund die Blüten besucht haben. Ja? Und das können wir natürlich dann mit heutigen Bienen vergleichen und dann sagen, okay, die haben genau dasselbe gemacht wie Bienen heute auch. Ja? Die haben also speziell Pollen gesammelt, hinten in ihren Körbchen an den Beinen gesammelt, die für den Bienenstock dann da gewesen sind und haben nebenbei dann vielleicht noch ein paar Snacks unterwegs sich geholt und das aber nicht an den Pollen, an den Beinen deponiert, sondern haben das dann eher dann vorne vielleicht im Brustbereich oder im Kopfbereich gehabt und so weiter. Und das macht natürlich das Ganze so spannend.
1: Was jetzt spannend wird auch, das Wichtige ist, wir haben jetzt die Methode probiert. Ja? Ich war da, habe euer Museum besucht, ja, danke. Und wir haben dann Versuche gemacht mit fossilen Blüten von Messel. Und das erste Versuch war, okay, können wir wirklich Pollenkörnchen von einer fossilen Blüte rausholen? Das war das erste Versuch. Ja. Und das hat dann geklappt, hat gut funktioniert. Und der zweite Versuch war dann, okay, jetzt haben wir fossile Insekten. Können wir entweder von der äußeren Körperteile da auch Pollen rausholen? Und da haben wir auch probiert, von dem Mageninhalt Pollen zu rausholen. Das hat auch geklappt, alles funktioniert. Und das nächste Schritt, das dann zur Hauptsache in dieses Projekt ist, können wir dann dieses Pollen, was wir auf die Insekten gefunden haben, auf die fossile Blätter korrelieren? Sind das dieselbe Pollen? Und dann wissen wir, okay, diese Biene hat dieses oder diese Blüte besucht. Und dann haben wir für das erste Mal konkrete Beweise um dieses Interaktion zwischen Tiere und Pflanzen. Und das wird ein Highlight. Also ich freue mich schon.
2: Ja, das wird mit Sicherheit total spannend, weil es gibt hunderte von Fossilien, die da als mögliche Untersuchungsobjekte dann in Frage kommen. Und es kommen ja auch jährlich immer noch weitere dazu, weil die Grabungen in der Grube Messel sind ja aktiv und werden auch fortgeführt von den beiden grabenden Institutionen, also dem Hessischen Landesmuseum und dem Senckenberg-Museum in Frankfurt. Und ich denke, das wird ein ganz, ganz spannendes Projekt für 2022 mit vielen, vielen spannenden Ergebnissen, die uns wirklich einen Einblick in eine Lebewelt ermöglichen. Gar nicht so weit jetzt hier vom Hessischen Landesmuseum entfernt, nur 8 Kilometer entfernt, hatten wir vor 50 Millionen Jahren da einen tropisch-subtropischen Lebensraum mit doch sehr, sehr diversen Möglichkeiten und Einblicken, die wir in das Ökosystem jetzt aufgrund dieser neuen Methode haben. Also einfach mit ein paar Nasenhaaren und einem Pinsel dann letztendlich dann die Pollen dann zu isolieren und aus dem Sediment oder auch selbst von den Tieren und den Pflanzen selbst herunterzuholen. Wirklich spannendes Thema, das mit Sicherheit dann auch dann auf andere Fundstellen dann noch ausgewertet oder ausgeweitet werden kann, sodass man immer ein mehr und mehr umfassendes Bild letztendlich unserer vergangenen Ökosysteme dann bekommt und vielleicht sogar den Ausblick auf kommende Klimaveränderungen uns dann vielleicht ermöglicht, wenn wir wirklich solche 1:1 Beziehungen im Fossilbericht entdecken können, sie dokumentieren können und dann vielleicht auch sagen können, dass das vielleicht mit kommenden Klimaveränderungen, wie wir sie zu erwarten haben oder wie sie modelliert werden, dann zu Problemen führt oder auch zu einem Aussterben von bestimmten Tiergruppen und auch Pflanzengruppen. Ja, damit danke ich mich für dieses interessante Gespräch. Das war wirklich ein Highlight, zu sehen, wie tief man wirklich in so vergangene Ökosysteme mit dieser Methode einsteigen kann. Und ich freue mich auf die weitere Kooperation, die im Februar, März dann letztendlich dann startet. Und wir freuen uns auf deinen Besuch am Hessischen Landesmuseum und das, was alles dort noch zu erwarten ist.
1: Ja, vielen Dank.
3: Die Frage nach den Menschen ist ja auch immer eine Frage gewesen, die praktisch in der Paläontologie eine Rolle gespielt hat. Also wenn es jetzt fossile Elefanten gibt, gibt es dann auch fossile Menschen.
4: Herzlich willkommen zu einer neuen Folge unseres Museumspodcasts Das grüne Sofa. Ich freue mich sehr darüber, dass Friedemann Schrenk auf dem Sofa Platz genommen hat. Mein Name ist Oliver Sandrock. Ich bin Kurator für Wirbeltierpaläontologie am Landesmuseum. Wir thematisieren heute unsere kommende Sonderausstellung American Hyena, die Geschichte des Darmstädter Mastodons. Die Sonderausstellung läuft vom 25. März bis 19. Juni 2022. Ich begrüße Friedemann Schrenk. Er ist Professor für Biologie an der Uni Frankfurt und Leiter der Sektion Paläanthropologie am Senckenberg Forschungsinstitut. Er ist überwiegend in Afrika tätig, zum Beispiel in Malawi, im Südosten des Kontinents. Dort haben wir zusammen schon oft Geländearbeiten durchgeführt. Eine weitere Kampagne planen wir für September diesen Jahres. Friedemann Schrenk war in Nordmalawi auch an mehreren Projekten zur Wissenschaftsvermittlung beteiligt, so etwa an der Verwirklichung des Cultural and Museum Center Karonga und am Aufbau eines privaten Kulturradios in Nordmalawi, Radio Dinosaur. Und schließlich kennt er auch das Hessische Landesmuseum seit vielen Jahren. Bis zum Jahr 2000 war er hier stellvertretender Direktor und Leiter der geologisch-paläontologisch-mineralogischen Abteilung, die es damals noch gab. Und deren Wahrzeichen auch damals Diels Mastodon war, um das es heute in diesem Podcast geht. Friedemann Schrenk und ich duzen uns, da wir uns seit mehr als 20 Jahren kennen.
3: Ja, vielen Dank, Olli. Also genau dieses Mastodon, das habe ich eigentlich dann zum ersten Mal schon gesehen, als ich das allererste Mal im Hessischen Landesmuseum war. Und was mich eigentlich am meisten da interessiert hat, war der Name. Denn das heißt ja Mammut Americanum. Und da habe ich gedacht, huch, das ist ja schon eine komische Begriffsverwirrung, wenn die amerikanischen Mastodons Mammut heißen. Ja? Das passt ja eigentlich überhaupt nicht.
2: Es passt.
3: Wie kam das denn? Habt ihr das in der Ausstellung thematisiert?
4: Wir thematisieren das schon, weil es ist so, heute ist der Name Mammut Americanum gebräuchlich. Und der suggeriert aber fälschlicherweise, dass das Tier mit dem zotteligen Wollhammammut Mammutus primigenius verwandt ist. Yeah. Und deswegen sagt man heute auch noch sehr gerne amerikanisches Mastodon, auch wenn der Name Mastodon erst im Jahre 1806, nachdem es die Termini Mammut und Americanus schon gab, eingeführt wurde. Und dieses Wort Mastodon, das stammt von Cuvier. Der hat das nämlich als Le Grand Mastodon beschrieben im Jahre 1806. Und das ist ein Begriff, der heute noch, also ja, absolut verständlich ist.
3: Ach so, und die Gattungsbezeichnung Mammut, die ist älter?
4: Ja.
3: Ah, okay, okay. Weil das ist ja eine ganze Gattungsbezeichnung, ja.
4: Richtig.
3: Also Cuvier, also es, der war ja sowieso eigentlich sozusagen der Vater der Paläontologie, der Wirbeltierpaläontologie, muss man sagen. Und der hat ja auch mit indirekt mit Darmstadt auch sehr viel zu tun, fällt mir gerade ein, denn es gibt ja eine Fundstelle Eppelsheim, ja, die eine ganz wichtige Fundstelle, die, wo ja auch das Hessische Landesmuseum eine sehr große Sammlung hat, 800 oder 900 wunderbare Fossilien. Und eigentlich interessiert mich jetzt dieser Zusammenhang, denn es gibt so ein paar Darmstädter, die da wichtig sind. Ja? Das ist der Johann Jakob Kaup, das ist der Johann Heinrich Merck. Ja? Und also da gibt es praktisch so eine Phase in der Paläontologie Anfang des 19. Jahrhunderts, ja, wo Darmstadt durchaus eine sehr große Rolle spielt. Ja? Ich habe nämlich gesehen, das Mastodon, ja, das ist ja schon ganz am Anfang des 19. Jahrhunderts gefunden worden, ja, oder ausgegraben worden. Auch das Mastodon hat ja auch eine interessante Geschichte hinter sich. Wer das ja alles aufgearbeitet hat, das Mastodon und so, das war Heinz Tubin, ja. Das ist jetzt dein Vorgänger, ja, der dann später Professor in Mainz war. Der hat ja eigentlich dann auch dieses Mastodon letztendlich in Darmstadt, sagen wir mal, wiederentdeckt.
4: Der hat das wiedererkannt mit dem Gaylord Simpson als Philadelphia-Mastodon, indem er auf Auszüge gestorben ist im Archiv, im Staatsarchiv, im heutigen Staatsarchiv. Und da gibt es einen handschriftlichen Report, undatiert, wo über den Ankauf des Ohio-Tieres berichtet wird. Und das ist eine ganz interessante Publikation, weil sich da erst wirklich herausstellte, Peel's Mastodon, das Philadelphia Mastodon, existiert wirklich in Darmstadt. Das wurde ja nach dem Krieg wieder aufgebaut und steht bei uns. Darmstadt ist wirklich sehr verwoben mit der sehr frühen Wirbeltierpaläontologie, zumindest ein Teil der Sammlung. Cuvier, der, hast du ja auch schon gesagt, als Begründer der Wirbeltierpaläontologie gilt und als Begründer der vergleichenden Anatomie, der hatte dem Ohio-Tier den Namen Mastodon verliehen. Aber ausgerechnet Cuvier steht wirklich für das zu langsame Erkennen fossiler Primaten. Denn einer der berühmtesten Funde bei uns in der Sammlung, der sogenannte Eppelsheimer Femur, der aus diesen Dinotheriensanden kommt, der wurde ihm zugeschickt als Abguss. Und das ist doch eine Ironie, da Cuvier 1812 den ersten je entdeckten fossilen Primaten aus dem Montmartre-Gips beschrieb. Das passiert damals, passiert ja noch heute, als Dickhäuter klassifiziert. Und der Cuvier erhielt von Ernst Schleiermacher einen Abguss dieses Oberschenkels, dieses Primatenoberschenkels. Und der Schleiermacher schlug Cuvier vor, dass es sich um das Exemplar eines 12-jährigen Mädchens handle. Das Interessante ist, Cuvier hat weder Schleiermacher noch dessen Nachfolger Johann Kaup, der das Ohio-Tier in London ankauft, jemals eine Antwort gegeben. Das heißt, Cuvier blieb die Antwort schuldig auf diesen Primaten Femur. Aber es gibt einen wunderschönen Quote von Cuvier, den gebe ich mal zum Besten. Es gibt keine fossilen Menschen, aber ich möchte nicht den Schluss ziehen, dass der Mensch vor heute überhaupt nicht existiert hat. Das heißt, keep the options open, so viel zu Cuvier dazu. Also Cuvier war sowohl bei der Benennung des Ohio-Tieres bis zum Eppelsheimer Femur mit der Darmstädter Sammlung verwoben.
3: Der große Georges Cuvier. Genau, der. Ja, und ich meine, für Cuvier, das war ja so ein Katastrophendenker, der, also da mussten genau Katastrophen kommen und dann kam was Neues. Also Evolution in dem Sinne, langsame Entwicklung, das konnte sich der Herr Cuvier überhaupt nicht vorstellen. Also wo er schon ganz gut war, natürlich war auch in der Rekonstruktion, also zum Beispiel Größenrekonstruktion von Tieren und so weiter aus fossilen Knochen. Aber da muss man jetzt sagen, Da gibt es auch in Darmstadt tatsächlich schon jemand, der das schon viel früher gemacht hat, vor Cuvier. Das war nämlich Johann Heinrich Merck. Ja. Und Johann Heinrich Merck, der hat ja mit vielen Leuten kommuniziert und also der hat dann die sogenannten Knochenbriefe verfasst, ja, und da hat er sich auch beschäftigt mit Nashörnern, Elefanten, Nashornschädeln aus den Rheinschottern und hat auch Überlegungen zur Verwandtschaftsbeziehung angestellt, also zwischen unterschiedlichen Elefanten. Und dieser Johann Heinrich Merck, der hat ja auch sehr viel korrespondiert mit sehr vielen Leuten, also auch mit Goethe zum Beispiel, ja. Merck, der war ja eigentlich Autodidakt, ja, das muss man jetzt auch sagen. Der war ja kein studierter Paläontologe oder Geologe oder so und hat... Aber er hat im Grunde die Prinzipien der vergleichenden Anatomie, ja, und Osteologie auf fossile Säugetiere angewandt. Also er hat eigentlich genau das gemacht, was wir ja heute auch noch machen. Also heutige Arbeitsmethoden, ja, also Beschreibung des Fundes, exakte Vermessungen und Vergleiche und so weiter. Und er gehört zu einer kleinen Gruppe von wissenschaftlichen Autoren, die also die fossile Wirbeltiere noch vor Cuvier richtig, folgerichtig untersucht haben und beschrieben haben. Ja. Also im Grunde genommen, natürlich hat Cuvier das dann alles etabliert, aber es ist ja wie immer, da gibt es Vorläufer und Johann Heinrich Merck war, glaube ich, einer der wichtigsten hier. Ja.
4: Johann Heinrich Merck erfährt im Jahre 1783 über einen Briefwechsel zwischen Christian Michaelis, und auf den gehe ich mal kurz ein, und Georg Forster, den du auch kennst, vom Ohio-Tier. Und der Christian Michaelis, das war ein hessischer Stabsarzt, der auf Seiten der Briten gegen die Amerikaner kämpfte. Und dieser Christian Michaelis war an Fossilien interessiert. Es gab das Wort Fossilien aber noch nicht, weil man noch nicht wusste, was ausgestorben ist. Also wir reden über die 1780er Jahre. Im selben Jahr, als Johann Heinrich Merck erfährt, dass es ein Ohio-Tier gibt, gibt es diesen Porträtmaler in Philadelphia, der Charles Wilson Peels heißt. Der fertigt 30 bis 40 Zeichnungen dieser Ohio-Tierknochen für den Christian Michaelis an. Und der Besitzer dieser Knochen ist ein Arzt, John Morgan, der diese wieder von seinem Bruder George Morgan erhalten hatte. Und dieser George Morgan, der war auf einer Expedition mit einem Pelztierhändler namens Croghan zum heutigen Big Bone Lick. Also alles ganz verwoben. Und diese Morgan-Sammlung geht im Spätsommer oder Frühherbst 1788 an Petrus Kamper nach Holland. So, und jetzt kommt's. Eins dieser Stücke, der Originalstücke, die Christian Michaelis von Peel zeichnen lässt, haben wir aufgestöbert in Holland und das zeigen wir hier in der Ausstellung. Und das ist eins der ersten Stücke, die Peel überhaupt selbst gesehen hatte von diesem Ohio-Tier. Und im Jahre 1783 erregten diese Knochen von dem Morgan das lokale Interesse in Philadelphia und schon bald hielten Leute an, um die Fossilien zu sehen und zu betrachten und wie Peel Bilder von denen anfertigte. Eines Tages stand Peels Schwager, das war ein Oberst, Nathaniel Ramsay, da und hat dem Charles auf die Schulter geschlagen, hat gesagt, Mensch, Charles, ich frage mich, ob du realisierst, was du hier vor dir hast. Ich würde 20 Meilen laufen, so wird er zitiert, um diese Sammlung zu sehen. Offensichtlich denken viele, ebenso wie ich, warum fügst du die Knochen nicht deiner Gemäldesammlung hinzu? Und dann hat er praktisch mehr Naturalienkuriositäten angehäuft und dann hat er gesagt, Charles, mach doch ein Museum auf und verlange Eintritt. Das war die Initialzündung für Charles Peel zu sagen, okay, warum nicht? Ich mache ein Museum aus und stelle in diesem Museum außer meinen Porträts auch Zeichnungen und Knochen aus. Und das war noch in den 1780er Jahren, als er noch ein Museum in seinem Privathaus hatte. Und er sollte dann, weil er eine Riesensammlung hatte, irgendwann sogar ins State House von Philadelphia ziehen, in das auch später das montierte Skelett umzieht. Das heißt, es gibt diese Verbindung von einem hessischen Stabsarzt, Christian Michaelis, der von Charles Peel Knochen zeichnen lässt, eine Verbindung zu Johann Heinrich Merck, der darüber nämlich unterrichtet wird.
3: Es sind ja letztendlich in diesem 18. Jahrhundert, da passieren ja noch mehr Dinge in der europäischen Wissenschaft. Also wenn man jetzt über die Evolution und sich auch Gedanken gemacht hat über Menschen, ja, Cuvier, dem war das eigentlich eher suspekt, dass
5: Menschen...
3: Der fossile Mensch, das war für ihn sehr suspekt, ja, ja, aber... Aber gleichzeitig war ja im 18. Jahrhundert, also ist eine große Diskussion entstanden über den Menschen, zum Beispiel über die Menschenrassen. Ja? Also das ist etwas, was ja in Europa erfunden wurde, das muss man ja auch ganz klar sagen. Und da waren natürlich genau alle diese Anatomen beteiligt, über die wir jetzt reden. Also das hat ja schon mit Gottfried Wilhelm Leibniz angefangen, der hat gesagt, Rassen, das sind nur klimatische Einflüsse. Übrigens ist das das, was wir heute auch denken, es gibt ja gar keine Rassen für uns heute in dem Sinn, ja, aber wenn man die meisten von denen nimmt aus der Zeit, die Wissenschaftler, dann waren das eigentlich alles, also mehr oder weniger nach heutigen Gesichtspunkten Rassisten. Natürlich, die Frage nach den Menschen ist ja auch immer eine Frage gewesen, die praktisch in der Paläontologie eine Rolle gespielt hat. Also wenn es jetzt fossile, ne, Elefanten gibt, gibt es dann auch fossile Menschen. Und Cuvier, er hat eigentlich auch gar nicht so richtig dran geglaubt, dass es überhaupt Evolution gibt. Also er hat eigentlich immer dran geglaubt, dass es irgendwie Katastrophen gab. Das war, ne, und die dann alles weggespült haben und dann kam irgendwas Neues, ja. Und also was ich jetzt spannend finde, ist halt, dass natürlich so eine Lage war. Carl von Linné hat ja dann angefangen, alles einzuteilen, ja. Das muss man ja auch noch wissen. Also der hat ja schon 1732 die erste Auflage gemacht von seiner Systema Naturae und dann die 10. Auflage 1758 und da hat er dann auch schließlich die Menschen mit eingeteilt und hat ja auch dann Verhaltensweisen von Menschen sozusagen den Rassen zugefügt. Also eigentlich ist das der Ursprung auch des wissenschaftlichen Rassismus, ja, auch das passiert damals. Ja, die Frage ist, wann dann die Evolution kommt, also mit Charles Darwin, das kommt ja dann erst im Grunde 100 Jahre später, diese Hypothese, aber das war natürlich zum Teil schon im Raum, ja, und ich glaube halt, dass diese Wissenschaft damals in Europa, also man hat alles Mögliche in der Welt zusammengerafft, so will man es vielleicht ausdrücken. Also ich glaube, dass auch die heutigen Museen in Europa, ne, haben natürlich durchaus davon profitiert, ja, dass man in aller Welt, also um es vorsichtig auszudrücken, auf Sammelreise gegangen ist, aber auf Entdeckerreise, ja. Also wir können ja jetzt nicht sagen, dass die Welt noch nicht entdeckt war. Ich meine, Homo sapiens gibt es seit, also auch in Südamerika schon seit 30.000 Jahren. Homo sapiens gibt es in Nordamerika seit spätestens 15.000 Jahren. Homo sapiens gibt es auf der ganzen Welt, nur hat eben Homo sapiens vergessen, dass es sich schon mal ausgebreitet hat. Und dann wurde alles von Europa aus, wurde die Welt eben wiederentdeckt. Ja? Also das ist ja doch interessant, dass eigentlich, wenn man die Menschheit anguckt, dann ist es out of Africa. Aber wenn man nach Europa geht, seit dem 15. Jahrhundert, dann ist es sozusagen out of Europe. Da wird also die ganze Welt entdeckt und es wird so getan, als ob das vorher gar nicht bekannt war. Ja? Und ich glaube, das kommt eben daher, dass Europa da eine sehr wichtige Rolle gespielt hat und auch sehr von sich überzeugt war und also gedacht hat, dass eben Europäer alles übertreffen, die ganze andere Welt übertreffen. Ja? Deswegen war ja auch die Frage, wo die Wiege der Menschheit ist, die musste natürlich in Europa sein, ist ja klar, wo denn sonst, ja. Also alle dieses Umfeld der Paläontologie, ja, das war natürlich alles irgendwie darauf ausgerichtet, dass die Welt praktisch von Europa aus entdeckt wurde.
5: Und dazu passt eigentlich ziemlich gut, denn wir gehen in der Ausstellung sehr weit zurück. Wir gehen zurück ins Jahre 1739, als auf einem Schlachtzug gegen Indianer zufälligerweise am Ufer des Ohio-Flusses Knochen entdeckt werden von verbündeten Indigenen. Und diese Knochen werden mitgenommen von dem damaligen Leiter dieser Expedition, dieser Militärexpedition, der hieß Longueuil. Und der hat 3 Zähne mitgenommen und hat ihn in Paris abgeliefert 1740. Und 2 dieser Molaren bekommen wir hier für die Ausstellung im Original. Und du kennst auch Pascal Tassi, den Papst der fossilen Elefanten. Der hat ihn mal tituliert, wunderschön, als Mona Lisas der Paläontologie. Und wir sind unheimlich stolz, dass wir 2 dieser Zähne aus dem Jahre 1739 hier bei uns ausstellen können im Original, weil diese Zähne sind letztendlich die Mona Lisas der Paläontologie, weil an dieser Zähne das erste Mal diskutiert wurde, ob dieses Wesen, von dem die abstammen, von dem man nicht wusste, was es ist. Deswegen nannte man die auch Ohio-Tier, weil die am Ufer des Ohio-Flusses gefunden wurden. Und auch hier Peel's Mastodon hieß ja ganz lang, auch in den Aufzeichnungen hier noch, Ohio-Tier. Ob dieses Tier noch lebt oder nicht. Und als diese Knochen 1740 in das Cabinet du Roi geliefert wurden, das war noch lang vor der Französischen Revolution, lagen die erstmal 20 Jahre im Depot. Und in den 1760er Jahren nahm sich einer, den kennst du auch, ein Daubenton, mit seinem Chef, dem Buffon, dieser Szene an. Und Daubenton verglich die mit Elefanten. Und er war sich nicht sicher und dachte, die Zähne sind von einem Flusspferd. Der Oberschenkel könnte aber von einem Elefant kommen. Und der große Buffon, der Bestseller-Autor seiner Zeit war, der nahm sich in den 1760er Jahren der amerikanischen Fauna an. Und der beschreibt im Jahre 1761 den 9. Band von insgesamt 36 Büchern, Friedemann, die der schreibt seit seines Lebens. Und die las man in Europa, wenn man lesen konnte. Mhm. Und da arbeitet er sich an der amerikanischen Fauna ab. Und jetzt kommt ein ganz wichtiger Schritt. Wir reden von 1761. Er sagt, dass die amerikanische Fauna oder alles, was in der neuen Welt ist, degeneriert ist, schwach, klein. Und wenn du dort länger lebst, wirst du auch schwach und klein. Und das war die sogenannte Degenerationstheorie. Und die wurde natürlich in Europa gelesen, in der alten Welt. Aber als man die in der neuen Welt las, sprich Thomas Jefferson, der dritte Präsident werden sollte, der hat gesagt, was ist denn das, was die Europäer hier schreiben? Bei uns ist nichts degeneriert. Und umso mehr passt es in Thomas Jeffersons Bild, dass Charles Wilson Peel dieses Elefantenskelett ausgrub. Er hat ja eigentlich zwei Skelette ausgegraben und in seinem Museum in Philadelphia präsentiert hat und als größtes Tier der Welt der Öffentlichkeit präsentierte. Und sagte Thomas Jefferson, siehst du, Buffon, was wir hier drüben haben? Wir

0: entspricht, da sie auf den Grundsätzen der Freiheit und der Gleichheit beruht. Und das unterschied nämlich Amerika sehr deutlich von Europa. Was war denn der Status quo der Großmächte am Übergang 18. zum 19. Jahrhundert? England hatte im amerikanischen Unabhängigkeitskrieg 13 Kolonien verloren. Und ab dem Jahr 1793 versuchte König George III. Mit China Handel zu treiben, in dessen Folge sich die britische Ostindien-Kompanie mit Opium zum weltweit größten Drogenhändler entwickeln sollte. Ein ganz interessanter Punkt. Und die Französische Revolution hatte Europa auch heftig durcheinandergewirbelt. Schließlich brachte Napoleon erst als Konsul und später sogar als Kaiser fast ganz Europa unter seine Kontrolle. So, und dazu siehst du jetzt die jungen Vereinigten Staaten, die von Alexander von Humboldt zwar nur kurz, 6 Wochen, aber lang genug besucht werden. Und der einzige Punkt, über den er sich mit Jefferson nie einigte, war die Sklaverei. Kurz vor seiner Abreise schrieb nämlich Humboldt an William Thornton, der war Architekt des berühmten Kapitols in Washington, Sklaverei sei eine Schande. Gegenüber Jefferson erwähnt er das nie. Das ist interessant. Und Jefferson hielt ja in Virginia selber Sklaven. Jefferson war auf der einen Seite gegen die Sklaverei, der war ein Universalgelehrter, aber Jefferson war auch gegen ihre Abschaffung. Und das ist ein interessanter Punkt. Und die Geschichte der USA begann in einer Zeit, in der Rassismus normal war. Das war hochfähig. George Washington besaß ca. 50 Sklaven. Seine Ehefrau brachte 80 Sklaven als Mitgift in die Ehe ein. Sklaven zu halten war für die ersten 10 der ersten 12 Präsidenten eine ziemlich gute Idee. Und Sklaverei wurde ja offiziell erst gegen Ende des amerikanischen Bürgerkriegs im Jahre 1865 verboten. Das heißt, das ist ein Punkt, den Humboldt übrigens nie losließ. Er wollte immer wieder zurück in die USA, hat es nie getan, aber bis ins Alter, bis ins hohe Alter, bis er starb letztendlich, er starb im Jahre 1859, als Charles Darwins On the Origin of Species publiziert wird und Evolution das erste Mal hoffähig gemacht wird, kämpft er gegen Sklaverei und Rassismus an, ne?
1: Die Naturkunde oder also auch die Entdeckung von anderen Erdteilen oder Beschreibungen, so muss man durchaus in dem Gesamtzusammenhang sehen, ja, weil das natürlich von Europa aus ging, Europa damals weltweit sehr wichtig war, aber also in diesem Zusammenhang ist natürlich die Frage, man hat jetzt die Fossilien ja von überall hergeholt, du hast jetzt eben gesagt, die liegen in Paris im Museum. Also wollen die Amerikaner die vielleicht irgendwann mal wieder haben? Gab es da schon mal eine Diskussion darüber? Also ich meine, wenn die jetzt in Darmstadt sind, in der Ausstellung, dann könnt ihr eigentlich die USA kommen und die beschlagnahmen lassen, oder?
0: Wir haben das Skelett im Frühjahr 2020 an Smithsonian American Art Museum nach Washington verliehen. Ja, und da gab es ja noch einen anderen Präsidenten, einen sehr nationalistisch denkenden Präsidenten. Und wir haben uns tatsächlich darüber unterhalten, ob der nicht, weil es ja auch noch in Washington D.C. war, dann irgendwann sagen könnte, ach echt, das gehört uns, dann behalten wir es gleich.
1: Hat der keine Angst gehabt, dass sie das nicht
0: doch, zurückgeben? Ich habe Bedenken gehabt, aber ich habe mir einen Eintrag sichern lassen mit einer rechtsverbindlichen Rückgabe. Und das ist verschriftlich in einem Juristenblatt in den USA herausgekommen, dass das Peels Mastodon Besitz von uns ist und auch zurückgegeben wird.
1: Wenn Mona Lisas reisen, ja, ist ja nicht jedes Fossil. Aber dann ist es eigentlich immer die Frage, wohin gehören die Sachen eigentlich? Also wenn sie jetzt nicht im Fundland sind, ja, also das muss man sich manchmal überlegen. Und die Frage ist natürlich, ob man dann so Stücke wieder dahin zurückgibt, wo sie herkommen. Ja, es kommt natürlich auch ein bisschen auf die Umstände an, wie sie erworben wurden. Aber so ist dann schon die Frage bei manchen dieser wirklich wichtigen Stücke, ja, ob sie nicht eigentlich da auch hingehören, wo sie gefunden wurden. Also ich finde nur, dass diese ganze Geschichte von Kauf und Verkauf von Fossilien, das ist ja schon interessant, wenn man das mal verfolgt. Ja, das ist ja bis heute geht das ja so. Also wir haben ja eine Grube Messel zum Beispiel. Ja, gibt's ja jede Menge Privatsammlungen, wo immer die sind, auf der ganzen Welt verstreut. Und also ich denke halt, ja, da steckt ein Haufen Geld dahinter. Ja, und also eigentlich ist ja die Schwierigkeit nur, wenn diese Stücke dann der Wissenschaft entzogen sind. Vor allem ist es so, dass ja heute auch durch Techniken wie Computertomographie und so, also man kann ja eigentlich diese Fossilien heute auch digitalisieren und dann die

0: Daten digital durch die Welt schicken. Ja. Aber bei so einem Mastodon, also bei so einem Stück wie dem Mastodon, ist das natürlich ein bisschen schwierig. Ihr könnt das ja jetzt nicht in einen, oder habt ihr das schon mal in einen CT gesteckt? Ist da vom Schädel irgendwas vorhanden?
1: Wir haben für die Washington Show, die im Frühjahr 20 begann, haben wir Ende 19 das Skelett das erste Mal wieder nach den 1950er Jahren, ne, nach dem Zweiten Weltkrieg, als es wieder aufgebaut wurde, das Skelett komplett auseinandergenommen, weil du kannst das ja nicht als ein Stück verschiffen in die USA. Und da haben wir fünf Riesenboxen anfertigen lassen von dem Shipping Agent. Das waren fünf Riesenkisten. Der Rumpf hatte natürlich die größte Kiste. Und da haben wir das ganze Skelett, was eine, du kennst die Farbe ja noch, das ist so ein gelblich-brauner Einheitsanstrich gewesen. Und den haben wir komplett entfernt. Und dann hat sich, und das ist ja das, jetzt ist ja the eye of the beholder, Schönheit liegt im Auge des Betrachters, gesagt, warum ist Peels Mastodon so berühmt? Nicht, weil es so besonders hübsch ist, sondern es liegt ja in der Historie. Aber, und die Historie liegt ja vor allem darin, dass diese Skelette, die gefunden wurden, oder jetzt gerade dieses Skelett, dieses eine, nicht komplett war, und dass Charles Peel und seine Söhne, aber obwohl es drei Fundstellen waren, die Fundstellen ganz deutlich voneinander getrennt haben, was sie da gefunden haben. Und sie haben die Skelette komplementiert, indem sie vielen Knochen gespiegelt aus Holz haben schnitzen lassen. Und das, diese Holzarbeit ist so gut geworden, dass den meisten das ja gar nicht auffällt. Und sehr viele Knochen an diesem Skelett, also mehr als 30%, sind aus Holz ergänzt. Und später auch aus Gips. Das heißt, wir haben einen Mix aus Knochen, Holz und Gips. Und aus dem Schädel zum Beispiel, da ist nur der Unterkiefer in Teilen original. Die Zähne sind original, aber der Großteil ist ein Holzknochenmix. Und was man jetzt sehr schön sieht, nachdem wir die Farbe herunter wirklich geschrubbt haben, sieht man in Teilen sehr schön das Holz, wie es auf den Knochen aufeinander trifft. Und das ist eine Arbeit, du musst dir vorstellen, die ist im Herbst 1801 von drei Personen durchgeführt worden, ne? Von dem Rembrandt Peel, dem ältesten Sohn von Peel, William Rush, einem Bildhauer, und diesem freigelassenen Slaven Moses Williams. Und die haben eine wahnsinnig gute Arbeit geliefert. Das heißt, du siehst das Holz aus den Wäldern Philadelphia, was da eingearbeitet ist. Diese Geschichte mit den umgedrehten Stoßzähnen, ja, es gab diesen Urelefant mit den Hauern aus dem Unterkiefer, dieses Dinotherium. Und Rembrandt Peel seinerzeit in London hat ein Paper geschrieben, wie wir heute sagen würden, ein 93-seitiges Paper, in dem er sagt, ich glaube, dass die Stoßzähne bei diesem Ohio-Tier nicht nach oben ragen sollten, sondern nach unten, um dem einfach einen Karnivoren-Aspekt zu geben, damit es so ein bisschen aussieht wie eine Säbelzahnkatze. Und er hat seinem Vater geschrieben, Papa, in die USA, du, wir sollten die Stoßzähne umrichten. Der Vater hat gesagt, nein, die Stoßzähne bleiben oben. Aber letztendlich war es so. Er hat das dann in diesem Paper gezeichnet, wie es aussehen müsste mit Stoßzahn nach unten. Und als der Vater die Sammlung dann seinen Sohn übereignet hatte, dann ist der Rembrandt als erstes hin in Philadelphia und hat die Stoßzähne von unserem Mastodon nach unten ausgerichtet. Und der einzige Proof, den es wirklich noch gibt, ist eine Lithografie aus dem Jahre 1815 von einem Franzosen, der hieß Montoulet, der das Museum und die eigentlich auch Amerika bereist und der eine Skizze anfertigt von Peels Mastodon mit nach unten ausgerichteten Stoßzähnen. Daher wissen wir, dass die Stoßzähne bis mindestens 1815 nach unten ausgerichtet war und erst viel später wieder umgedreht wurden.
0: Ja, ich finde das, ich finde das faszinierend, denn dieses Dinotherium, das Schreckenstier, das ist ja erst 20 Jahre später gefunden. Das ist ja erst 1835 gefunden worden, ja. Und da sind ja dann die Stoßzähne im Unterkiefer, ja.
1: Richtig.
0: Nicht im Oberkiefer.
1: Und wirklich nach unten ausgerichtet.
0: Und wirklich nach unten ausgerichtet. Also, ich finde jedenfalls, ja, Stoßzähne gut, kann man vielleicht in jede Richtung irgendwie drehen, aber muss mir das nochmal angucken, wie diese Stoßzähne an dem Mastodon aussehen, wenn sie nach unten gerichtet sind, weil ich meine, dann hackt ja das Tier ständig irgendwo in Boden rein oder so.
1: Ja, das war Rembrandt Peel relativ egal. Der wollte einfach so einen Karnivoren-Look, weil, du, Friedemann, der wollte dieses zweite Skelett, was relativ unbekannt ist, das ist später auch als Baltimore-Mastodon in die Geschichte eingegangen, der wollte so eine Blockbuster-Ausstellung in London machen. Am Anfang lief es ganz gut, dann nicht mehr. Und jetzt kommt's, er wollte das Skelett eigentlich Paris verkaufen, Friedemann, wieder verkaufen. Er wollte es nämlich zu Georges Cuvier bringen. Und er war gerade dabei, London abzubauen und alles vorzubereiten für den Transport über den Ärmelkanal nach Paris. Und dann hat Napoleon mal wieder einen Krieg begonnen, diesmal mit England. Also waren die Schiffsverbindungen England-Frankreich gestört. Und dann hat Rembrandt Peale gesagt, okay, wir können es nicht nach Paris bringen. Cuvier war der Enttäuschte, weil er sagte, oh Gott, jetzt kriege ich endlich ein Skelett vom Ohio-Tier für unsere Sammlung. Mhm. Und dann haben die Söhne das Skelett genommen und haben es in die USA zurückverschifft, und zwar nach Savannah, also in die Südstaaten. Dann hat es eine kleine Südstaaten-Tour gemacht, die ist auch relativ unbekannt, und hat sich dann für den Südstaaten langsam wieder Richtung Philadelphia, Baltimore hochgearbeitet. Also das war der Fate of the Second Skeleton.
0: Ah ja, sehr gut. Und das liegt heute in New York im
1: Museum? Das liegt zum Großteil in New York. Ein paar Stücke liegen noch in Baltimore aus. Ja,
0: hast du das gesehen da?
1: Im Depot.
0: Hast du das gesehen?
1: Ich habe die Stücke in Baltimore. Ich war letztes Jahr in Baltimore. Da habe ich sie gesehen. Da gibt es wirklich ein paar Originalstücke. Aber das als ganzes Skelett gibt es nicht mehr. Und das Interessante ist, ein späteres Darmstädter Stück, Peels Mastodon, wird in Paris zum Kauf angeboten. Und dann sind die Spekulanten nach London und haben es da zum Kauf angeboten. Und in London sogar hieß es, ach nee, wir haben gerade ein anderes Mastodon-Skelett angekauft, wir haben kein Interesse. Und dann gab es diesen berühmten Sir Owen, ne, den berühmten Zoologe, der dem jungen Johann Kaup auf die Schultern schlägt und sagt, junger Mann, kaufen Sie das. Und er bekommt es ja letztendlich für einen nice price. Das ist ein ganz tolles Skelett, und so akquiriert er das, der Johann Kaup, 1854 für den Großherzog.
0: Wunderbar. Ich freue mich jetzt schon drauf.
1: Okay, Friedemann. Du, dann danke ich dir sehr fürs Gespräch.
0: Ich dir auch.

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Am Mikrofon und an der Technik begrüßt euch heute unter anderem Joachim Stark. Hallo!

0: Live mit den beiden heutigen Gast-DJs Roberto Rippert, Back-to-Back Vinyl Manny aus dem Raum Frankfurt, Main, Darmstadt. Live und näher in dem Mix und im eventuellen Kurzinterview. Das heißt heute nur leider mit dem DJ Vinyl Manny. Roberto Rippert ist heute krank, habe ich vorhin gesagt bekommen. Gute Besserung an ihn und vielleicht wird der Termin auch nachgeholt durch den DJ Aspi, den Kollegen von uns. Ja, dazu aktuelle Party- und Event-Tipps noch, eventuelle Sendungsvorankündigungen und vieles mehr. Bleibt einfach dran in den nächsten noch knappen 2 Stunden. Es lohnt sich. Euer aktuelles Clubbers Paradise Team um Joachim Stark und den Rest der Crew mit Veranstaltungsparty- und Event-Tipps noch und einige mehr. Also bleibt auf jeden Fall weiterhin dran. Es lohnt sich trotzdem, ja. Alles klar, dann viel Spaß mit unserer heutigen Ausgabe. Jeweils auf Radar und auch in Wiederholung über den Bermuda-Funk aus Mannheim. Studio.
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Jetzt also mit unserem heutigen Gast, DJ Vinyl Manny. Roberto Rippert ist leider krank. Gute Besserung an ihn und wird bestimmt nachgeholt, der Termin mit ihm.

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2: 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Roberto Rippert ist leider krank. Also daher heute leider kein Back-to-Back-Set. 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Am Mikrofon und an der Technik begrüßt euch heute nach wie vor in der jetzt kommenden zweiten Sendestunde unter anderem Joachim Stark mit heutigen Gast-DJs oder mit heutigem Gast-DJ Vinyl Manny. Roberto Rippert ist ja leider krank, also kein Back-to-Back-Set heute. Aus dem Raum Frankfurt-Main-Darmstadt, live und näher in dem Mix. Und ja, dazu aktuelle Party-Event-Tipps noch, eventuelle Sendungsvorankündigungen und vieles mehr. 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Lohnt sich. Beim Mikrofon und an der Technik Joachim Stark bis zum Schluss der heutigen regulären Sendung.

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1: Hier wieder unsere aktuellen Party-Event-Tipps, was so los ist in den letzten Tagen und Wochen. Ja, auch heute am Samstag bei Live-Sendung bei Radio Darmstadt oder über Radio Darmstadt war ja der CSD, Christopher Street Day in Darmstadt, heute tagsüber und ja, mit 6.000 Besuchern habe ich mir heute sagen lassen, also auch noch eine stattliche Zahl für Darmstadt und war wohl ordentlich was los und auch einige, ich konnte leider nicht privat, aber sonst wäre ich auch dabei gewesen, einige Kollegen von Radio Darmstadt waren live privat vor Ort, auch vielleicht für und von Radio Darmstadt. Ja, und heute Abend am 15.08.2026 im Rahmen des CSD Darmstadt heißt es hier Techno Bright Queer Wave im Schlosskeller in Darmstadt. Am 15. August 2026 ab 22.30 Uhr. Der Eintritt ist kostenlos dazu. Techno Bright Queer Wave.

Und am Freitag Ende. Moment, jetzt muss ich mal zurück hier. Genau. Am Ende August heißt es hier. Am 28.08. bis 29. Samstag, 29.08. Muve Season Opening mit Claudia Gavlas, die Gebrüder Brett, Chaseman Blast, ADS, Kopf und Hörer und DJ Björn Rinsen. Tanzhaus West in Frankfurt am 28, ab 28. August 2026 ab 23 Uhr. Muve Season Opening Tag 1 und der Tag 2 dann am Samstag, den 29.08. mit Claudia Gavlas, jeweils die Gebrüder Brett, Valkyrie, Justin Hahn, Fabello und Marcel, Armin, Daniel, Mirko Nipp, Pi mal Daumen, Tom Schön und Jakajum oder wie auch immer. Was haben wir noch so alles hier? Lass mich mal schauen. Ah, okay. Und zwar wieder vom Techno-Club Frankfurt Rhein-Main. Am heutigen Samstag, 15. auf 16. August. Ja, seit 12 Uhr. Ich weiß nicht, wie lange das noch geht hier. Und am Sonntag auch noch. Schiller und Taller 2XLC, Uli Brenner, Andy Dux, Laut und LXD and Blue Fire. Techno Club Day at the Beach im Lava Beach Club Langener Waldsee. Ist ja noch Sommer. Dann haben wir hier noch was von wegen Colors. Am heutigen Samstag, 15. August 2026 ab 23 Uhr mit Pretty Pink, Thomas Lissara und anderen. Tanzhaus West, Dora Brilliant in Frankfurt. Am 29.08. heißt es Lilo Park Family and Kids Open Air mit DJ Duck vom feisten Mia Mangata und anderen. San Martello, Sven Jordan. Ich denke mal, das Ganze ist in Frankfurt. Lilo Park steht für Familie, Zusammenhalt und die Liebe zur Musik. Gemeinsam feiern, gemeinsam helfen. DJ Duck vom Feisten, San Mariello und San Jordan. Kinder und Jugendliche zahlen übrigens keinen Eintritt. Und 100% der Einnahmen werden an das Deutsche Kinderhospiz gespendet. Ah, in der PSD Bank Arena Frankfurt, jetzt sehe ich es hier. Ab 12 Uhr am 29. August in Frankfurt. Am 22. August End of Summer noch mit Dominik Eulberg, Anna Reusch, Marc Rief und anderen mit Open Air Kino am Waldschwimmbad in Ditzenbach am 22. August 2026 ab 24 Uhr End of Summer Electronic Festival. Ja, und das waren sie hauptsächlich die aktuellen Party- und Event-Tipps wieder. 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

0: And it goes a little something like this.
1: Ja, einen habe ich noch, Planet Zorg, am heutigen 14. und 15.8. ab seit 18 Uhr mit Planet Zorg, Jazz, Reggae, Elektro, Spendenbasis, Camping, Lagerfeuer, Zaubergarten, planetzorg.de. Im Raum Mannheim. Mehr unter planetzorg.de bestimmt. Ja, und jetzt erstmal noch weiter bis zum Schluss der Sendung mit dem DJ-Set von Vinyl Manny. Liebe Grüße und gute Besserung an Roberto Rippert an dieser Stelle nochmals.

auch. Unsere Sendung ist leider einmal zu langsam, aber sicher wieder zu Ende. Ihr könnt uns jeden Samstag, außer den zweiten und vierten Samstag von 19 bis 21 Uhr live on air auf Radio Darmstadt auf noch UKW 103,4 MHz dauerhaft, dann via DAB Plus im Raum Rhein-Neckar und Rhein-Main oder online www.radiodarmstadt.de regulär hören. In der Sendungswiederholung immer am zweiten und vierten Dienstag von 22 bis 24 Uhr auf Bermudafunk, dem freien Radio Rhein-Neckar, auf UKW 89,6 MHz von Mannheim und Ludwigshafen Rhein, UKW 105,4 MHz von den Großraum Heidelberg, als auch im Kabelradio, bestimmt digital, von den Raum Rhein-Neckar, Bereich Baden-Württemberg, als auch im Landkreis Karlsruhe, ebenfalls dort im Kabelradio noch vorhanden und im Livestream www.bermudafunk.org. Am Mikrofon und an der Technik begrüße euch heute unter anderem Joachim Stark, die 2 Stunden. Ja, schon wieder fast vorbei, wie im Flug. Naja, aber in 2 Wochen gibt's uns wieder, aber dazu gleich mehr. Mehr Infos über uns findet ihr wie immer auf www.lubbersparadise.de. 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Ihr möchtet mit uns direkt Kontakt aufnehmen, schickt einfach eine E-Mail an info@clubbersparadise.de zum Beispiel. Nicht vergessen, bereits am Samstag, 28. August, also am letzten Samstag im August, gibt es uns wieder von Clubbers Paradise live on air erneut im Zeitraum zwischen 19 Uhr und 21 Uhr über Radio Darmstadt via DAB Plus oder online zu hören. Dann mit den beiden Gast-DJs um von Dolzen aus dem Raum Berlin, Rhein-Main, live on air und in dem Mix. Vermutlich. Alle Angaben ohne Gewähr. Wir, das ganze Clubbers Paradise Team, wünschen euch alles Gute. Bleibt gesund, zuversichtlich und bis zur kommenden Sendung. Tschüss, tschüss, euer aktuelles Clubbers Paradise Team, um Joachim Stark und den Rest der Crew. Auch von und mit DJ Aspi, der auch hier im

Da ist gerade live, ja. Und immer noch hört ihr bis zum Schluss der heutigen Sendung übrigens den Gast DJ Vinyl Manny. Im Anschluss über Radio Darmstadt hört ihr gleich im Anschluss die Sendung Hörsturz der ehemaligen Musikredaktion und nach Live-Sendungen von 23 Uhr bis 1 Uhr die Radiosendung Hangover Radio Night um und vom Alexander Bukalov. Wir sagen Tschüss. Bis in circa zwei bis drei Wochen und freuen uns, wenn ihr bei uns wieder einschaltet und zuhört. Bleibt gesund und munter, euer Team von Clubbers Paradise. Macht's gut, lebt schön, feiert schön. Bis dann und jetzt die letzten Klänge noch von dem Gast DJ Vinyl Manny. Grüße gehen nochmal raus an Roberto Rippert. Ciao. Und natürlich auch alle anderen. Ciao. Macht's gut. Danke für Gast DJ Vinyl Manny, fürs komplett Einspringen und für das Set. Danke.

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Und das hier ist die Sendung Hörsturz bei Radio Darmstadt. Ja, die nächsten zwei Stunden gibt es wieder Rock, Metal, Rockabilly und so weiter auf diesem Kanal zu hören. Der Opener, der Hörsturz-Klassiker heute beim Radar-Hörsturz, der kam von Creedence Clearwater Revival. Und das war der Song Run Through the Jungle. So, von ganz alt kommen wir jetzt zu was ganz Neuem. Und zwar hat das Schweizer Duo Wolf Wolf eine neue Single. Und die nennt sich The Bloody Kiss. Und das gibt's jetzt hier im Radar Hörsturz. Am Mikrofon ist Michael Ain. Schönen guten Abend.

Das waren die Schweizer Heavy Rocker Chakra mit ihrer brandneuen Single Wasted Warriors. Und das ist aus ihrem Album, ihrem neuen, das heißt Just Live Loud. Und das erscheint im Oktober diesen Jahres. Wie gesagt, die neue Single Wasteland Warriors und Chakra sind ja zurzeit auf Tour, kommen im Herbst auch nach Deutschland. Unter anderem am 10. November in den 7er Club nach Mannheim. Davor, das waren die Eurythmics mit dem Song I Need a Man aus dem 87er Album Savage. Und im Beginn machte Jimmy Cornette and the Deadman mit dem Song Rip Off Your Shirt. Und Jimmy Cornette and the Deadman gehen auch auf Tour. Und die kommen am 7. September ins Kolossal in Aschaffenburg. Und das finde ich echt super persönlich, weil Jimmy Cornette kommt eigentlich sehr selten in unsere Gegend. Und das ist ein richtig cooler Bluesmusiker. Die machen geile Sachen. Ich habe sie schon live gesehen. Cooles Ding. Jimmy Cornette and the Deadman. Am 13. November erscheint die Gold Vinyl Edition des Albums Melodien für Milliarden der Terrorgruppe. Vor 30 Jahren erschien die Original-LP der Punkrocker, die das jetzt mit einer Vinyl-Ausgabe feiern. Das Album, das Vinyl enthält natürlich das Album neu remastert und alles Mögliche, was man das heute macht, mit Bonustracks. Und da kann man schon sehr gespannt sein. Wie gesagt, am 13. November wird das offiziell erscheinen, das neue Album, beziehungsweise der Re-Release vom Album Melodien für Milliarden. Und von diesem Album habe ich natürlich jetzt einen Song aufliegen und das ist der Song Sabine. Hier ist die Terrorgruppe.

Ja, die Songs in diesem Dreierblock eben, die kamen zuerst von Tony Iommi zusammen mit Jörn Lande. Die brandneue Single World Alone und der Black Sabbath Gitarrist bringt am 23. Oktober ein neues Album heraus. Ein Soloalbum mit dem Titel From the Dark. Und wie gesagt, das war die erste Singleauskopplung, die er zusammen mit Jörn Lande aufgenommen hat. Und der Song World Alone. Danach, das waren Axis mit Why Not. Und eben der dritte im Bunde, das war Alex D. mit seiner Version des Bob Dylan Songs Girl from the North Country. Und Alex D. ist ja der Frontmann der Hard Rock Gruppe Grab. Und die haben ja letzten Monat auf dem Tombstone Rock Festival gespielt. Und das ist ein richtig cooles, kleines Festival. Und wer auf Hard and Heavy Music steht, der sollte da mal hinfahren. Das ist richtig cool. Geiles Essen, geile Leute. Richtig entspannt. Keine Hektik, kein Stress. Nur coole Musik und coole Leute. Macht richtig Spaß. Tombstone Rock Festival in Moos Inning. Das ist in der Nähe von München. Ist zwar eine kleine Strecke, aber es lohnt sich wirklich. Cooles Festival. Und wie gesagt, da haben unter anderem Grab gespielt. Und eine Band, die kannte ich nicht, was da auf diesem Festival ja öfters mal vorkommt, weil da spielen ziemlich viele nichts bekannte Bands, was auch gut ist, da lernt man neue Sachen kennen, so wie ich, die Band God's Gift. Die waren da und die spielen ein Hard Rock Boogie Riff Rock Stil, so ein bisschen Richtung AC/DC oder auch Rose Tattoo oder was ganz klar rauszuhören ist Rhino Bucket. Und das ist auch eigentlich kein Wunder, denn der Basser bei dieser Band ist der Ex-Bassist Reef Downs von Rhino Bucket. Ja, und so klingt auch das ganze Album der Regensburger Hard Rock Band oder Riff Rock Band, wie man es auch nennen will. Und von ihrem Debütalbum, das sich einfach nur God's Gift nennt, habe ich natürlich jetzt hier einen Song und das ist Silver or Lead. Hier sind sie, God's Gift.

Roast the Two und der Song Remedy. Davor, das war Corleone mit ihrer brandneuen Single, die da heißt Generation Rock. Und Corleone ist ja das Sideprojekt von Gotthard-Gitarrist Leo Leoni. Und ich muss ehrlich sagen, mit dieser Band macht er geilere Musik als mit Gotthard zurzeit, oder sag ich die letzten Jahre eigentlich schon. Und ich hoffe, ihr führt das weiter. Wie gesagt, Generation Rock heißt die brandneue Single. Und die ist gerade erschienen. Von einem Album habe ich jetzt noch nichts gehört. Mal gucken, ob Corleone auch ein ganzes Album herausbringen werden. Wie gesagt, und danach, das war, habe ich ja gerade gesagt, Roast the Tour mit Remedy. Und Roast the Tour mussten ja leider ihre Abschiedstour abbrechen, da Angry Anderson ins Krankenhaus wegen gesundheitlichen Problemen musste. Und ja, der Mann ist halt schon 79 Jahre alt geworden. Und ja, das war, letzte Woche habe ich sie noch gesehen. Und an dem Tag, wo sie in der Frankfurter Batsch Cup gespielt haben,

Ja, die letzten drei Songs hier im Radar Hörsturz, die kamen zuerst von The Baboon Show, Dig On. Danach, das waren die Weird Wankers mit What Me Worry aus ihrem Album Hell on Wheels. Und eben der dritte im Bunde, der kam von Niva. Und das war die brandneue Single der Band und die heißt Rock the World. Und wir bleiben noch ein bisschen bei neuen Sachen. Die Punkband Soko Links hat ein neues Album herausgebracht. Und das nennt sich Punk für Leute, die Punk hassen. Und hassen mit SZ, also mit S und Z geschrieben. Also nicht mit dem scharfen SSZ, sondern mit S und Z. Und so heißt das neue Album von Soko Links. Ist recht gut geworden. Die haben da auch ein paar Gastmusiker mit dabei. Zum Beispiel auf den Song, den ich hier jetzt aufliegen habe. Da sind sie zusammen mit Wieso und der Song heißt Zeitmanagement. Hier sind Soko Links.

Ja, das war so ein kleiner deutschsprachiger Blog. Und zwar zuerst war das Soko Links zusammen mit Wieso, Zeitmanagement hatte ich ja schon angekündigt. Danach, da kam die Rockabilly Mafia mit dem Song Scheiß drauf aus ihrer aktuellen Scheibe Ewigkeit. Und eben der dritte im Bunde, das war Ehrenrunde mit 1000 tote Seelen. Und dieser Song ist auf ihrer Debüt-EP Lass den Phönix auferstehen drauf. Und ja, seitdem hat man aber von dieser Band leider nichts mehr gehört. Und der Sänger dieser Band ist niemand anderes als Markus von der Darmstädter Rockband Hopscotch. Ist so ein kleines Nebenprojekt von ihm. Und ja, ich finde es eigentlich schade, weil es ist richtig cool geworden. Ich finde sogar, es rockt ein bisschen geiler rüber als Hopscotch selber. Aber okay, das ist meine persönliche Meinung. Jeder hat ja da seine eigenen Geschmacksrichtungen. Aber ich fand es cool. Wie gesagt, Ehrenrunde, 1000 tote Seelen. Es gibt ein neues Album von Five Finger Death Punch, nennt sich Legacy. Und das Album ist, ja, was man halt schon von Five Finger Death Punch erwartet. Nichts Außergewöhnliches. Gut genug, wie immer. Aber, ja, wie gesagt, reißt nichts raus, finde ich persönlich. Aber ihr solltet mal reinhören. Five Finger Death Punch Fans werden es natürlich wahrscheinlich wieder lieben, denke ich. Und ja, aus dem Album spiele ich jetzt einen Song. Und das ist Everybody Lies. Hier sind Five Finger Death Punch.

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Da dann der Livestream und der Dreierblock hier im Radarhörsturz, der hat begonnen mit der Band The Wild, der Song Another Bottle, danach Blackstone Cherry, I'm Fine. Und eben, das waren die Peacocks mit dem Song Against It. Und jetzt machen wir mal weiter mit was ganz Neuem. Eine Band aus München habe ich jetzt aufliegen. Und zwar Viper Queen, die haben ein Album herausgebracht, das nennt sich Munich City Nights. Und es ist ein recht gutes Hardrock-Album geworden. Und ja, bringt nichts Neues. Sind so im 80er, früh 90er Jahresstil hängen geblieben. Viper Queen, finde ich. Und ich spiele jetzt einen Song und das ist der Song Black Thunder.

Yes, Airborne und Kid in a Candy Store. Und davor, das waren die Melmax mit dem Song Bad Seeds. Und das war es auch schon fast mit dem Radar-Hörsturz für heute. Um 23 Uhr geht es dann weiter mit der Hangover Radio Night. Also ihr könnt gerne dranbleiben und das euch auch noch anhören. Und ja, bis um 11 Uhr habe ich auch noch ein paar Songs hier da für euch hier aufliegen. Und zwar geht's los zum Beispiel hier mit diesem hier. Und zwar habe ich hier die Ska-Punker Taco und den Song Tinker aufliegen. Und am Mikrofon war Michael Lehn. Ciao, ciao. Macht's gut.

0: So, oh, boah, hat nicht funktioniert. So, warte mal, dann machen wir. Egal. Hallo und einen schönen guten Abend, ihr Nachteulen. Ich begrüße euch zu einer neuen Episode der Hangover Radio Night auf Radio Darmstadt. Hier fährt ihr alles rund um DJs, Veranstalter und Clubs aus und rund um Darmstadt. Und hier moderiert Alexander Bukalov als Bookie und heute stelle ich euch den DJ Attitude vor. Und wir werden über seine Träume, seine Ziele und ganz wichtig über seine Musik reden. Und ja, grüß dich Attitude. Wie bist du hier angekommen? Wie geht's dir?
1: Hi, erstmal in die Runde. Attitude mein Name. Ich freue mich mega hier dabei zu sein. Ich bin super angekommen, habe richtig Bock euch auf eine tolle musikalische Reise mitzunehmen und freue mich sehr hier zu sein.
0: Freut mich auch, dich hier begrüßen zu können. Was werden wir von dir heute so musikalisch erwarten?
1: Ja, musikalisch wird es auf jeden Fall gut vorwärts gehen, würde ich mal einfach mal ganz salopp behaupten. Es ist eine Mischung dabei, eine hybride Mischung aus Trance, Hard Bounce, Hard Techno und einfach auch einen euphorischen Touch, den ich gerne mitgeben möchte, der auch meine Musik widerspiegelt.
0: Okay, also auf jeden Fall genreübergreifend, nicht nur in einen Fokus. Dann lassen wir uns mal auf jeden Fall überraschen. Wir haben auch unsere Fragen, aber bei dir machen wir es ja ein bisschen reverse. wir machen die Fragerunde einfach zum Schluss. Erstmal lassen wir dich einfach mit der Musik überzeugen und dann erfahren wir die tiefsten Geheimnisse von dir. Und ja, dann würde ich sagen, begibst du dich direkt in die Höhle des Löwen, so schnell war es noch nie. Und ich werde jetzt die Leute noch so lange unterhalten, bis du dann deine Musik startest.
1: Korrekt, ich freue mich und genieß die Reise, enjoy the journey.
0: Let's go.
1: Let's go.
0: So, und jeden dritten Samstag im Monat hört ihr uns von 23 Uhr auf den Frequenzen 103,4 MHz im Raum Darmstadt und via DAB Plus im Raum Rhein-Neckar, wie auch Rhein-Main. Und ja, das Ganze gibt es auch online unter www.radiodarmstadt.de. Und ja, jetzt gibt es dann auch vom Attitude Musik. Also viel Spaß damit und lasst euch überraschen, was auf euch zukommt.

0: So, meine Damen und Herren und liebe Nachteulen, das war für euch oder ist für euch Attitude aus Frankfurt. Und ich hoffe, der hat euch bis jetzt gefallen und mit seinem Sound überzeugt. Jetzt werden wir auf jeden Fall über seine Träume, seine Ziele reden als DJ. Keine Mehrzahl. Und ja, Attitude, komm ins Büro, wir müssen reden. Wie hat es dir Spaß gemacht?
1: Also, das hat so Bock gemacht. Erstmal nochmal vielen Dank an euch, an Radio Darmstadt für die Einladung. Ich hatte so viel Spaß. Also die Energie, die Tracks, ich glaube, die haben gut ineinander gespielt. Ich hoffe, die Zuhörer und Zuhörerinnen haben Spaß gehabt, so wie ich es auch hier in der DJ-Booth hatte. Ja, war echt toll. Vielen Dank.
0: Danke auf jeden Fall für die lieben Worte. Wir hatten auf jeden Fall Spaß, hast du ja gemerkt, immer wieder hinter dir abgedanced. Meine Frau mag ja die bouncing Sound und stand auf jeden Fall fleißig hinten dran. Hat mitgedanced, ich auch. Hat auf jeden Fall gebockt, ich hoffe der Menge hier auch. Und ja, jetzt geht's ans Angemachte. Jetzt wollen wir ja ein paar Geheimnisse von dir wissen, beziehungsweise einfach mal ein bisschen was über dich erfahren. Und ja, da überlasse ich dir mal das Wort, Attitude. Eddie heißt du ja eigentlich mit dem richtigen Namen, ne?
1: Edwin ist mein richtiger Name, Eddie werde ich auch unter anderem genannt. Ich hatte die letzten Monate und Jahre immer mal eine Namensänderung. Jetzt bleibt es gerade bei Attitude. Ich denke, es könnte auch so weiterlaufen, aber man weiß ja nie. Richtig.
0: Genau. Ja, wie alt bist du, Eddie? Edwin, ne?
1: Richtig, genau.
0: Oder wir bleiben einfach bei Attitude, denke ich mal.
1: Gerne.
0: Also, wenn es für dich nichts ausmacht.
1: Das ist kein Problem. Ich bin 29, es geht auf die 30er Jahre zu. Also, der Schreck von vielen, der kommt auch auf mich zu, der klopft an der Tür. Noch fühle ich mich jung, man ist ja auch immer so jung, wie man sich halt fühlt oder so alt. Von daher, genau.
0: Ja, geil. Hier geht es natürlich um dich als Person, als Künstler, aber hauptsächlich Techno. Hier geht es um Techno. Und wie bist du eigentlich zum Auflegen gekommen? Gab es irgendwie einen Stupser von einem Freund oder einem Mentor? Oder bist du komplett von alleine gekommen? Gab es ja für die verrücktesten Geschichten dazu? Erzähl mal was.
1: Ich fasse es kurz. Es ist eine interessante Geschichte, weil es gab eine Zeit, da habe ich Techno für mich entdeckt im Tanzhaus West in Frankfurt und bin immer mal alleine feiern gegangen. Das lässt die Community auch zu. Wir haben eine sehr offene Community an sich und das war vor 10 Jahren auch schon so. Mhm. Und 2023 war ich alleine im Tanzhaus und wurde an der Warteschlange angesprochen. Und dann hat die Person gefragt, ob der Abend gut wird. Und zu dem Zeitpunkt war ich noch gar nicht so Techno und EDM affin, dass ich mich mit dem Line-Up und mit der Veranstaltung an sich auseinandergesetzt hatte. Und wie der Zufall es wollte, hat die Person, die mich angesprochen hatte, ob es gut wird. Also ich habe gesagt, ich habe keine Ahnung, ob es gut ist. Ich bin einfach hier zum Feiern und zum Tanzen. Hatte dann gemeint, dass er eine Techno-Gruppe in Frankfurt hat, beziehungsweise eine WhatsApp-Gruppe. Und hat immer davon gesprochen, dass sein Traum wäre, eine Veranstaltung zu organisieren. Und ich habe immer davon gesprochen, dass mein Traum wäre, aufzulegen. Weil wenn ich feiern gehe und tanzen gehe, dann spüre ich schon eine Energie vom DJ, beziehungsweise habe einfach eine sehr starke Euphorie und mein Traum war es schon immer, diese Euphorie, die ich als Tänzer habe, auch der Menge zurückzugeben. Mhm. Und wie der Zufall es wollte, hatte er mich angesprochen. Wir haben die erste Veranstaltung Ende 2023 gemacht, gemeinsam dann auch durchgeführt in Frankfurt und so bin ich zum Auflegen gekommen.
0: Okay, cool. Einfach vom Party direkt an die DJ-Pult. So.
1: Genau, vor dem Pult bin ich dann danach hinter dem Pult gelandet. Genau.
0: Okay, cool, ja geil. Also bei mir war es ja auch irgendwie ähnlich. So, ich war um U60 damals feiern, den gibt es ja nicht mehr. Und ich dachte mir immer so, wie macht er das? Und dann stand ich teilweise da, hab über den Tellerrand geschaut, so auf sein Dings, Mixing und dachte mir, das will ich irgendwann auch so. Ich hatte einen Mentor, der hat mir dann das Ganze erklärt, wie man überhaupt, was die Eins bei Taktzählen ist und ähnliches und so weiter. Cool. Und ja, cool. Cool auf jeden Fall zu hören, deine Geschichte. Und wie ist deine Inspiration, beziehungsweise dein Lieblingskünstler? Oder das verändert sich ja immer mit der Zeit, aber in der aktuellen, wir sind ja jetzt hier, was ist also, wo kommt deine Inspiration her?
1: Genau, ich habe verschiedene Inspirationsquellen. Also ich habe öfters auch schon I Hate Models, den kennen vielleicht der ein oder andere Zuhörer oder Zuhörerin. I Hate Models auch mal live gesehen. Was mir an seinem Playstyle sehr gefällt, ist der hybride Stil, dass er eigentlich das zockt, worauf er Bock hat. Er ist jetzt nicht festgefahren in einem Genre, sondern er findet sich immer wieder neu. Das finde ich sehr spannend bei Hit Models. Ansonsten Davy Boy, das ist eher ein Hard Groove, also ein grooviger Trance DJ,
0: bounciger.
1: Genau, auch bounciger unterwegs, und eher beim Performen spüre oder sehe ich auch einfach die Euphorie, die aus ihm heraussprüht, und das finde ich auch sehr spannend, das ist für mich auch sehr inspirierend. Das heißt, ich würde es eher zweigleisig sehen, I Hate Models und Davy Boy. Wenn es auch okay ist, zwei zu nennen.
0: Natürlich, also hier gibt es keine Grenzen. So.
1: Richtig.
0: Du sagst, was du fühlst oder was dich inspiriert. Ja, geil. Davy Boy kennt auf jeden Fall I Hate Models, glaube ich. Das ist auf jeden Fall eine Ikone. So, auf jedem großen Festival oder irgendwie bei den größten Lineups überall mitzulesen. Und wie bist du zu deinem Genre gekommen? So, hast du schon immer diesen Genre gefahren oder diesen Musikstil gefahren, oder hast du vielleicht mit House angefangen oder Hip-Hop?
1: Ja. eine sehr gute Überleitung. Ich habe in der Tat mit Tech House und House angefangen, und glücklicherweise habe ich auch die ersten Chancen bekommen. Dafür auch ein besonderer Dank an die Peak Dame in Frankfurt, auch an die Hausbar. Die haben mir die ersten Optionen dann auch dargeboten. Und von mir war schon immer der Wunsch oder der Traum, eigentlich schon eher schnellere Musik zu spielen. Darauf kommen wir dann auch noch zu sprechen, wie es grundsätzlich auch ist, Fuß zu fassen in der Szene. Ich hatte mich immer schon mit der schnelleren Musik, also ab 150, eher Richtung 165 BPM, identifiziert, weil es für mich halt auch ein sehr treibender und euphorisierender Sound ist, dass man einfach auch mitspringen kann. Aber ich habe immer noch eine Liebe für Tech House. Also ab und zu lege ich auch Tech House auf, und ich überlege sogar, mir ein Alias eventuell noch anzulegen.
0: Im langsamen Stil.
1: Genau.
0: Geil.
1: Richtig, ja.
0: Geil. Ich meine, viele wandeln sich ja, also die Szene wandelt sich ja jedes Mal, also immer. Ist im Wandel, und jetzt geht es ja Richtung Hard, Schnell, Bounce, Trance, Groove, Hard Techno und Tech House. Ja, so ist die Szene, lebt noch, aber geht unter. Also früher, wie gesagt, ich bin ja ein bisschen älter, und da war es halt ja noch sehr, also fokussierter darauf oder mehr Mainstream oder auch nicht Mainstream ist, aber auf jeden Fall mehr gelaufen, so man in den Clubs auch, aber das hört man ja fast gar nicht mehr so. Nur noch die festen Veranstalter wie Wir sind anders, die halten immer noch bei der Schiene, immer noch Tech House. Grüße an Chris Hartwig, falls er mal zuhört. Und ja, geil, da bin ich mal gespannt, was du dann da mit Tech House rauszaubern wirst. Falls es ja kommt, wer weiß. Geheimnisse sind Geheimnisse.
1: Richtig.
0: Es sind ja nur Ideen.
1: Korrekt.
0: Die Frage überspringen wir erstmal. Die lustige Frage. Jetzt bist du ja auch nicht nur DJ, du bist ja auch Veranstalter. Hat vielleicht ein oder anderes rausgehört. Du führst dein eigenes Kollektiv oder beziehungsweise veranstaltest deine eigenen Partys im Raum Frankfurt, ne?
1: Korrekt. Mittlerweile auch in Fulda unterwegs. Also an alle, die auch mal im S-Club unterwegs sind. Ihr seid herzlich eingeladen. Am 4.9. ist die nächste Veranstaltung, also schaut gerne vorbei.
0: Ja, geil, geil. Und ja, erzähl mal ein bisschen, wie nennt sich dein Kollektiv?
1: Genau, ich habe mehrere Kollektive gegründet. Aktuell, oder das Hauptkollektiv heißt Momentum. Das habe ich mit der Person gegründet, die mich auch zum DJen herangeführt hat, mit der ersten Idee oder mit dem Impuls der Veranstaltung. Also Nico, schöne Grüße auch an dich,
0: Grüße
1: an meinen Kollektivpartner.
0: Falls er da zuhört.
1: Richtig. Genau, also Momentum ist ein Kollektiv. Kartell habe ich auch gegründet, was eine andere Sparte betreut. Momentum bezieht sich ja auf Trance und Bounce, auf die Genres, die auch eher grundsätzlich eine Trance-Community ansprechen. Kartell geht eher Richtung Hardtechno, Schranz, also nochmal ein...
0: Die düstere.
1: Genau, richtig, Dark, richtig. Ein Dark
0: Side of Life.
1: Ja. Richtig, ein darker Sound. Ich habe auch eine neue Reihe gegründet, die nennt sich Attitude and Friends. Da lade ich DJ-Kollegen, Kolleginnen immer mal ein, aber auch DJs und Kollektive aus anderen Städten und connecte mich halt auch mit anderen Clubs, und das ist halt so eine Art auch Herzensprojekt. Also insgesamt sind es drei Projekte. Im Hauptfokus ist es aktuell Momentum.
0: Okay, geil. Sehr interessant auf jeden Fall. Aber das war ja noch nicht alles mit der Fragerei. So, da kommen wir ja ein bisschen intensiver in die Szene oder in die Thematik. So, die Frage ist, was ist deine Aufgabe so in der Szene als DJ, als Veranstalter? Genau.
1: Korrekt, also natürlich die Hauptaufgabe ist, irgendwo eine Plattform zu bieten für Menschen, die an der Musik interessiert sind. Ich sehe die Rolle als Veranstalter, also ich konzentriere mich jetzt erstmal in der Beantwortung auf die Rolle als Veranstalter, auch darin, dass man die Community nicht direkt erzieht, aber nachhaltige Werte mitgibt, wie Respekt, Toleranz, Aufmerksamkeit. Wir arbeiten mit Awareness-Teams, weil unter anderem kommt es dazu, wenn ein Genre zu schnell wächst, dann kommt es vor, jetzt ist immer TikTok in der Sprache, gerade Richtung Hardtechno, wie schnell sich etwas verbreitet. Mit der Verbreitung gehört es unter anderem auch dazu, dass man in gleichem Maße auch die Werte mitgibt und den Leuten ganz sanft wie möglich auch beibringt, okay, es sind auch andere Menschen auf einer Party, man muss jetzt auch akzeptieren, wenn eine Person nicht angesprochen werden möchte, und natürlich hat man das, genau, Grenzen akzeptieren und schauen, dass alle einfach eine schöne Zeit haben können, und dafür sind wir als Veranstalter schon verantwortlich.
0: Das ist auf jeden Fall ein sehr wichtiger Punkt. Irgendwann, wenn es ja, wie du sagst, zu schnell wächst oder ähnliches, entsteht ja dann die Gefahr, dass man dann irgendwo Moral, Werte dann irgendwo für Business über Bord wirft und sagt, ja, da ist halt das mehr größere Geld jetzt. Schauen wir mal da mit einem Auge weg oder vielleicht mit beiden Augen, wie auch immer. Und dann kippt es die Laune und dann wird es schnell zum Mainstream. Ist nicht mehr so verbunden mit dem Publikum, finde ich. Ist auf jeden Fall sehr coole Werte. Sehr, sehr cooles. Jetzt komme ich nicht auf den Namen. Auf jeden Fall sehr cooles Projekt, womit du das dann vertreten willst. Ich versuche das jetzt umzuformulieren, weil ich nicht auf das Wort komme. Hast du kommende Projekte so, die offen stehen? Du hast ja schon eins angeteasert. Hast du noch irgendwas im Ärmel? Pack deine Ass aus.
1: Ja, sehr gerne. Also auf Momentum bezogen, wir haben ein ziemlich großes Event am 6.11. im K39, das ist in Frankfurt im Bahnhofsviertel. Da kann ich jetzt nicht allzu viel teasern, weil wir gerade in der Diskussion sind, mit anderen Kollektiven auch zu kooperieren. Also wenn es Richtung größere Events geht, dann möchten wir auch andere Kollektive mit einbeziehen, da sie ja auch ihre Communities haben. Da wir aber auch ein näheres oder ein inniges Geflecht in Frankfurt auch erzeugen, dadurch, dass wir einfach mehr miteinander zusammenwachsen, aber uns auch gegenseitig supporten und uns weiterentwickeln. Also in Frankfurt schauen wir schon, dass wir unser Netzwerk immer weiter ausbauen, aber auch festigen, die Beziehungen mit den Kollektivpartnern auch immer pflegen und schauen, dass wir ein gutes, freundliches und gemeinsames Miteinander haben, weil es immer mal dazu kommt, dass, bekomme ich jetzt in anderen Städten mit, dass eine gewisse Ellbogenmentalität auch entsteht und dass man sich dann auch nicht so ganz den Erfolg gönnt. Und mittlerweile ist es so, wenn es Richtung Events geht, dann stimmen wir uns ab, wir schauen, wie die Terminplanung bei anderen Events ist, nicht, dass man sich dann kannibalisiert. Das möchten wir vermeiden, und wir möchten ja auch in Frankfurt dann gemeinsam wachsen und natürlich auch weiterhin auf der Karte zu sehen sein, weil Frankfurt war ja auch Ursprung des Techno, unter anderem. Berlin hat jetzt den ersten Rang übernommen, aber wir wollen natürlich nicht dranbleiben.
0: Okay, damals kam es ja von hier. Omen, Dorian Gray sind ja so legendäre, also alte legendäre Clubs. Der eine im Frankfurter Flughafen im Keller, das war mal eine Hochburg hier. Also, wie du sagst, wurde abgegeben nach Berlin, leider.
1: Sei den Berlinern auch gegönnt, aber wir wollen auch dranbleiben.
0: Wir holen uns das wieder zurück, auch wenn ich kein Frankfurter bin, sondern Darmstädter, aber ist egal, Rhein-Main-Region.
1: Wir sind Nachbarn, ja.
0: Und was begeistert dich als DJ, sage ich mal so?
1: Also für mich ist die Hauptinspiration die Energie, die ich durch die Crowd bekomme, weil ich war früher, also ich gehe immer noch gerne feiern. Ne? Ja, also die Energie, die man zurückbekommt, dieses warme Gefühl, das man bekommt, die Freude, die man in den Gesichtern lesen kann, während man auflegt, ist, wie du schon sagst, unbezahlbar. Ich war auf der anderen Seite und habe immer mit den DJs connected, weil ich auch genau das ausgestrahlt hatte, was ich auch mir wünsche von der Crowd. Natürlich, man kann es jetzt nicht erzwingen. Genau. Und Geschmäcker sind immer verschieden. Ich habe auch schon einige Erfahrungen gemacht, wo dann Leute auf mich zukamen und gesagt hatten, hast du mal tanzbare Musik? Und dann sage ich, schau doch mal in die Gruppe, in die Crowd, die tanzen doch alle. Also es ist immer irgendwo subjektiv, man kann es nicht allen recht machen. Aber ja, für mich hat es zum Beispiel auch schon gereicht. Ich hatte in der Hausbahn in Frankfurt aufgelegt vor 2 Leuten und die hatten so viel Spaß. Und seitdem, die waren fast bei jedem Event dabei. Also ich glaube, schöner kann es ja auch nicht sein, dass ja so eine Art Connection mit der Crowd entsteht und einfach auch so eine kleine Familie auch entsteht. Ja. Gesichter, die man immer wieder sieht, denen man begegnet, Erinnerungen, die man macht und einfach Gefühle, die einem dann auch entgegentreten.
0: Ja, auf jeden Fall. Das ist ein sehr, sehr schönes Gefühl. So feste Fans oder feste, womit du nicht rechnest, und die sagen oder kommen dir, begegnen dir. Und dann weißt du, dass die sind irgendwie vom ersten Mal da, so wo die ersten 5 oder 10 Leute getanzt haben, und seitdem, die sind immer wieder dabei und laufen dir über den Weg und feiern deine Mucke. Aber es gibt auch die, die sich verlaufen, in einem Club kommen, wo die eigentlich gar nicht die Musik feiern, und dann kommen so Aussagen wie, ach, sowas Tanzbares, ja. Schau dich um, so, du bist fehl am Platz leider. Aber naja, leben und leben lassen, ne? wie man so schön sagt.
1: Richtig.
0: Hast du ein Lieblingslocation oder Lieblingsclub, wo du sagst, absolut, das ist jedes Mal ein Trance-Erlebnis, wenn ich da feiern gehe?
1: Unter anderem feiern, aber auch veranstalten. Da würde ich jetzt an der Stelle auch Adam Riese nennen. Also ist eher ein Club, der sich jetzt auch neu etabliert hat und grundsätzlich mit neuem Soundsystem, Boiler Room Feeling, einfach eine gewisse Atmosphäre kreiert, die so nicht mit anderen Clubs zu vergleichen ist. Natürlich kann man in anderen Clubs auch Boiler Room Feeling kreieren, das ist immer möglich, aber Adam Riese mit dem klaren Sound, den die bieten, und mit der Erfahrung, die ich jetzt gemacht habe, ist schon für mich einer der Top-Clubs. Ich habe aber auch sehr tolle Erfahrungen mit Clubs gemacht, die auch eher ein bisschen kleiner sind, aber denen, die uns dankbarerweise die ersten Chancen noch gegeben haben, zum Beispiel Elva Club in Altsachsenhausen.
0: Ja. Das ist da auch, machst du ja deine Attitude und Friends.
1: Richtig, richtig.
0: Hauptsächlich, ne?
1: Richtig, schöne Grüße an den Elva Club an der Stelle.
0: Schöne Grüße auf jeden
1: richtig
0: Fall.
1: Richtig coole Crew, muss ich schon sagen. Euch. Genau.
0: Und jetzt kleiner Switch von Locations zu deinem Art oder deinem Stil vom Auflegen beziehungsweise produzierst du auch. Da waren wir ja noch gar nicht in der Sparte.
1: Ja, Produktion ist ein Thema, da bin ich schon dahinter. Ich habe auch schon einen Track, den habe ich sogar im Set gespielt.
0: Aha.
1: Der ist aber co-produziert. Also ich habe den mit einem guten Kollegen, Außer Betrieb heißt er. Auch schöne Grüße an der Stelle an Außer Betrieb.
0: Kennt man.
1: An Felix. Genau, co-produziert, und grundsätzlich muss ich da noch einige Lernprozesse noch haben oder bekommen. Also da sind wir auf jeden Fall dahinter. Und zu dem DJ-Stil, Playstyle, würde ich sagen, schon sehr bouncy, schon euphorisch, aber auch an sich muss es immer vorwärts gehen bei mir. Ich möchte jetzt keine große Stille erzeugen, ich möchte, dass alle springen, Spaß haben. Mal wird härter gespielt, mal sanfter, aber grundsätzlich auch, kann man fast schon sagen, zu meinem Charakter auch eher euphorischer, und so könnte man den Stil zusammenfassen.
0: Ja, geil. Ich meine, produzieren ist auf jeden Fall eigene Welt, und es dauert, bis man das Ganze erstmal verstanden hat.
1: Kann frustrierend sein, aber
0: sehr frustrierend.
1: Man macht seine Fortschritte.
0: Genau, immer dranbleiben. Also ich meine, Übung macht den Meister in jeglicher Hinsicht, bei jedem Genre, bei jeder Musik, bei allem. So, wer dranbleibt, immer wieder regelmäßig dasselbe macht, irgendwann kommt der Automatismus, und nach dem Automatismus wird es einfach alle, ja, kommt ja einfach von allein.
1: Und an der Stelle auch noch das, was ich vorhin meinte mit Netzwerk und Kollegialität und Freundschaft, die auch entstanden ist, das hat mir auch geholfen beim Produzieren, weil Felix habe ich ja auch übers Feiern, beziehungsweise generell, weil er auch DJ ist, beziehungsweise mit Paul zusammen. 2 Minutes Late heißt das Team, das Duo.
0: Ja. Die haben letztes Jahr
1: Drum and Bass.
0: Auf der Nature One Stage haben die letztes Jahr bei uns gespielt. Die Drum Bass und so, ne?
1: Richtig, ja, genau.
0: Ich hab die Jungs böse gefeiert. Also ich hab böse Spaß, wo die aufgelegt hatten.
1: Auf Grüß jeden Fall. Ja, schöne Grüße. Ja, die haben mich dazu motiviert, beziehungsweise ich habe sie einfach angefragt, hey, wollen wir uns mal im Studio treffen? Ich habe eine Idee. Das ist meine Ableton-File. Schaut euch doch gerne. Also Ableton ist jetzt für die Leute, die es jetzt nicht kennen, eine Software, um Musik zu produzieren.
0: Gut.
1: Mhm. Genau. Und wir hatten uns getroffen und dann haben wir an dem Track gearbeitet und den habt ihr heute gehört.
0: Also, die Wiederholung wird irgendwann nächste Woche nochmal laufen. Hört euch die Wiederholung nochmal an und schaut mal, ob ihr den Track raushört.
1: Bald kommt er raus, der Track Out West heißt er und bald auf fast allen Plattformen erhältlich.
0: Ach geil, da habt ihr sogar noch einen kleinen Sneak Peek.
1: Korrekt.
0: Leak, einen kleinen Leak gehört.
1: Richtig.
0: Freut euch auf jeden Fall auf das geile Ding. Hast du Tipps für Newcomer oder New Veranstalter?
1: Ja, ich habe einige Tipps für Newcomer. Also ein großer Tipp ist natürlich, man sollte sich jetzt nicht schämen, etwas in den sozialen Kanälen, Social Media hochzuladen, sei es jetzt TikTok, Instagram oder Facebook. Schämt euch nicht. Ladet gerne

0: Man kann, nehmt an, DJ-Contest teil, das sind die Standard-Tipps. Genau. Aber ein sehr wichtiger Tipp meiner Meinung nach ist das persönliche Kennenlernen bzw. die persönliche Connection.
1: Und keine Scham davor. Ich meine, du willst ja Mensch des öffentlichen Lebens sein oder werden. Und da ist auf jeden Fall Scham vor der Kamera oder irgendwie vor anderen Menschen ansprechen. Introvertiert nennt man das, ist auf jeden Fall fehl. Also was heißt fehl am Platz, aber wird Probleme bereiten.
0: Das stimmt.
1: Geile Tipps auf jeden Fall, kann ich vollstens unterstützen. Und hast du eigentlich so auch in der letzten Zeit oder über die Jahre, seit du feierst, jetzt Veranstalter wie wirst oder geworden bist, DJ bist, Veränderungen in der Szene erlebt oder gespürt?
0: Ja, vor allem dann, wenn man Veranstalter ist, nimmt man Veränderungen viel bewusster wahr, vor allem auch das, was ich auch vorhin angesprochen hatte, Werte in der Szene, die unter anderem nicht direkt, ja, die nicht so verfolgt werden, wie man es sich wünscht, aber es ist auch schwierig von meiner Position aus zu sprechen, weil ich so sehr aktiv in der Szene erst seit wenigen Jahren bin, aber als Veranstalter connectet man sich ja auch mit Personen, die auch schon seit 15, 20 Jahren in der Szene unterwegs sind und nimmt dann auch die Werte und die Moral auch mit auf. Und ich habe jetzt schon bemerkt, vor allem in den letzten 3, 4 Jahren, dass es schon so ist, dass gerade durch die TikTok, ja, Bubble dann doch einfach viel mehr Personen dann auch in die Community reinkommen, die sich dann noch nicht ganz mit dem, was dahinter ist, auch auseinandersetzen. Das führt dann schon dazu, dass jetzt zum Beispiel plötzlich in einem sehr engen Club 30, 40 halbnackte Männer zwischen den Frauen tanzen, voll verschwitzt sind, dann auch teilweise übergriffiges Verhalten, was auf jeden Fall klar angesprochen werden muss.
1: Genau, anmachen.
0: Ich will jetzt niemandem verbieten, jemanden im Club anzumachen. Man kann es ja respektvoll machen, die Person normal ansprechen, aber wenn dann ja Übergriffigkeiten zu sehen sind, dann reagieren wir als Veranstalter sofort. Wir haben unsere Awareness-Teams, die kann man auch immer ansprechen, die haben orangene Westen an. Also grundsätzlich, um auf den Punkt zu kommen, bemerke ich schon eine Veränderung, weil 2016 war ich auch schon feiern im Tanzhaus und das war dann von der Community her ein ganz anderes Miteinander.
1: Okay. Ja, Awareness-Teams, ganz wichtig, also was du sagst, enge Clubs, Übergriffigkeiten, das wird ja leider, muss man sagen, immer schlimmer oder immer häufiger und häufiger, dass sowas auftretet. Dass sie kein Nein verstehen, wenn eine Frau dann sagt Nein, Nein und die dann das noch aufs Lustige, auf die lustige Basis nehmen und daraus irgendwo ein Ja raushören oder wie auch immer und weitermachen und somit dann belästigen, was dann natürlich unschön ist. Und dass durch TikTok diese Werte in der, sage ich mal, Subkultur von Ravern, werden die Werte über TikTok nicht weitergegeben, sodass wir irgendwo respektvoll sind miteinander. So.
0: Ja.
1: Und die dann einfach so über ein paar TikToks reinkommen, auf eine Veranstaltung kommen, Festival kommen oder wie auch immer und glauben, da kann man dann einfach so umgehen, wie die es gewohnt sind. Das stößt auf jeden Fall an Feinde.
0: Richtig, also eigentlich geht es ja fast nur noch um höher, weiter, schneller. Der Beat muss droppen, der Bass muss einen zerfetzen, wenn man das so sagen möchte. Aber es gehört noch viel mehr dahinter, wenn man bewusst auf einer Veranstaltung ist und daran teilnehmen möchte, muss man auch sein Umfeld auch beachten und auch respektieren. Und das ist mir als Veranstalter schon sehr wichtig.
1: Auf jeden Fall hast du vollkommen recht, dein Wort in Gottes Ohr. langsam neigen wir uns dem Ende. Und was erfüllt dich im Leben eines DJs?
0: Mich erfüllt das Lachen der Personen, die auf der Veranstaltung sind, das Lachen der Gesichter, die Freude. Mich erfüllt auch, dass sich Menschen auf der Party auch kennenlernen, die ich dann plötzlich nach einem halben Jahr wiedersehe, die dann auf einmal Pärchen geworden sind. Also,
1: geil,
0: ja, das ist schon.
1: Das ist auf jeden Fall schön.
0: Gut, eine Sache muss ich auch sagen, mich erfüllt auch, also meine Freundin habe ich auch so kennengelernt. Liebe Grüße an Lucy an der Stelle.
1: Grüße.
0: Durch das Auflegen, sie hat mich beim Auflegen gesehen, so haben wir uns kennengelernt. Und das ist ja auch sehr viel wert, würde ich sagen.
1: Ja.
0: Also das Begegnen, die Erinnerungen, die ausgetauscht werden, das ist das, was mich erfüllt.
1: Geil. Schöne Endworte auf jeden Fall zum Schluss. Hast du schön gesagt. Und vollkommen recht. Ja, jetzt haben wir über dich als Künstler gesprochen, als Veranstalter.

0: Veranstalter gesprochen, als Person selbst. Wo findet man deinen ganzen Stuff? Deine Musik, deine Veranstaltungen? Hast du Punkte, Seiten, die du nennen willst?
1: Ja, also ihr findet mich auf Instagram unter anderem unter attitude.mp3 und da findet ihr auch die Veranstaltungen, auf denen ich unter anderem als Resident oder als Veranstalter unterwegs bin. Das ist Momentum, Kartell und Attitude and Friends. Ansonsten auch auf Soundcloud unter Attitude. Das sind so die Hauptkanäle, unter denen man mich
0: nennt. Also Soundcloud, ja, das ist in jedem Gespräch immer wieder. Soundcloud ist halt unsere Plattform.
1: Richtig, das Ohr.
0: Ja, ja, mit dem wir kommunizieren. Unser Megafon.
1: Richtig,
0: wo wir uns verbreiten können. Ja, geil. Schaltet da, klickt mal durch, schaltet rein, hört euch rein, was er für Sets hat, wo er alles aufgelegt hat. Da sieht man ja immer Videos, Bilder, alles vorhanden. Lasst ein Follow da. Und willst du jemanden grüßen? Hast du Zuhörer, die vielleicht zu Hause zuhören? Oder Freunde, einfach Gruß rausschicken?
1: Ja, also ich will an der Stelle nochmal meinen Kollektivpartner Nico grüßen, der durch viel Schmerz auch mit mir, durch mein ADHS, was ich habe, auch immer mal gefrustet wurde. Und ich möchte auch an der Stelle Julian grüßen, der gerade eine Nachtschicht ist und extra eingeschaltet hat.
0: Ja, schöne Grüße auf jeden Fall. Ich hoffe, die Arbeit wurde angenehmer dadurch. Und ja, Grüße an dich.
1: Sehr cool.
0: Und Pläne für die Zukunft, vielleicht irgendwo eine kleine Wahrsagung oder ähnliches.
1: Ja, Pläne für die Zukunft. Die Zukunft ist jetzt noch ungewiss, definitiv, aber auf jeden Fall mehr produzieren, mehr connecten, nahbar sein, einfach die Kollegialitäten weiter ausbauen, andere Städte besuchen, andere Kollektive entdecken und einfach einen Wissensaustausch haben, einen Erfahrungsaustausch, schauen, dass wir alle näher beisammen rücken und auch schauen, dass wir unsere Moral und unsere Werte vertreten können.
0: Super, also näher beisammen rücken ist auf jeden Fall sehr mächtige Aussage. Und das verliert sich ja immer mehr und mehr in der Gesellschaft leider irgendwie nur noch links und rechts, nur noch irgendwie nur noch mehr Hass und keine Liebe füreinander irgendwie. So, man hat nicht mehr das Auge für den vorbeilaufenden OP oder sonst irgendwie. Keine Ahnung, also auf jeden Fall, ich verstehe und bin voll bei deiner Aussage, dass man mehr näher zusammenrücken sollte. Auf jeden Fall, ich danke dir an dieser Stelle für das geile Gespräch. Hat wirklich sehr Spaß gemacht für den geilen Sound. Und wünsche dir auf jeden Fall noch eine angenehme Reise zurück nach Hause. Hast du es weit?
1: Ja, wir haben es doch ein bisschen weiter, ist eine Stunde, aber die ist erträglich.
0: Ach, scheiße.
1: Wir hören Radio Darmstadt, dann geht das schon.
0: Geil, danke auf jeden Fall für den Support. Und ansonsten, jeden dritten Samstag im Monat könnt ihr immer wieder neue DJs, neue Veranstalter aus Darmstadt und rund um Darmstadt bei uns hören, von 23 bis 1 Uhr auf den Frequenzen 103,4 MHz oder via DAB Plus in Rhein-Main und Rhein-Neckar oder unter www.radiodarmstadt.de. Und ansonsten würde ich sagen, schönen Abend.
1: Peace out.

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Club aus Paradise, eure Sendung für elektronische Musik mit News, Hintergrundinformationen und Veranstaltungstipps auf Radio Darmstadt, jetzt live auf UKW 103,4 MHz, noch via DAB Plus digital für den Rhein-Main- und Rhein-Neckar-Raum in Stereo. Radar weltweit im Livestream unter www.radiodarmstadt.de. In der Sendungswiederholung immer am 2. und 4. Dienstag von 22 bis 24 Uhr auf Bermuda-Funk, dem freien Radio Rhein-Neckar, auf UKW 89,6 MHz von Mannheim und Ludwigshafen-Rhein, UKW 105,4 MHz für den Großraum Heidelberg, als auch im Livestream www.bermudafunk.org. 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Am Mikrofon und an der Technik begrüßt euch heute unter anderem Joachim Stark. Hallo!

0: Live mit den beiden heutigen Gast-DJs Roberto Rippert, Back-to-Back Vinyl Manny aus dem Raum Frankfurt, Main, Darmstadt. Live und näher in dem Mix und im eventuellen Kurzinterview. Das heißt heute nur leider mit dem DJ Vinyl Manny. Roberto Rippert ist heute krank, habe ich vorhin gesagt bekommen. Gute Besserung an ihn und vielleicht wird der Termin auch nachgeholt durch den DJ Aspi, den Kollegen von uns. Ja, dazu aktuelle Party- und Event-Tipps noch, eventuelle Sendungsvorankündigungen und vieles mehr. Bleibt einfach dran in den nächsten noch knappen 2 Stunden. Es lohnt sich. Euer aktuelles Clubbers Paradise Team um Joachim Stark und den Rest der Crew mit Veranstaltungsparty- und Event-Tipps noch und einige mehr. Also bleibt auf jeden Fall weiterhin dran. Es lohnt sich trotzdem, ja. Alles klar, dann viel Spaß mit unserer heutigen Ausgabe. Jeweils auf Radar und auch in Wiederholung über den Bermuda-Funk aus Mannheim. Studio.
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Jetzt also mit unserem heutigen Gast, DJ Vinyl Manny. Roberto Rippert ist leider krank. Gute Besserung an ihn und wird bestimmt nachgeholt, der Termin mit ihm.